0: 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Ich bin Moritz Einzel. US-Präsident Trump will zusätzlich 5000 Soldaten nach Polen entsenden. Das kündigte er auf der Plattform Truth Social an. Wann und wohin genau die Soldaten verlegt werden sollen, sagte Trump nicht. Er begründete seine Entscheidung aber mit seinem guten Verhältnis zum rechtskonservativen polnischen Präsidenten Nawrocki. Der Bundestag hat eine Senkung der Ticketsteuer im Luftverkehr zum 1. Juli beschlossen. Sollten die Fluggesellschaften die Steuersenkung komplett an die Kunden weitergeben, sind Preissenkungen von bis zu 11,40 Euro möglich. Dass Fliegen tatsächlich günstiger wird, ist allerdings eher unwahrscheinlich. Bayerns Ministerpräsident Söder hat gestern im Landtag eine Regierungserklärung gehalten. Dabei versprach er einen neuen Stil für seine Politik.
1: Auch ich habe in der Vergangenheit, auch hier und gegenüber anderen, deutliche Worte gewählt, aber ich werde künftig noch stärker darauf achten und versuchen, dass Ton und Stil der Lage unserer Demokratie angemessen ist.
0: Grüne, SPD und AfD lobten Söders Angebot für mehr Kooperation. Von der AfD grenzte sich Söder allerdings scharf ab. Seit gestern wissen wir, wer bei der Fußball-WM in den USA, Mexiko und Kanada für Deutschland spielen soll. Bundestrainer Julian Nagelsmann hat seinen Kader nominiert, 26 Mann stark.
2: Alle haben sich sportlich qualifiziert, alle haben sich menschlich qualifiziert, sie passen zueinander.
0: Die meist diskutierte Personalie ist die Rückkehr von Bayern-Torwart Manuel Neuer ins DFB-Team als Nummer 1. Unter anderem der Kölner Spieler Said Elmala und Matthias Ginter aus Freiburg sind dagegen nicht dabei. Fußball-Bundesligist VfL Wolfsburg muss weiter um den Klassenerhalt bangen. Im Relegationshinspiel kam der Tabellen-16. Der abgelaufenen Spielzeit gegen den Tabellen-3. Der zweiten Liga, den SC Paderborn, nicht über ein 0:0 hinaus. Wolfsburgs Trainer Dieter Hecking.
3: Was wir halt uns vorwerfen lassen müssen, ist, dass wir im letzten Drittel häufig zu unsauber waren mit dem letzten Pass, mit dem technischen Fehler, so dass wir ein paar gute Halbchancen gehabt haben, aber die hätten noch deutlich besser sein können. Das haben wir nicht hinbekommen heute.
0: Das entscheidende Relegationsrückspiel ist am Montag in Paderborn.
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0: Vorsicht auf der A9 Nürnberg Richtung München. Zwischen Manching und Langenbruck ist die rechte Spur nach einem Unfall gesperrt. Zwischen Hilpoltstein und Greding liegen Gegenstände auf der Fahrbahn. Und auch auf der A93 Weiden Richtung Regensburg liegen Gegenstände auf der Straße zwischen Ponholz und Regenstauf.

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1: Jede Menge Sonnenschein steht heute noch auf dem Plan, nur ein paar Wölkchen am Himmel. Dazu gibt es sommerliche Temperaturen, Höchstwerte zwischen 24 und 27 Grad bekommen wir.
0: Es ist 2:30. 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
2: Ich bin Moritz Einzel. US-Präsident Trump will zusätzlich 5.000 Soldaten nach Polen entsenden. Das kündigte er auf der Plattform Truth Social an. Wann und wohin genau die Soldaten verlegt werden sollen, sagte Trump nicht. Er begründete seine Entscheidung aber mit seinem guten Verhältnis zum rechtskonservativen polnischen Präsidenten Nawrocki. Der Bundestag hat eine Senkung der Ticketsteuer im Luftverkehr zum 1. Juli beschlossen. Sollten die Fluggesellschaften die Steuersenkung komplett an die Kunden weitergeben, sind Preissenkungen von bis zu 11,40 Euro möglich. Dass Fliegen tatsächlich günstiger wird, ist allerdings eher unwahrscheinlich. Das waren die Nachrichten um 5:30.
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2: Vorsicht auf der A9 Nürnberg Richtung München. Zwischen Manching und Langenbruck ist die rechte Spur nach einem Unfall gesperrt. Zwischen Hilpoltstein und Greding liegen Gegenstände auf der Fahrbahn. Und auch auf der A93 Weiden Richtung Regensburg liegen Gegenstände auf der Straße zwischen Ponholz und Regenstauf.
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1: Ist denn schon Sommer? Berechtigte Frage heute bei Höchstwerten um die 27 Grad. Außerdem wird es super sonnig, nur ganz, ganz selten versteckt sich die Sonne mal hinter den Wolken.
0: Es ist 3 Uhr. 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
2: Ich bin Moritz Einzel. Wer von häuslicher Gewalt betroffen ist, soll sich künftig schneller von seinem Partner scheiden lassen können. Das sieht ein Gesetzentwurf von Bundesjustizministerin Hubich vor, über den die Funke-Zeitungen berichten. Wer Gewalt durch den Partner erfahre, müsse sich auch ohne Ablauf des Trennungsjahres scheiden lassen können, so die SPD-Politikerin. Laut Hubich liegt in diesem Fall eine unzumutbare Härte vor. Bei Flügen aus Deutschland wird ab Juli weniger Ticketsteuer fällig. Der Bundestag hat am Abend eine Gesetzesänderung verabschiedet. Dadurch sinkt die Abgabe je nach Strecke um einen Betrag zwischen 2,50 Euro und 11,40 Euro pro Flug. Dirk Zeitler berichtet.
3: Der Luftverkehr in Deutschland stagniert. Die Luftverkehrsbranche sieht dafür in der Ticketsteuer zusammen mit ebenfalls stark gestiegenen Gebühren für Passagierkontrollen und Flugsicherungen einen Hauptgrund. Für sie ist die aktuelle Absenkung aber nur ein notwendiger erster Schritt gegen bestehende Wettbewerbsnachteile. Bei den Passagieren ankommen dürfte die Steuersenkung. Der Preisvorteil könnte aber beispielsweise durch steigende Kerosingebühren schnell wieder zunichte gemacht werden.
2: Nach der Absetzung von Oppositionschef Özel durch ein Gericht in der Türkei hat sich Bundesaußenminister Wadefuhl besorgt gezeigt. Die türkische Regierung halte an einer EU-Mitgliedschaft fest und Deutschland wolle sie dabei unterstützen, sagte Wadefuhl am Rande des NATO-Außenministertreffens in Schweden. Eine Entscheidung wie diese stehe aber im Widerspruch dazu, so der CDU-Politiker. Bayern hat eine neue Herrscherin über die Biere. Die 33 Jahre alte Katharina Kastenmüller ist in München zur 15. bayerischen Bierkönigin gewählt worden. Die Betriebswirtin und Friseurmeisterin aus Dietramszell setzte sich im Finale gegen drei Konkurrentinnen durch. Der Bayerische Brauerbund lässt seit 2009 eine Bierkönigin wählen. Fußball-Bundesligist VfL Wolfsburg ist am Abend im Relegationshinspiel gegen den Zweitligisten SC Paderborn nicht über ein 0:0 hinausgekommen. Die Entscheidung über den möglichen Auf- und Abstieg fällt damit im Rückspiel am Montag in Paderborn. Und der SC Magdeburg ist deutscher Handballmeister. Nach einem 31:30 Sieg gegen Flensburg-Handewitt steht das schon drei Spiele vor Schluss fest.
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2: Eine Meldung von der B304 Freilassing, Wasserburg am Inn. Da ist der Tunnel Eppendorf in beiden Richtungen wegen Wartungsarbeiten gesperrt.

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1: Jede Menge Sonnenschein steht heute noch auf dem Plan, nur ein paar Wölkchen am Himmel. Dazu gibt's sommerliche Temperaturen, Höchstwerte zwischen 24 und 27 Grad bekommen wir.
0: Es ist 3:30. 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
2: Ich bin Moritz Einzel. Wer von häuslicher Gewalt betroffen ist, soll sich künftig schneller von seinem Partner scheiden lassen können. Das sieht ein Gesetzentwurf von Bundesjustizministerin Hubig vor, über den die Funke-Zeitungen berichten. Wer Gewalt durch den Partner erfahre, müsse sich auch ohne Ablauf des Trennungsjahres scheiden lassen können, so die SPD-Politikerin. Laut Hubig liegt in diesem Fall eine unzumutbare Härte vor. Bei Flügen aus Deutschland wird ab Juli weniger Ticketsteuer fällig. Der Bundestag hat am Abend eine Gesetzesänderung verabschiedet. Dadurch sinkt die Abgabe je nach Strecke um einen Betrag zwischen 2,50 Euro und 11,40 Euro pro Flug. Dirk Zeitler berichtet.
3: Der Luftverkehr in Deutschland stagniert. Die Luftverkehrsbranche sieht dafür in der Ticketsteuer zusammen mit ebenfalls stark gestiegenen Gebühren für Passagierkontrollen und Flugsicherungen einen Hauptgrund. Für sie ist die aktuelle Absenkung aber nur ein notwendiger erster Schritt gegen bestehende Wettbewerbsnachteile. Bei den Passagieren ankommen dürfte die Steuersenkung. Der Preisvorteil könnte aber beispielsweise durch steigende Kerosingebühren schnell wieder zunichte gemacht werden.
2: Das waren die Nachrichten um 3:30.
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2: Eine Meldung von der B304 Freilassing, Wasserburg am Inn. Da ist der Tunnel Eppendorf in beiden Richtungen wegen Wartungsarbeiten gesperrt.
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1: Ist denn schon Sommer? Berechtigte Frage heute bei Höchstwerten um die 27 Grad. Außerdem wird es super sonnig, nur ganz, ganz selten versteckt sich die Sonne mal hinter den Wolken.
0: Es ist 4 Uhr. 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
2: Ich bin Moritz Einzel. Zur Konsolidierung des Haushalts für das kommende Jahr prüft Familienministerin Prien auch Einsparungen beim Elterngeld. Der Zeitung Welt hat die CDU-Politikerin gesagt, sie werde sich daran halten, was der Koalitionsausschuss beschlossen habe. Demnach muss Prien in ihrem Ressort mehr als 500 Millionen Euro einsparen, davon 350 Millionen beim Elterngeld. Angesichts der hitzigen politischen Debatten um Sozialreformen hat der Wirtschaftsweise Truger vor einem vorzeitigen Ende der schwarz-roten Koalition gewarnt. Der Neuen Osnabrücker Zeitung sagte Truger, er mache sich große Sorgen, dass die Polarisierung zu groß werde und die Regierung zerbrechen könnte. Ein solches Szenario wäre fatal, so der Ökonom, und könnte die Spaltung der Gesellschaft weiter vorantreiben. Der Bundestag hat eine Senkung der Ticketsteuer im Luftverkehr zum 1. Juli beschlossen. Sollten die Fluggesellschaften die Steuersenkung komplett an die Kunden weitergeben, sind Preissenkungen von bis zu 11,40 Euro möglich. Dass Fliegen tatsächlich günstiger wird, ist allerdings eher unwahrscheinlich. Wegen des Iran-Kriegs haben viele Airlines die Preise erhöht. Es gibt eine neue bayerische Bierkönigin. Sie heißt Katharina Kastenmüller und ist 33 Jahre alt. Die Betriebswirtin und Friseurmeisterin aus Dietramszell ist in München zur 15. Bierkönigin gewählt worden. Im Finale setzte sie sich gegen drei Konkurrentinnen durch. Kastenmüller tritt die Nachfolge von Anna Winkler an. Der VfL Wolfsburg muss weiter um den Verbleib in der Fußball-Bundesliga zittern. Der Tabellen-16. Der abgelaufenen Saison ist im Relegationshinspiel gegen den Dritten der zweiten Liga, den SC Paderborn, nicht über ein 0:0 hinausgekommen. Wolfsburgs Trainer Dieter Hecking.
3: Ich bin eben gefragt worden, warum nicht All-In heute, ja, weil es zwei Spiele sind. Ja, also ich bin heilfroh, dass wir die Restverteidigung so gespielt haben, wie wir sie gespielt haben. Sehr konsequent, nicht aufgemacht haben, nicht locken lassen. Und das brauchst du in diesen zwei Spielen. Im Vorfeld des Spiels habe ich gesagt, es werden zwei enge Spiele. Einige haben darüber gelächelt, andere haben gesagt, ja, darf doch gar nicht sein bei den Marktwerten, habe ich auch gelesen.
2: Das entscheidende Relegationsrückspiel ist dann am Montag in Paderborn.
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2: Aktuell keine Meldungen, normaler Verkehr.

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1: Jede Menge Sonnenschein steht heute noch auf dem Plan, nur ein paar Wölkchen am Himmel. Dazu gibt es sommerliche Temperaturen, Höchstwerte zwischen 24 und 27 Grad bekommen wir.
0: Es ist 16:30. 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
2: Ich bin Moritz Einzel. Zur Konsolidierung des Haushalts für das kommende Jahr prüft Familienministerin Prien auch Einsparungen beim Elterngeld. Der Zeitung Welt hat die CDU-Politikerin gesagt, sie werde sich daran halten, was der Koalitionsausschuss beschlossen habe. Demnach muss Prien in ihrem Ressort mehr als 500 Millionen Euro einsparen, davon 350 Millionen beim Elterngeld. Angesichts der hitzigen politischen Debatten um Sozialreformen hat der Wirtschaftsweise Truger vor einem vorzeitigen Ende der schwarz-roten Koalition gewarnt. Der Neuen Osnabrücker Zeitung sagte Truger, er mache sich große Sorgen, dass die Polarisierung zu groß werde und die Regierung zerbrechen könnte. Ein solches Szenario wäre fatal, so der Ökonom, und könnte die Spaltung der Gesellschaft weiter vorantreiben. Das waren die Nachrichten um 16:30.
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2: Aktuell keine Meldungen, normaler Verkehr.
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1: Ist denn schon Sommer? Berechtigte Frage heute bei Höchstwerten um die 27 Grad. Außerdem wird's super sonnig, nur ganz, ganz selten versteckt sich die Sonne mal hinter den Wolken.
0: Es ist 5 Uhr. 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
2: Ich bin Moritz Einzel. Guten Morgen. Wer von häuslicher Gewalt betroffen ist, soll sich künftig schneller von seinem Partner scheiden lassen können. Das sieht ein Gesetzentwurf von Bundesjustizministerin Hubig vor, über den die Funke-Zeitungen berichten. Wer Gewalt durch den Partner erfahre, müsse sich auch ohne Ablauf des Trennungsjahres scheiden lassen können, so die SPD-Politikerin. Laut Hubig liegt in diesem Fall eine unzumutbare Härte vor. Flüge von deutschen Flughäfen sollen ab Sommer ein kleines bisschen günstiger werden. Der Bundestag hat beschlossen, dass die Ticketsteuer im Flugverkehr zum 1. Juli gesenkt wird. In erster Linie sollen dadurch deutsche Flughäfen für Airlines attraktiver werden. Je nach Strecke sinkt die Abgabe pro Flug um 2,50 Euro bis 11,40 Euro. Ob Tickets dadurch günstiger werden, ist allerdings unklar. Nach dem Einsturz eines Wohnhauses in der sächsischen Stadt Görlitz ist in den Trümmern eine dritte Leiche gefunden worden. Es handele sich mit hoher Wahrscheinlichkeit um den vermissten 48-Jährigen, teilte die Polizei mit. Der Bericht von Babette Büchner.
3: Nach den drei Vermissten war unermüdlich gesucht worden. Mit Spürhunden. Teils arbeiteten die Einsatzkräfte sich auch mit Schaufeln und bloßen Händen durch den Trümmerberg. Zwei Leichen waren bereits geborgen worden. Zwei Frauen aus Rumänien, die als Touristinnen nach Görlitz kamen, 25 und 26 Jahre alt. Das Haus mit Miet- und Ferienwohnungen war am Montagabend eingestürzt. Vermutet wird ein Gasleck.
2: Bayern hat eine neue Herrscherin über die Biere. Die 33 Jahre alte Katharina Kastenmüller ist in München zur 15. Bayerischen Bierkönigin gewählt worden. Die Betriebswirtin und Friseurmeisterin aus Dietramszell setzte sich im Finale gegen drei Konkurrentinnen durch. Der Bayerische Brauerbund lässt seit 2009 eine Bierkönigin wählen. Fußball-Bundesligist VfL Wolfsburg ist am Abend im Relegationshinspiel gegen den Zweitligisten SC Paderborn nicht über ein 0:0 hinausgekommen. Die Entscheidung über den möglichen Auf- und Abstieg fällt damit im Rückspiel am Montag in Paderborn. Und der SC Magdeburg ist deutscher Handballmeister. Nach einem 31:30-Sieg gegen Flensburg-Handewitt steht das schon drei Spiele vor Schluss fest.
1: Und ein Update von den Straßen. Hier ist gerade alles ruhig, ihr habt freie Fahrt. Wo gerade geblitzt wird, könnt ihr uns sagen. Mit einer Nachricht an die 0800 14 15 800. Gute Fahrt euch.
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5: Irgendwie ist heute was anders.
6: Ja, es ist viel heller als sonst um die Zeit. Weil endlich mal überhaupt keine Wolken da sind. Die Sonne knallt gleich runter.
5: Na, da tun wir uns gleich viel leichter mit aufstehen. Aber auch schwerer, wenn es dann nach der Nachtschicht ins Bett geht.
6: Auch nicht. Weil heute den ganzen Tag schönes Wetter ist. Also auch, wenn die Nachtschichtler wieder aufstehen.
5: Also ein Traumtag für uns alle. Besser wird's noch mit Musik. Und die liefern wir im Musikmix deines Lebens.
6: Mit einem 90er. Und der kommt von Hanson. Dazu ein Millennium-Hit von Anastacia, Sick and Tired.
5: Genießt den ersten richtig tollen Frühlingstag. Jetzt mit Ray Dalton.

0: Millennium Hit von Anastasia, Sick and Tired. Ja, so fühlt ihr euch heute hoffentlich nicht. Es geht in den Freitag, der 22. Mai.
1: Heute vor 154 Jahren wird der Grundstein für bayerische Festspielgeschichte gelegt. Richard Wagner setzt den ersten Stein für das Festspielhaus in Bayreuth. Seit über 150 Jahren pilgern Wagner-Fans zu den Festspielen auf den grünen Hügel. Zur Eröffnung der Festspielsaison immer mit großem Promi-Auflauf.
0: Rekord heute vor 5 Jahren in der Fußball-Bundesliga, natürlich von einem Bayern-Spieler. Robert Lewandowski, der stellt damals den Uraltor-Rekord von Fußballlegende Gerd Müller ein und schießt sein 41. Saisontor.
1: Sportlich auch eins unserer Geburtstagskinder heute. Sportmoderator Wolf-Dieter Poschmann wird 75.
0: Model Naomi Campbell, die wird 56. Und Schauspielerin Caroline Herfurth, die wird 42.
1: Vor 60 Jahren beginnt eine Mega-Musikkarriere. Der Boss startet durch. Bruce Springsteen nimmt zusammen mit seiner ersten Band Castiles seine erste Single auf. Für den Tageshit reicht es heute nicht. Da stehen vor 29 Jahren 3 Brüder. Die Hansons. Mit ihrem One-Hit-Wonder, Bob.

0: Guten Morgen bei den Muntermachern. Tja, so schnell geht's und schon ist wieder Freitag. Nächste Woche, da gibt's dann wieder eine 4-Tage-Woche. Ach, ist einfach mega. Wir werden so verwöhnt mit den ganzen Feiertagen zurzeit.
1: Ja, und wir verwöhnen euch mit dem Maximal Radio Erdbeerzauber, präsentiert von der Bäckerei Frühmorgen. 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
0: 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Guten Morgen. 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
0: Super. 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
1: Also Christine, du bist im Lostopf.
0: 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Und wir verwöhnen gleich weiter mit Teddy Swims.
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0: Habt ihr gerade den Sonnenaufgang gesehen im Rückspiegel oder vielleicht schon durchs Bürofenster oder noch vom Bett aus? Oh, wunderbar.
1: Ja, das tut so gut und ist so schön. Tja, Sonnenaufgang bedeutet, es ist 5:30, also Zeit für unser News-Update. Matthias Löw hat das Neueste aus Niederbayern, Deutschland und der Welt für uns.
0: Vorher schauen wir noch, was das Wetter so vorhat. Wir starten mit viel Sonne in den Freitag und wir starten mit viel Sonne ins Wochenende. Und wir machen mit viel Sonne weiter. Das Thermometer, das geht auch nach oben.
1: Heute in etwa 24 Grad, morgen 27 und am Sonntag, da geht's noch weiter nach oben. Endlich ist der Sommer im Anmarsch.
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3: Mit Matthias Löw. Achtung, Personen auf der Straße, und zwar etwa 4000. So viele Gläubige sind bei der Fußwallfahrt von Regensburg nach Altötting mit dabei. Gestern hat die Gruppe im Landkreis Dingolfing-Landau übernachtet. Wie die Route weitergeht, sagt uns Melanie Bäumler vom Polizeipräsidium Oberpfalz.
4: Die Wallfahrer sind heute um 3 Uhr von Minkhofen aus gestartet. Über 50 Kilometer sind insgesamt geplant. Es geht dabei von Dingolfing und Frontenhausen nach Seemannshausen und Ganghofen bis nach Massing.
3: Da wird dann das nächste Schlaflager aufgeschlagen. Auf der heutigen Strecke kommt es auch immer wieder zu Verkehrsbehinderungen. Die Fußwallfahrt geht noch bis morgen. Dann kommen die Pilger am Vormittag in Altötting an.
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5: Hier ist heute nochmal politisches Stühlerücken angesagt. Landrat Alfred Holzner und alle seine Bürgermeister treffen sich in Furth. Gemeinsam wählen sie einen neuen Kreisverbandsvorsitzenden des Gemeindetags, dessen Stellvertreter und noch einige Ausschüsse. Bisher ist Holzner selbst an der Spitze der Bürgermeister gewesen. Als jetziger Landrat kann er für den Posten aber nicht mehr antreten. Aus Furth, Michaela Westermeier.
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6: Das sehen wir eher selten. Hubert Aiwanger kniet vor einer Frau. Gestern Abend ist das der Fall. Der Freie Wählerchef erweist der neuen bayerischen Bierkönigin die Ehre. Aber die Schaumkrone geht leider nicht an unsere niederbayerische Kandidatin. Lea Hopfensberger aus Salting geht in München bei der Wahl zur bayerischen Bierkönigin leer aus. Auf dem Thron sitzt jetzt eine Bewerberin aus Oberbayern. Wir sind aber sehr stolz darauf, dass es unsere Lea in die Runde der letzten 4 Kandidatinnen geschafft hat. Aus München, Emil Schmidt.
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3: Flugtickets könnten ab dem Sommer etwas günstiger werden. Der Bundestag hat gestern Abend die Senkung der Ticketsteuer beschlossen. Je nach Strecke sinkt die Abgabe pro Flug um bis zu 11,40 Euro. Bundesfamilienministerin Prien will auch Einschnitte beim Elterngeld prüfen, denn sie muss sparen. Im Gespräch ist zum Beispiel eine Änderung bei der Dauer des Elterngeldbezugs. Raus aus Deutschland und ab nach Polen? Das ist die Frage. US-Präsident Trump will rund 5000 Soldaten nach Polen schicken. Erst vor kurzem hatte Trump angekündigt, aus Deutschland 5000 GIs abziehen zu wollen. Soweit unser News-Update. Mehr gibt's auf der Website und in der App. Und guten Morgen, Emma. Du checkst heute wieder den Verkehr für uns. Ist schon was los?
7: Guten Morgen. Nee, noch ist alles ruhig. Blitzer haben wir gerade keine, aber ihr könnt uns welche melden. Einfach per WhatsApp an die 0800 14 15 800.

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1: Unsere Zugabe für euch, die kommt von einem ausgebildeten Opernsänger. Ja, zusätzlich hat er auch Ballett und Stepptanz gelernt. Oh, okay, wer es mag.
2: Er ist unglaublich dick im Geschäft, bringt ständig neue Titel raus und geht heuer auf Abschiedstournee. Mit seiner The Last Dance World Tour kommt er auch nach München.
1: Und wer ist es? Er stellt sich gleich selbst vor.
3: 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Jeez.

0: man hört seinen Namen ganz gerne. Da war er wieder, Jason Derulo. Der hat sich übrigens eine komplette Bar in sein Bad bauen lassen, weil er der Meinung ist, es ist zu anstrengend, jedes Mal nach dem Baden oder Duschen wegen nur eines Drinks nach unten zu rennen. Kann man machen.
1: Das sind nochmal ganz neue Dimensionen. Ich glaube, das wäre so ein Heimwerkerprojekt für dich, oder?
0: Irgendwer hat da das Licht angelassen. Belinda Carlisle war's. Gleich für euch in der Playlist für den Frühling.
1: Ja, oder Matthias Löw hat das Licht angemacht. Der muss ja auch Nachrichten lesen können. Er hat auf jeden Fall gleich das Neueste aus Niederbayern, Deutschland und der Welt für uns. Vorher schauen wir noch aufs Wetter und das macht richtig Spaß.
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1: Also besser hätten wir das Wetter nicht bestellen können. Heute den ganzen Tag strahlender Sonnenschein und blauer Himmel.
0: Morgen und übermorgen genauso. Dazu wird's immer wärmer. Heute so an die 24, 25 Grad. Morgen 27 und es schaut so aus, als würden wir ganz knapp an der 30 Grad Marke kratzen.
2: Es ist 6 Uhr. 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
3: mit Matthias Löw. BMW ist bereit, sind wir es auch. Der Autobauer setzt künftig auch auf Wasserstoff als Antriebsart. Gestern wird in Landshut eine Produktionsanlage eröffnet, die fertigt Technik für Wasserstoff-Brennstoffzellenfahrzeuge. Aber sind die wirklich praktikabel? Dazu sagte uns Bayerns Wirtschaftsminister Hubert Aiwanger.
4: Natürlich haben wir noch zu wenig Tankstellen, die werden jetzt zunehmend aufgebaut. Wir haben in Landshut eine, wir haben in Pfäffenhausen in Kürze eine. Ich bin überzeugt, dass sich hier das Angebot an Fahrzeugen und die Tankstellensituation gegenseitig hochschaukeln. Das heißt, dass wir am Ende sehen werden, dass der Kunde Wasserstoff annimmt, weil er die Vorteile aus beiden Welten vereint.
3: Mit einem Wasserstoffantrieb sind wir Autofahrer nicht mehr vom Ölmarkt abhängig. Trotzdem können die Fahrzeuge normal betankt werden und müssen nicht stundenlang an einer Ladestation hängen.
2: Der Blick in die Regionen mit unseren Niederbayern-Reportern. 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
5: Nicht mit uns, sagen die rund 400 Mitarbeiter des Autozulieferers Mahle in Neustadt an der Donau. Sie legen die Arbeit nieder. Das ist eine Reaktion auf die angekündigte Schließung des Standorts. Am Dienstag soll der unbefristete Streik beginnen. Der Autozulieferer will das Werk in Niederbayern in rund einem Jahr dicht machen. Aus wirtschaftlichen Gründen, heißt es. Dagegen wirft die IG Metall dem Unternehmen vor, einen profitablen Standort zu schließen und in die Slowakei verlagern zu wollen. Aus Neustadt an der Donau, Erich Schemmer.
2: Region Flughafen aktuell.
6: Sitzplätze reservieren, Koffer packen, Sonnenbrille einstecken. Hier im Erdinger Moos beginnt heute Mittag der große Pfingstreiseansturm. Mehr als 15.000 Starts und Landungen sind in den Ferien geplant. Besonders gefragt Spanien, Italien, Griechenland und die Türkei. Pfingsturlauber zu Non-Schengen-Zielen starten zum ersten Mal über den neuen Pier am Terminal 1. Der Flughafen rät, frühzeitig einchecken und fürs Parken besser vorher online reservieren. Aus dem Erdinger Moos, Michael Böhmer.
2: Und jetzt maximal informiert über Deutschland und die Welt.
3: Flugtickets könnten ab dem Sommer etwas günstiger werden. Der Bundestag hat gestern Abend die Senkung der Ticketsteuer beschlossen. Je nach Strecke sinkt die Abgabe pro Flug um bis zu 11,40 Euro. Bundesfamilienministerin Prien will auch Einschnitte beim Elterngeld prüfen, denn sie muss sparen. Im Gespräch ist zum Beispiel eine Änderung bei der Dauer des Elterngeldbezugs. Raus aus Deutschland und ab nach Polen? Das ist die Frage. US-Präsident Trump will rund 5.000 Soldaten nach Polen schicken. Erst vor kurzem hatte Trump angekündigt, aus Deutschland 5.000 GIs abziehen zu wollen. Soweit unser News-Update. Mehr gibt's auf der Website und in der App. Und wie es auf den Straßen aussieht, weiß die Emma.
7: Sehr gut, schaut's aus, keine Meldungen. Wenn ihr irgendwo einen Blitzer stehen seht, dann ruft uns gern an unter der 0800 14 15 800. Gute und sichere Fahrt.
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0: 6 Uhr vorbei, hoffentlich letztes Mal für diese Woche, heißt's aufstehen in der Früh.
1: Naja, das glaube ich ist jetzt heute kein großes Problem, oder? Die Sonne strahlt schon volle Kanne. Das wird heute ein mega Frühlingstag.
0: Ach, vor uns liegt ein langes Wochenende. Die Kids haben heute den letzten Schultag und dann sind 2 Wochen Ferien.
1: Ja, also sehr viel besser geht's ja nicht mehr, oder? Da fehlt nur noch die passende Musik.
0: Na, da können wir aushelfen. Ostis, die ist schon unter Strom. Und dazu packen wir die 90er mit Deep Blue Thumping. Breakfast at Tiffany's. Oh, geht schon, um kurz nach 6.
1: Belinda Carlisle, die ist scheinbar noch nicht ganz wach. Wo ist es eigentlich schon hell? Licht braucht man nicht mehr. Lieber Light on.

0: Ab heute Mittag heißt es Ferien. Pfingstferien ist es für viele die liebste Reisezeit. Geht's für euch auch weg?
1: Oder bleibt ihr daheim, macht ja auch nichts verkehrt. Der Sommer kommt. Wir können richtig schön daheim Urlaub machen.
0: Ja, und wir können vielleicht auch ein bisschen was von unseren Kindern lernen. Unsere Zwerge, die hätten da ein paar Vorschläge.
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0: Bandit und Anne-Marie im Musikmix deines Lebens. Guten Morgen am Freitag.
1: Ja, nicht irgendein Freitag. Freitag vorm langen Pfingstwochenende, letzter Schultag vor den Ferien. Und der Frühsommer kommt nach Niederbayern.
0: 12, 15, 14. 13.
1: Sind das die Lottozahlen für morgen?
0: Nee, so viele Sonnenstunden werden es von heute bis Montag. Sonne pur und Temperaturen zwischen 25 und fast 30 Grad. Es wird Sommer.
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2: Gleich wird's 6:30. Jetzt gibt's ein News-Update zum Frühstück.
3: Warum wir die nächsten Tage immer wieder ein Flugzeug beobachten können. Matthias Löw hat gleich alle Infos dazu.
2: Das und noch mehr Nachrichten aus Niederbayern, Deutschland und der Welt gleich. Vorher noch unser Blick aufs Wetter.
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3: Ziemlich eintönige Sache, das Wetter. Aber ich glaube jetzt kaum, dass wir uns beschweren wollen. Es ist und es bleibt sonnig. So wie es ausschaut, heute, am Wochenende und am Feiertag.
2: Nur eigentlich alles ideal. Tagsüber wird es schön warm, am Wochenende bis zu 30 Grad. Die Nächte, die sind noch relativ kühl, aber Frost bekommen wir jetzt nicht mehr.
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6: Mit Matthias Löw. Aufpassen bitte, Betrüger wollen an unser Geld. Es häufen sich die Meldungen über Teerkolonnen in Niederbayern. Die Täter klingeln an der Haustür und bieten Teerarbeiten an. Am Ende ist die Arbeit mies und die Kosten sind hoch. Im Landkreis Landshut setzt jetzt eine Kolonne einen Mann so unter Druck, dass er aus Angst einige tausend Euro zahlt. Tipps hat Bernhard Huber von der Polizei Eckenfelden.
7: Bei der örtlichen Polizei anrufen, es ist immer gut, wenn vielleicht der Fahrzeugkennzeichen etc. genannt werden kann. Und ich sage jetzt mal, wenn ich ernsthaft vorhätte, dass ich zu Hause irgendeine Teerung durchführen lassen möchte, dann muss ich mich an eine seriöse Firma wenden, die das dann auch ordnungsgemäß und sauber ausführt.
6: Außerdem keine Barzahlung ohne Rechnung und auf keinen Fall von den Tätern unter Druck setzen lassen.
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8: Heute schon genug getrunken. Sommerliche Temperaturen kommen nach Niederbayern und machen nicht nur uns zu schaffen, auch die Wälder liegen trocken. Deswegen sind über Pfingsten wieder Beobachtungsflüge geplant. Morgen starten die Piloten von den Stützpunkten in Arnbruck und Eggenfelden aus. Am Samstag heben Maschinen in Landshut und Vilshofen ab und am Sonntag unter anderem in Straubing. An Bord sind jedes Mal Ehrenamtliche, die Ausschau nach möglichen Waldbränden halten. Aus der Niederbayern-Redaktion, Daria Felsner.
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9: Nach der Schule geht's nicht nach Hause, sondern ab in den Hort. Mehr als die Hälfte aller Grundschulkinder in Bayern besucht die Nachmittagsbetreuung. Damit in Zukunft die Plätze nicht ausgehen, wird angebaut, auch in Langkweitz. Hier entstehen 30 neue Betreuungsplätze mit Hilfe des Freistaats Bayern. Der steuert 214.000 Euro Fördergeld dabei. Mit dem erweiterten Angebot ist der nächste Schritt in Richtung Ganztagsbetreuung geschafft. Aus Langkweitz, Lisa Grubwinkler.
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6: Staus auf den Straßen und volle Züge. Wer zu Pfingsten verreisen will, braucht Geduld. Denn Pfingsten zählt traditionell zu den staureichsten Reisezeiten des Jahres. Der erste Reiseschwung wird schon heute Nachmittag erwartet. Eine weitere Reisewelle dann am Pfingstmontag und Dienstag. Der Bundestag stimmt heute über eine Apothekenreform ab. Geplant sind zusätzliche Leistungen für Patienten. Ein Beispiel: Apotheken sollen in bestimmten Fällen verschreibungspflichtige Medikamente direkt abgeben können, auch ohne ärztliches Rezept. Und wir bleiben im Bundestag. Der hat gestern eine Senkung der Ticketsteuer im Luftverkehr zum 1. Juli beschlossen. Sollten die Fluggesellschaften die Steuersenkung komplett an uns weitergeben, sind Preisnachlässe bis 11,40 Euro möglich. Soweit unser News-Update. Mehr gibt's auf der Website und in der App. Und wie wir aktuell durchkommen auf den Straßen? Emma, du weißt Bescheid.
10: Richtig, und der Verkehr fließt. Habt ihr Blitzer gesehen? Dann klingelt einfach durch unter der 0800 14 15 800.
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3: 6:30 durch. Ihr macht euch ein letztes Mal für diese Woche fertig. Ja, und Gleiches gilt für uns, oder? Also, wir machen uns jetzt nicht wirklich fertig, aber wir duellieren uns. Und da kann es heute eigentlich nur eine Kategorie geben.
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2: Heute letzter Schultag. Mittag geht es dann für viele sofort ab in den Urlaub. Also ich finde die Idee mal total charmant. Einfach mal ins Auto steigen und losfahren. Egal wohin, der Weg ist das Ziel. Einfach mal schauen, wo man hinkommt.
3: Ja, also neudeutsch ein Roadtrip.
2: Ganz genau. Und deshalb nehme ich den hier.
12: Ich packe meine Sachen und will raus, mein Kind. Thomas D. ist auf der Reise und am Rückenwind. Ich sage es euch auf diese...
2: Thomas D. von den Fanta 4. Rückenwind.
3: Heuer ist ja Italien und da vor allem die Amalfiküste total angesagt. Überall ist weißblau und Zitrone.
2: So wie dein Kaffeebecher,
3: genau.
2: Oder?
3: Genau. Und drum will ich den hier. Ricchi e poveri, sarà perché ti amo, la dolce vita italiana.
2: Hä? So funktioniert das nicht.
3: Was funktioniert nicht?
2: Ja, nur weil jeder Laden jetzt irgendwie Kissen und Deko und Klamotten in Weiß, Blau und Zitrone verkauft, deshalb will doch nicht jeder nach Italien.
3: Ja, nur weil dich jetzt plötzlich die Wanderlust packt, will auch nicht jeder den Roadtrip.
2: Wir fragen einfach euch, worauf habt ihr Lust? Roadtrip oder italienische Party? Rückenwind oder Sara perché ti amo? Sagt uns euren Favoriten, entweder auf Facebook oder Instagram.
3: Oder ihr schickt eine WhatsApp an die 0800 14 15 800. Welcher Urlaubssitz gefällt euch besser? Zwei Songs lang könnt ihr abstimmen.
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0: Ja, Olivia Dean, die sucht scheinbar noch den richtigen Reisepartner. Man, I need.
1: Also wir sind schon einen Schritt weiter, nur das Ziel ist noch nicht ganz klar.
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0: Oh, Alex ist einfach mal wieder ein Konsumopfer. Die flippt komplett aus, wenn sie dieses weiß-blau-gelbe Muster sieht mit Zitronen drauf. Klamotten, Dekogeschirr. Völlig wurscht was, alles muss her.
1: Ja, was Schönes. Und passend dazu habe ich auch den Wunschtitel. Sarà perché ti amo von Ricky e Poveri. Jörg hat dafür romantische Ideen von Roadtrips. Du solltest jetzt mal drüber nachdenken, wie unbequem im Auto schlafen ist oder campen, also in deinem Alter.
0: Ey, Vorsicht jetzt, gell? Besser als Neckermann Pauschaltouri. So ein Gefühl von Freiheit, jeden Tag woanders wach werden, immer dahin fahren, wo einen gerade der Wind hintreibt, quasi der Rückenwind.
3: Ich packe meine Sachen und will raus, mein Kind. Thomas D. ist auf der Reise und er drückt mit. Ich sage es euch auf diese...
0: Mein Vorschlag, Thomas D.
1: Eigentlich ist ja wurscht, was wir sagen. Wie will denn Niederbayern verreisen? Roadtrip oder Italien?
0: Ha, der Erich schreibt, Rückenwind, einfach genial. Ich fahre mit dem Motorrad los, grobe Richtung Kroatien und dann schauen wir einfach mal, wo ich rauskomme. Da passt der Titel.
1: Ja, zugegeben, das

0: klingt schon auch irgendwie toll, gell? Aber, also scheinbar zieht es wesentlich mehr Niederbayern nach Italien. Zumindest per WhatsApp kommen haufenweise italienische Flaggen, Zitronen oder einfach Daumen hoch für Sarà Perché Ti Amo.
1: Ja, Italien, immer noch und immer wieder unser Lieblingsziel, auch musikalisch. Dann fahren wir jetzt auf Italienisch mit Sarà Perché Ti Amo.
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17: Also viel zu lange war dieser Mai echt viel zu kühl. Aber jetzt, zum langen Wochenende, gibt's super viel Sonne für Niederbayern und dazu Temperaturen von knapp 30 Grad. Oh, das muss man uns direkt auf der Zunge zergehen lassen. Was wollen wir jetzt eigentlich noch mehr?
18: Wham!
17: Was? Wie kannst du denn jetzt an Weihnachten denken, bitteschön?
18: Nein, ich denke da eher so an Strandfeeling, Sunshine Sounds, Club Tropicana, unser Bonussong.

0: Na, zu viel versprochen, klingt wie ein Beachclub in den Tropen.
1: Ja, drum vermutlich ja auch der Titel, Club Tropicana. Aber wo ist dann unser Cocktail?
0: Na, den gibt's heute Abend. Da stoßen wir dann auf das extra lange Sommerwochenende zu Pfingsten an.
1: Ja, bis dahin dauert's aber noch. Wir machen also weiter mit dem Musikmix deines Lebens.
0: Gleich ein Klassiker aus den 80ern, Bon Jovi, Runaway. Aber nicht so weit davonlaufen, jetzt gibt's erstmal ein News-Update. Matthias Löw kommt gerade rein.
1: Von ihm erfahren wir gleich, warum unser stellvertretender Ministerpräsident Hubert Aiwanger in die Knie gegangen ist. Die Nachrichten aus Niederbayern, Deutschland und der Welt gibt's gleich. Vorher noch die Wetteraussichten.
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0: Heute sonnig und warm, morgen sonnig und wärmer, sonntags sonnig und heiß und am Montag auch sonnig und heiß. Hm, cool, einfach nur schön.
1: Wir fangen heute mal bei 24 Grad an und steigern uns bis Montag auf knapp 30 Grad. Und das Schönste dabei, kein Wölkchen in Sicht. Genießt das lange Wochenende.
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5: mit Matthias Löw. Achtung, Personen auf der Straße, und zwar etwa 4000. So viele Gläubige sind bei der Fußwallfahrt von Regensburg nach Altötting mit dabei. Gestern hat die Gruppe im Landkreis Dingolfing-Landau übernachtet. Wie die Route weitergeht, sagt uns Melanie Bäumler vom Polizeipräsidium Oberpfalz.
6: Die Wallfahrer sind heute um 3 Uhr von Minkhofen aus gestartet. Über 50 Kilometer sind insgesamt geplant. Es geht dabei von Dingolfing und Frontenhausen nach Seemannshausen und Ganghofen bis nach Massing.
5: Da wird dann das nächste Schlaflager aufgeschlagen. Auf der heutigen Strecke kommt es auch immer wieder zu Verkehrsbehinderungen. Die Fußwallfahrt geht noch bis morgen. Dann kommen die Pilger am Vormittag in Altötting an.
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7: Hier ist Brückentag. Klar, es geht natürlich um den Ärger rund um die Isarbrücke. Die Arbeiten ziehen sich und die Landauer sind stinksauer. Darum bietet das staatliche Bauamt Landshut gestern Gespräche mit Fachleuten an. Viele Landauer nehmen das Angebot an und stellen Fragen. Vor allem wollen sie wissen, warum das hier alles so lange dauert. Starke Korrosionsschäden an wichtigen Teilen, lautet die Antwort. Am 15. Dezember soll die Brücke für den Verkehr freigegeben werden, so der Plan. Von der Landauer Isarbrücke, Martina Lesser.
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8: Das sehen wir eher selten. Hubert Aiwanger kniet vor einer Frau. Gestern Abend ist das der Fall. Der Freie Wählerchef erweist der neuen bayerischen Bierkönigin die Ehre. Aber die Schaumkrone geht leider nicht an unsere niederbayerische Kandidatin. Lea Hopfensberger aus Salting geht in München bei der Wahl zur bayerischen Bierkönigin leer aus. Auf dem Thron sitzt jetzt eine Bewerberin aus Oberbayern. Wir sind aber sehr stolz darauf, dass es unsere Lea in die Runde der letzten 4 Kandidatinnen geschafft hat. Aus München, Emil Schmidt.
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5: Staus auf den Straßen und volle Züge. Wer zu Pfingsten verreisen will, braucht Geduld. Denn Pfingsten zählt traditionell zu den staureichsten Reisezeiten des Jahres. Der erste Reiseschwung wird schon heute Nachmittag erwartet. Eine weitere Reisewelle dann am Pfingstmontag und Dienstag. Der Bundestag stimmt heute über eine Apothekenreform ab. Geplant sind zusätzliche Leistungen für Patienten. Ein Beispiel: Apotheken sollen in bestimmten Fällen verschreibungspflichtige Medikamente direkt abgeben können, auch ohne ärztliches Rezept. Und wir bleiben im Bundestag. Der hat gestern eine Senkung der Ticketsteuer im Luftverkehr zum 1. Juli beschlossen. Sollten die Fluggesellschaften die Steuersenkung komplett an uns weitergeben, sind Preisnachlässe bis 11,40 Euro möglich. Soweit unser News-Update. Mehr gibt's auf der Website und in der App. Und das Verkehrsupdate für den Freitagmorgen gibt's jetzt von Emma.
9: Weder Staus noch Unfälle. Ihr habt freie Fahrt. Blitzer sind uns gerade keine gemeldet. Wenn ihr was seht, dann gebt uns gern Bescheid mit einer WhatsApp an die 0800 14 15 800. Gute Fahrt euch.
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1: Schönen guten Morgen. Wir machen uns langsam fertig für den Tag. Tja, und stellen uns wieder mal die Frage, was ziehe ich an?
0: Also bitte, der Sommer kommt endlich. Also raus mit T-Shirts und kurzen Hosen.
1: Ach du meine Herren, naja, dann geht das wieder los.
0: Was geht los?
1: Socken und Sandalen, das ist echt der absolute Horror. Also daran erkennt man eindeutig den deutschen Touristen und zwar egal wo.
0: Echt, stimmt das Klischee wirklich noch? Was sagt ihr? Woran erkennen wir den klassischen deutschen Touri sofort? Wir sind gespannt. WhatsApp an die 0800 14 15 800.
1: Gleich ist Leonie im Musikmix deines Lebens. Leonie in einer Herrenrunde. Neben Michael Jackson noch One Republic. Und jetzt gleich Bon Jovi, Runaway.
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0: All the Right Moves, One Republic im Musikmix deines Lebens. Ja, Bewegung ist immer gesund, ganz egal wo, ganz egal was wir machen. Und wenn es dann auch noch an der frischen Luft ist, umso besser. Und Spaß machen, wenn es dann auch noch tut.
1: Ja, aber jetzt bei dem Sommerwetter, da macht doch alles Spaß, oder? Da kriegen wir ja noch mehr Lust auf Bewegung.
0: Bis zu 31 Grad sollen es werden. Doch, ziemlich krass. Beim Radeln, da gibt es ja dann zum Glück den Fahrtwind, der uns abkühlt.
1: Ja, und besonders unseren Gewinner vom Maximalradio Radlsommer, weil der ist bestimmt in Zukunft besonders schnell unterwegs. Wir haben in unseren Lostopf gegriffen und unseren Gewinner gefunden.
0: Guten Morgen, Thomas aus Dingolfing. Du kannst dir dein neues Bike abholen. Du hast gewonnen.
2: Hör auf. Ja, sau cool, danke. Das ist ein schönes vorzeitiges Geburtstagsgeschenk. Am Montag habe ich Geburtstag, das ist ja ideal.
1: Ja, das passt ja perfekt. Also, wo geht's denn als erstes hin mit dem neuen Bike?
2: Oh, das ist eine gute Frage. Wahrscheinlich werde ich erst einmal Runden rein, alles testen, alles schauen. Und dann, ja, wird es wahrscheinlich so Arbeitsweg einpendeln. Im Sommer mit der Tochter, die ist jetzt 6 Jahre, Eis essen fahren, in den Stadt rein, sehen ist auch. Ich glaube, wir werden die ersten Runden werden.
0: Oh ja, unbedingt Eis essen bei dem Traumwetter. Und noch besser dann mit dem neuen E-Bike hin. Kommt da deine Tochter schon noch hinterher?
2: Ja, muss ich halt auf E-Bike fahren wahrscheinlich.
1: Ihr kriegt das schon hin. Genießt das schöne Wetter und den Geburtstag mit dem neuen Radl.
2: Danke, es ist echt cool.
0: Kein Ding, das Wetter genießen, das gilt übrigens für alle, ganz egal ob beim Radeln, Grillen oder im Garten faulenzen. Das wird ein Wahnsinns-Frühsommerwochenende.
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0: Wir schauen jetzt dann gleich mal ins Paradies. Mit Sophie and the Giants und der Purple Disco Machine.
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3: Gleich wird's 7:30. Immer mehr Kollegen tauchen in der Arbeit auf, damit ihr gleich alle auf dem gleichen Stand seid. Gleich ein News-Update von uns.
4: Wir gehen einen großen Schritt Richtung Zukunft. Dazu gibt's gleich mehr Infos von Matthias Löff.
3: Vorher noch ein ziemlich schöner Ausblick. Wir schauen zum Wetter.
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3: Wir starten mit viel Sonne in den Freitag und wir starten mit viel Sonne ins Wochenende. Und wir machen mit viel Sonne weiter. Das Thermometer, das geht auch nach oben.
4: Heute in etwa 24 Grad, morgen 27. Und am Sonntag, da geht's noch weiter nach oben. Endlich ist der Sommer im Anmarsch.
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7: Mit Matthias Löw. BMW ist bereit, sind wir es auch. Der Autobauer setzt künftig auch auf Wasserstoff als Antriebsart. Gestern wird in Landshut eine Produktionsanlage eröffnet. Die fertigt Technik für Wasserstoff-Brennstoffzellenfahrzeuge. Aber sind die wirklich praktikabel? Dazu sagte uns Bayerns Wirtschaftsminister Hubert Aiwanger.
8: Natürlich haben wir noch zu wenig Tankstellen. Die werden jetzt zunehmend aufgebaut. Wir haben in Landshut eine, wir haben in Pfäffenhausen in Kürze eine. Und ich bin überzeugt, dass sich hier das Angebot an Fahrzeugen und die Tankstellensituation gegenseitig hochschaukeln. Das heißt, dass wir am Ende sehen werden, dass der Kunde Wasserstoff annimmt, weil er die Vorteile aus beiden Welten vereint.
7: Mit einem Wasserstoffantrieb sind wir Autofahrer nicht mehr vom Ölmarkt abhängig. Trotzdem können die Fahrzeuge normal betankt werden und müssen nicht stundenlang an einer Ladestation hängen.
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9: Nicht mit uns, sagen die rund 400 Mitarbeiter des Autozulieferers Mahle in Neustadt an der Donau. Sie legen die Arbeit nieder. Das ist eine Reaktion auf die angekündigte Schließung des Standorts. Am Dienstag soll der unbefristete Streik beginnen. Der Autozulieferer will das Werk in Niederbayern in rund einem Jahr dicht machen. Aus wirtschaftlichen Gründen, heißt es. Dagegen wirft die IG Metall dem Unternehmen vor, einen profitablen Standort zu schließen und in die Slowakei verlagern zu wollen. Aus Neustadt an der Donau, Erich Schemmer.
6: Landkreis Landshut, aktuell.
10: Hier ist heute nochmal politisches Stühlerücken angesagt. Landrat Alfred Holzner und alle seine Bürgermeister treffen sich in Furth. Gemeinsam wählen sie einen neuen Kreisverbandsvorsitzenden des Gemeindetags, dessen Stellvertreter und noch einige Ausschüsse. Bisher ist Holzner selbst an der Spitze der Bürgermeister gewesen. Als jetziger Landrat kann er für den Posten aber nicht mehr antreten. Aus Furth, Michaela Westermeier.
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7: Mit dem Sommer kommt auch endlich wieder die Festivalsaison. In Deutschland gibt es mittlerweile über 1800 Festivals für jeden Geschmack. Etwa 20% mehr als vor Corona. Allerdings sind die Tickets im Schnitt etwa 30% teurer geworden. Wen würden wir wählen, wenn am nächsten Sonntag Bundestagswahlen wären? Laut dem ZDF-Politbarometer käme die Union nur noch auf 24%. Die AfD würde mit 26% vorne liegen. Die SPD käme auf 12, die Grünen auf 15%. Die Linke könnte mit 12% rechnen und die FDP mit 3%. Die USA schieben ihre Truppen hin und her. Aus Deutschland sollen ja etwa 5000 Soldaten abgezogen werden. Dafür will US-Präsident Trump zusätzliche 5000 GIs nach Polen schicken. Konkreter wurde er aber bisher nicht. Soweit unser News-Update. Mehr gibt's auf der Website und in der App. Und ob alles ruhig ist auf den Straßen, weiß Emma Schmieder.
11: Ja, alles ruhig. Wir haben keine Meldungen. Wir haben gerade keine Blitzer für euch, aber wenn ihr in einem vorbeikommt, dann meldet euch gern unter der 0800 14 15 800.
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3: So, die Kids machen sich zum letzten Mal auf dem Weg zur Schule.
4: Ja, aber heute mit deutlich besserer Laune als sonst. Letzter Schultag vor den Pfingstferien. Ja, und endlich kommt auch der Sommer zu uns.
3: Na, Gott sei Dank, weil sonst wären die zwei Wochen wieder ziemlich fad geworden. Mhm. Habt ihr schon Pläne für die Ferien?
4: Also, zumindest übers Wochenende können wir noch aushelfen. Gleich unsere Wochenendvorschau.
3: Ein Italiener, der stimmt uns gleich aufs Wochenende ein. Eros Ramazzotti.
4: Ja, und außerdem haben wir das Script oder Robin Schulz mit Rita Ora.
3: Schönen Start in einen super sommerlichen, sonnigen Freitag.
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0: Guten Morgen bei den Muntermachern. Letzter Arbeitstag der Woche. Auf uns wartet ein langes Pfingstwochenende.
1: Und das ist proppenvoll. Wir haben die Highlights für euch im Überblick.
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1: Heute, da wartet ein ganz entspannter Abend auf uns. Spielen, lachen und ganz viele Snacks futtern. Das geht heute im Spielecafé der Generationen in Pfarrkirchen. Guten Morgen, Petra Fuchs, erste Vorsitzende vom Verein. Was erwartet uns denn bei euch?
3: Dort kann im Grunde alles gespielt werden, worauf die Personen, die uns besuchen, Lust haben. Von Kinder-, Familienspiele über eben auch Kenner- und ExpertInnen-Spiele. Wir haben auch immer Menschen an Bord vor Ort, die gerne zeigen, ja, was wir so haben, beziehungsweise auch beim Spiele erklären helfen.
1: Und heute zusätzlich auf dem Programm Miniaturen malen und Tabletop. Los geht's um 17 Uhr.
0: Niederbayern ist in Biergartenlaune und wenn euch interessiert, woher das Bier eigentlich kommt, dann auf zum 7. Tag der offenen Brauerei in der Brauerei Wittmann. Bis Sonntag können wir die Brauerei besichtigen, bayerische Schmankerl schlemmen und bei Musik unser Bier genießen. Heute um 16:30 geht's los.
1: Ha, im Rottal, da geht's morgen um die Wurst. In der Tennishalle Kirchberg, da soll der Weltrekord im Mühlespielen aufgestellt werden. Um 10 Uhr geht's da los. Mitspielen und vorbeikommen kann jeder, der Lust hat.
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1: Ja, das Timing hätte besser nicht sein können. Pünktlich zum Start ins lange Pfingstwochenende und in die Ferien ist der Sommer da.
2: Ja, das müssen wir feiern. 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
1: Und jetzt nochmal, damit es wirklich jeder gehört hat. A-Log und Jess Klein, Summer's Back.

0: Also nur noch mal zur Sicherheit, wer ist zurück?
1: Der Sommer. Nicht zurück, aber im Anmarsch. Fast 30 Grad am Wochenende.
0: Na, damit können wir den April jetzt endgültig aus dem Mai verabschieden.
1: Das machen wir einfach zusammen mit alle Farben.
0: Jetzt sagen wir erstmal Servus und guten Morgen zu Matthias Löw. Der ist gleich wieder mit einem News-Update bei uns.
1: In Erding herrscht Aufbruchsstimmung. Dazu gleich mehr Infos für uns in unseren Nachrichten aus Niederbayern, Deutschland und der Welt.
0: Und jetzt das Erfreulichste des Morgens, der Blick aufs Wetter.
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1: Also besser hätten wir das Wetter nicht bestellen können. Heute den ganzen Tag strahlender Sonnenschein und blauer Himmel.
0: Morgen und übermorgen genauso. Dazu wird es immer wärmer. Heute so an die 24, 25 Grad. Morgen 27 und es schaut so aus, als würden wir ganz knapp an der 30 Grad Marke kratzen.
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4: mit Matthias Löw. Aufpassen bitte, Betrüger wollen an unser Geld. Es häufen sich die Meldungen über Teerkolonnen in Niederbayern. Die Täter klingeln an der Haustür und bieten Teerarbeiten an. Am Ende ist die Arbeit mies und die Kosten sind hoch. Im Landkreis Landshut setzt jetzt eine Kolonne einen Mann so unter Druck, dass er aus Angst einige tausend Euro zahlt. Tipps hat Bernhard Huber von der Polizei Eckenfelden.
5: Bei der örtlichen Polizei anrufen, es ist immer gut, wenn vielleicht der Fahrzeugkennzeichen etc. genannt werden kann. Und ich sage jetzt mal, wenn ich ernsthaft vorhätte, dass ich zu Hause irgendeine Teerung durchführen lassen möchte, dann muss ich mich an eine seriöse Firma wenden, die das dann ordnungsgemäß und sauber ausführt.
4: Außerdem keine Barzahlung ohne Rechnung und auf keinen Fall von den Tätern unter Druck setzen lassen.
3: 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Landkreis Rottal-Inn aktuell.
6: Weg von der Arbeit und rein in die Feuerwehrautos. Gestern Mittag eilen 4 Feuerwehren zu einem Brand in Massing. In einem Stall steht ein Radlader in Flammen. Aber die Helfer bringen das Feuer zum Glück unter Kontrolle. Menschen werden nicht verletzt und auch Tieren passiert nichts. Schuld an dem Radladerbrand ist ein technischer Defekt. Aus Massing, Michaela Gröber.
3: Region Flughafen aktuell.
7: Sitzplätze reservieren, Koffer packen, Sonnenbrille einstecken. Hier im Erdinger Moos beginnt heute Mittag der große Pfingstreiseansturm. Mehr als 15.000 Starts und Landungen sind in den Ferien geplant. Besonders gefragt Spanien, Italien, Griechenland und die Türkei. Pfingsturlauber zu Non-Schengen-Zielen starten zum ersten Mal über den neuen Pier am Terminal 1. Der Flughafen rät, frühzeitig einchecken und fürs Parken besser vorher online reservieren. Aus dem Erdinger Moos, Michael Böhmer.
3: Und jetzt maximal informiert über Deutschland und die Welt.
4: Mit dem Sommer kommt auch endlich wieder die Festivalsaison. In Deutschland gibt es mittlerweile über 1800 Festivals für jeden Geschmack. Etwa 20% mehr als vor Corona. Allerdings sind die Tickets im Schnitt etwa 30% teurer geworden. Wen würden wir wählen, wenn am nächsten Sonntag Bundestagswahlen wären? Laut dem ZDF-Politbarometer käme die Union nur noch auf 24%. Die AfD würde mit 26% vorne liegen. Die SPD käme auf 12, die Grünen auf 15%. Die Linke könnte mit 12% rechnen und die FDP mit 3%. Die USA schieben ihre Truppen hin und her. Aus Deutschland sollen ja etwa 5.000 Soldaten abgezogen werden. Dafür will US-Präsident Trump zusätzliche 5.000 GIs nach Polen schicken. Konkreter wurde er aber bisher nicht. Soweit unser News-Update. Mehr gibt's auf der Website und in der App. Und Berufsverkehr in Niederbayern. Guten Morgen, Emma. Kommen wir da gut durch?
8: Guten Morgen. Ja, hier und da geht's schon ein bisschen zäh voran. Im Großen und Ganzen schaut's aber gut aus.
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8: Einen Blitzer haben wir aktuell in Hohentann, wenn ihr Richtung Weinstephan unterwegs seid, in der 80er-Zone. Wenn ihr noch was seht, dann schreibt uns gerne eine WhatsApp an die 0800 14 15 800. Gute und sichere Fahrt euch.
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0: So, der letzte Schultag hat begonnen. Ab Mittag sind Pfingstferien.
1: Ja, seid ihr schon am Zusammenpacken, weil es mittags dann gleich losgeht?
0: Ah, da wird dann wahrscheinlich wieder jede Menge Verkehr sein auf den Straßen Richtung Süden.
1: Mhm. Drum versuchen ja immer wieder mal Eltern die Kids früher aus der Schule zu holen.
0: Ey, wir haben da ein paar Ideen für euch, so als Entschuldigung.
9: Heutzutage gibt es wirklich schon die erstaunlichsten Entschuldigungen fürs Fernbleiben. Mein Sohn kann heute nicht in die Schule kommen, weil er einen muskulösen Körper hat. Mein Kind konnte leider nicht den Unterricht besuchen, wegen akuter Schulitis. Weiß jemand, was akute Schulitis ist? Ist irgendein Arzt da? Unsere Kaninchen hatten Durchfall und mein Sohn hat sich angesteckt. Der Arme. Osman, heute Nikis kommen, Isi gerank. Kann sich irgendwer vorstellen, was das heißen soll? Heute nix Schule wegen schlimm.
1: Na, da waren doch jetzt ein paar ganz gute Ideen dabei, oder?
0: Ah, sicher, sicher. Wir warten lieber das offizielle Schulende ab und geben uns den Musikmix deines Lebens mit einem super coolen 90er von R.E.M.
1: Und einer Wunschliste von Holland Oates zum Beispiel. Und wenn es heute noch losgeht, gute Fahrt und viel Geduld. 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

0: Gleich wird's 7:45 und die Nachricht ist wirklich der absolute Irrsinn. Menschen haben tagelang vor Geschäften gekämpft und sich am Ende auch noch geprügelt. Und alles wegen einer Uhr für 335 Euro. Der Ansturm, der war so krass, dass einige Läden wieder schließen mussten und in manchen Städten, da war sogar massiver Polizeieinsatz nötig.
1: Ja, sowas passiert, wenn Swatch eine neue limitierte Uhr auf den Markt bringt. Mittlerweile ist die natürlich schon komplett vergriffen auf dem Zweitmarkt. Ja, da gibt's die zu kaufen, natürlich für ein Vielfaches.
0: Übrigens auch in München war eine Verkaufsstelle in der Sendlinger Straße. Ebenfalls mit einem mehrtägigen Camp davor.
1: Ey, das ist echt Wahnsinn. War da jemand von euch?
0: Ja, da sind wir jetzt gespannt, ob wir jemanden finden. Schickt uns mal eine Nachricht an die 0800 14 15 800. Jetzt gibt's von uns erstmal Nachrichten und zwar auf Niederbayerisch.
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3: Ich bin der Michel Andi Grisheich. NATO-Außenminister Håkan Heitz-Helsingborg in Schweden zusammen. Eigentlich wollten sie da einen NATO-Gipfel in der Türkei im Juli vorbereiten. Also schauen, wer einen Leberkäs mitbringt und wer das Bier. Jetzt wird's aber wohl doch eine ernstere Geschichte. Über den Irankrieg und einen amerikanischen Truppenabzug aus Europa werden sie wohl reden. Der Rubio kommt auch und der hat schon vorher sinngemäß gesagt, dass er gerade nicht so recht weiß, was die Amerikaner überhaupt noch von der NATO haben. Der Irankrieg tut der Wirtschaft gerade gar nicht gut und Stimmung bei uns, bei den Verbrauchern, wie wir es uns nennen, ist auch nicht so gut. Wird Stimmung genau ist, sagt der neue Konsumklimaindex, der heute vorgestellt wird. Heute ist der letzte Tag vor den Pfingstferien. Auch die, die keine Ferien haben, haben wenigstens ein langes Wochenende. Deswegen wird wohl viel umeinander gefahren. Es kann sogar das zweitverkehrsreichste Wochenende in dem Jahr werden, meinen sie. So, jetzt kennt's euch aus. Servus, macht's es gut.
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0: Mit Pink geht's rein in den hoffentlich letzten Arbeitstag der Woche für euch. Please don't leave me.
1: Freunde, es ist angerichtet. Montag, Feiertag, Pfingsten, das wird einfach mega.
0: Aber hallo, Sonne pur und zwischen 25 und fast 30 Grad bekommen wir übers lange Wochenende. Ja, das hat schon was von Sommer. Wir freuen uns drauf. 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
3: Woran liegt es eigentlich, dass die Zeit so rennt? Jetzt ist schon 8:30.
4: Darauf haben wir keine Antwort, aber es heißt auf alle Fälle Zeit für ein News-Update.
3: Ja, wo laufen Sie denn hin? Matthias Löw weiß es und sagt's uns gleich. Und weitere wichtige Meldungen für Niederbayern, Deutschland und die Welt.
4: Erst schauen wir noch, was das Wetter so vorhat mit uns.
3: Ziemlich eintönige Sache, das Wetter. Aber ich glaube jetzt kaum, dass wir uns beschweren wollen. Es ist und es bleibt sonnig. So wie es ausschaut heute, am Wochenende und am Feiertag.
4: Nur eigentlich alles ideal. Tagsüber wird es schön warm, am Wochenende bis zu 30 Grad. Die Nächte, die sind noch relativ kühl, aber Frost bekommen wir jetzt nicht mehr.
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6: Mit Matthias Löw. Achtung, Personen auf der Straße, und zwar etwa 4000. So viele Gläubige sind bei der Fußwallfahrt von Regensburg nach Altötting mit dabei. Gestern hat die Gruppe im Landkreis Dingolfing-Landau übernachtet. Wie die Route weitergeht, sagt uns Melanie Bäumler vom Polizeipräsidium Oberpfalz.
7: Die Wallfahrer sind heute um 3 Uhr vom Minkhofen aus gestartet. Über 50 Kilometer sind insgesamt geplant. Es geht dabei von Dingolfing und Frontenhausen nach Seemannshausen und Ganghofen bis nach Massing.
6: Da wird dann das nächste Schlaflager aufgeschlagen. Auf der heutigen Strecke kommt es auch immer wieder zu Verkehrsbehinderungen. Die Fußwallfahrt geht noch bis morgen. Dann kommen die Pilger am Vormittag in Altötting an.
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8: Heute schon genug getrunken. Sommerliche Temperaturen kommen nach Niederbayern und machen nicht nur uns zu schaffen. Auch die Wälder liegen trocken. Deswegen sind über Pfingsten wieder Beobachtungsflüge geplant. Morgen starten die Piloten von den Stützpunkten in Arnbruck und Eggenfelden aus. Am Samstag heben Maschinen in Landshut und Vilshofen ab. Und am Sonntag unter anderem in Straubing. An Bord sind jedes Mal Ehrenamtliche, die Ausschau nach möglichen Waldbränden halten. Aus der Niederbayern-Redaktion, Daria Felsner.
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9: Hier ist Brückentag. Klar, es geht natürlich um den Ärger rund um die Isarbrücke. Die Arbeiten ziehen sich und die Landauer sind stinksauer. Darum bietet das staatliche Bauamt Landshut gestern Gespräche mit Fachleuten an. Viele Landauer nehmen das Angebot an und stellen Fragen. Vor allem wollen sie wissen, warum das hier alles so lange dauert. Starke Korrosionsschäden an wichtigen Teilen, lautet die Antwort. Am 15. Dezember soll die Brücke für den Verkehr freigegeben werden, so der Plan. Von der Landauer Isarbrücke, Martina Lesser.
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6: Sommerzeit ist auch Zeckenzeit. In diesem Jahr sind schon über 500 Menschen in Bayern durch Zeckenbisse erkrankt. Darum rät uns Gesundheitsministerin Gerlach, gegen FSME impfen lassen. Eine Impfung gegen Borreliose gibt es dagegen noch nicht. Mehr Zeit fürs Baby statt für lästige Bürokratie. Familien sollen das Kindergeld künftig automatisch bekommen. Mit dem Gesetzentwurf befasst sich heute der Bundestag. Das neue Verfahren soll ab dem kommenden Jahr greifen. Flugtickets könnten ab dem Sommer immerhin etwas günstiger werden. Der Bundestag hat gestern Abend die Senkung der Ticketsteuer beschlossen. Je nach Strecke sinkt die Abgabe pro Flug um bis zu 11,40 Euro. Soweit unser News-Update. Mehr gibt's auf der Website und in der App. Und was gerade auf den Straßen los ist, weiß Emma Schmieder.
10: Im Berufsverkehr dauert schon mal ein bisschen länger, aber nichts Außergewöhnliches. Geblitzt wird im Moment in Hohentann Richtung Weinstephan. 80 sind hier erlaubt. Danke an Melanie und Uli fürs Bescheid geben. Wenn ihr an einem Blitzer vorbeikommt, dann meldet euch doch auch gern bei uns. Die Nummer ins Studio ist die 0800 14 15 800. Kommt gut ans Ziel.
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11: Guten Morgen!
3: Italien liegt absolut im Trend. Also Italien ist immer im Trend, aber heuer ganz besonders.
4: Ja, der Ansturm auf die Amalfiküste zum Beispiel, der ist so groß, dass dort die Stimmung kurz vorm Eskalieren ist.
3: Überfüllte Gassen, Dauerstau und genervte Einheimische. Also italienisches Lebensgefühl kommt da nicht mehr auf.
4: Ja, klingt jetzt irgendwie nicht so nach Entspannung. Wie wir uns im Urlaub erholen können, das klären wir gleich. Vorher gehen wir es ganz relaxed an mit Police.
3: Oder mit Scholla Ama aus den 90ern. Auch sehr relaxed. Und Sascha, auch eine absolut entspannte Nummer. So wie hoffentlich euer Urlaub jetzt dann auch.

0: Schönen guten Morgen um gleich 8:45. Bald geht's ins lange Wochenende, Pfingstwochenende. Ferien sind auch, die ein oder anderen starten in den Urlaub. Aber wenn es da so einfach wäre, komplett abzuschalten, oder? Wie schaffen wir das eigentlich, dass diese Erholung irgendwie nach dem Urlaub noch anhält?
1: Das ist eine gute Frage. Gisela Ruffer, guten Morgen. Du bist unser Maximal-Radio-Life-Balance-Coach und du hast doch da sicher ein paar Tipps für uns. Wie entspannen wir denn richtig?
2: Für Menschen, die vom Alltag massiv gestresst sind und nur schwer entspannen können, gilt, suchen sie sich im Urlaub etwas, worauf sie sich so richtig voll konzentrieren müssen, um die belastenden Gedanken und Gefühle wie zu überschreiben. Machen sie etwas Neues. Machen sie zum Beispiel einen Tauchkurs, eine Klettertour, eine Bootsfahrt, ein neues Spiel oder lesen sie ein fesselndes Buch.
0: Okay, also lesen fällt aus bei mir. Da habe ich jetzt echt, das stresst mich, glaube ich. Welche Tipps hast du denn noch?
2: Fakt ist, wer beruflich viel um die Ohren hat und unterwegs ist, der entspannt natürlich gerne mal am Strand und umgekehrt. Also wer viel am Schreibtisch sitzt, sehnt sich womöglich nach Abwechslung. Heißt, der Urlaub sollte im Kontrast zum Alltag stehen. Ja, und A und O für einen erholsamen Urlaub, planen Sie rechtzeitig, packen Sie rechtzeitig, damit Sie entspannt losfahren können.
1: Also das könnte ich tatsächlich mal versuchen, einfach mal früher mit Packen anfangen. Bei mir läuft das alles, also wirklich alles so absolut last minute. Wie entspannt ihr euch denn am liebsten im Urlaub? Schickt uns doch gerne mal eine WhatsApp an die 0800 14 15 800.

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1: Eine ganz heiße Nummer zum heißen Pfingstwochenende. Dabei hätte es die fast nicht gegeben. 10 Monate lang hat nämlich der Shawn Mendes an die Camila Cabello hingebettelt, dass sie den Song zusammen mit ihr aufnimmt. Und jetzt stellt euch mal vor, die hätte Nein gesagt. Da wäre uns echt was entgangen.
2: Ja, und ihr? Es ist nämlich einer der erfolgreichsten Pop-Hits des Jahrzehnts geworden. Ja, und die beiden haben ihre alte Liebe nochmal aufgewärmt. Ja, die sexy Spannung zwischen den beiden, die können wir fast hören. Unser Bonussong für besonders viel Sommerfeeling. Senorita.

0: da sprühen die Funken bei Shawn Mendes und Camila Cabello Senorita. Wir machen uns bereit für ein Wahnsinns-Sonnenwochenende.
1: Ja, dann legen wir doch einfach nochmal nach mit einem Gute-Laune-Titel. Pitbull und Kesha, Timber, gleich.
0: In bester Sommerlaune ist auch unser Mann für die Nachrichten, Matthias Löw. Der liefert gleich wieder ein News-Update.
1: Niederbayern geht in die Zukunft der Mobilität. Dazu gleich mehr Infos. Aber vorher, da machen wir noch einen Wettercheck.
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0: Heute sonnig und warm, morgen sonnig und wärmer, sonntags sonnig und heiß und am Montag auch sonnig und heiß. Cool, einfach nur schön.
1: Wir fangen heute mal bei 24 Grad an und steigern uns bis Montag auf knapp 30 Grad. Und das Schönste dabei, kein Wölkchen in Sicht. Genießt das lange Wochenende.
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4: mit Matthias Löw. BMW ist bereit, sind wir es auch? Der Autobauer setzt künftig auch auf Wasserstoff als Antriebsart. Gestern wird in Landshut eine Produktionsanlage eröffnet. Die fertigt Technik für Wasserstoff-Brennstoffzellenfahrzeuge. Aber sind die wirklich praktikabel? Dazu sagte uns Bayerns Wirtschaftsminister Hubert Aiwanger.
5: Natürlich haben wir noch zu wenig Tankstellen. Die werden jetzt zunehmend aufgebaut. Wir haben in Landshut eine, wir haben in Pfäffenhausen in Kürze eine. Und ich bin überzeugt, dass sich hier das Angebot an Fahrzeugen und die Tankstellensituation gegenseitig hochschaukeln. Das heißt, dass wir am Ende sehen werden, dass der Kunde Wasserstoff annimmt, weil er die Vorteile aus beiden Welten vereint.
4: Mit einem Wasserstoffantrieb sind wir Autofahrer nicht mehr vom Ölmarkt abhängig. Trotzdem können die Fahrzeuge normal betankt werden und müssen nicht stundenlang an einer Ladestation hängen.
3: Der Blick in die Regionen mit unseren Niederbayern-Reportern. Stadt Pfarrkirchen, aktuell.
6: Pferdehufe donnern und Spannung liegt in der Luft. Pfarrkirchen freut sich auf das traditionelle Pfingstmeeting. Das findet ja jedes Jahr auf Bayerns ältester Trabrennbahn statt. Am Montag und Dienstag werden tausende Besucher erwartet. Absoluter Höhepunkt und Rottaler Nationalfeiertag ist das bayerische Zuchtrennen am Dienstag. Für den reibungslosen Ablauf sorgen jede Menge ehrenamtliche Helfer. Von der Trabrennbahn Pfarrkirchen, Tabia Mann.
3: Landkreis Kelheim, aktuell.
7: Nach der Schule geht's nicht nach Hause, sondern ab in den Hort. Mehr als die Hälfte aller Grundschulkinder in Bayern besucht die Nachmittagsbetreuung. Damit in Zukunft die Plätze nicht ausgehen, wird angebaut, auch in Langkweitz. Hier entstehen 30 neue Betreuungsplätze mit Hilfe des Freistaats Bayern. Der steuert 214.000 Euro Fördergeld dabei. Mit dem erweiterten Angebot ist der nächste Schritt in Richtung Ganztagsbetreuung geschafft. Aus Langkweitz, Lisa Grubwinkler.
3: Und jetzt maximal informiert über Deutschland und die Welt.
4: Sommerzeit ist auch Zeckenzeit. In diesem Jahr sind schon über 500 Menschen in Bayern durch Zeckenbisse erkrankt. Darum rät uns Gesundheitsministerin Gerlach gegen FSME impfen lassen. Eine Impfung gegen Borreliose gibt es dagegen noch nicht. Mehr Zeit fürs Baby statt für lästige Bürokratie. Familien sollen das Kindergeld künftig automatisch bekommen. Mit dem Gesetzentwurf befasst sich heute der Bundestag. Das neue Verfahren soll ab dem kommenden Jahr greifen. Flugtickets könnten ab dem Sommer immerhin etwas günstiger werden. Der Bundestag hat gestern Abend die Senkung der Ticketsteuer beschlossen. Je nach Strecke sinkt die Abgabe pro Flug um bis zu 11,40 Euro. Soweit unser News-Update. Mehr gibt's auf der Website und in der App. Und jetzt ein Verkehrsupdate für Niederbayern mit Emma.
8: Nichts zu melden, der Verkehr fließt. Ein Blitzer steht aktuell in Hohentann, wenn ihr Richtung Weinstephan fahrt, in der 80er-Zone. Ihr habt auch was gesehen? Dann klingelt gern durch unter der 0800 14 15 800. Gute Fahrt!
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1: 9 Uhr doch am Freitagmorgen. Was grinst denn du so ins Handy?
5: Ach du, ich lese gerade was durch. So eine WhatsApp zum Thema deutsche Touristen.
1: Ja? Und? Magst vielleicht laut lesen?
5: Also der Stefan, der schreibt zum Beispiel, deutsche Touristen erkennen wir ganz leicht an den Trekking-Sandalen mit Socken.
1: Boah, grausam, ja. Aber leider wahr.
5: Oder da auch ein Klassiker, Sommer-No-Go, die peinlichen Hütchen, so am besten in Khaki oder so.
1: Ah ja, oh, sowas hatte mein Papa früher. Und woher sind denn eigentlich die Leute, die immer Handtücher auf die Liegen legen und das um 6 Uhr morgens? Bitte, bitte sagt, dass das keine deutschen Touris sind, oder?
5: Na, wir warten mal ab, was ihr noch so alles beobachtet. Bis dahin, Musik, die Backstreet Boys sind dabei. Und ein 80er kommt von den Simple Minds.
1: Also diese Hüte, die waren doch auch Teamklamotte bei Olympia, oder? Naja, macht's auch nicht besser. Yes.

0: gechillter Sound von den Simple Minds. Ja, Karin, du bist halt auch gechillt, gell?
1: Heute scheint die Sonne schon so schön.
2: Naja gut, jetzt ist auch schon zu spät. Die Sonne ist natürlich da. Gut für die Laune.
1: Also was ich merke, ist, dass die Leute grundsätzlich viel besser drauf sind, wenn die Sonne scheint, wenn es wieder schöner wird.
0: Aber hallo, ja, das ist echt eine Tatsache. Und heute sowieso irgendwie super langes Wochenende. Du, was hast denn du eigentlich so geplant?
2: Entschuldigung, die Damen, stört es euch, wenn wir jetzt vielleicht weitermachen?
1: Ja.
2: Ist mir aber wurscht. Karin, auf geht's jetzt.
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1: 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Wir hören heute neu in Run Free von Michael Patrick Kelly. Übersetzen kann man den Refrain ungefähr so. Halt dich an mir fest und lass deine Sorgen frei. Er besingt also genau das Gefühl, wenn es im Schädel nimmer aufhört zum Rattern, wie ein Presslufthammer am Montag in der Früh. Du drehst dich im Kreis, alles ist zu laut und du bist kurz vorm Durchdrehen. Und ganz wurscht, wie sehr du versuchst, alles loszulassen, es klappt einfach nicht. Und dann kommt einer daher, der sagt, hey, gib her, ich helf dir dran. Schmeiß den ganzen Schmarrn über Bord und schnauf einmal wieder richtig tief durch. Ja, wer kennt's nicht? Ich hab auch schon so meine Phasen gehabt, wo ich um 3 in der Nacht noch über uralte WhatsApp-Nachrichten sinniert hab. Komplett narrisch, oder? Wir Ladies sind ja sowieso Weltmeister im Kopfkino und Probleme aufblasen. Aber manchmal brauchst du halt einfach jemanden, der dich festhält und sagt, jetzt ist es aber auch wieder gut, lass los. Und genau deshalb ist das Liedl eine musikalische Umarmung, wenn es euch vielleicht gerade innerlich zerreißt. Lasst es laufen. Apropos, ich muss halt auch mal bieseln, aber ich drück noch schnell auf Play. Auf geht's, für euch!

0: Mit den Backstreet Boys in den Freitag. Guten Morgen bei den Muntermachern, 8:45 vorbei.
1: Letzter Schultag vor den Pfingstferien, langes Wochenende für uns. Montag ist Feiertag. Und was macht das Wetter? Das stellt auf Sommer um.
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0: Es wird immer wärmer und die Laune immer besser.
1: Mhm. Und jetzt, wie kriegst du jetzt die Kurve zu den Nachrichten hin?
0: Gar nicht. Ich sag's einfach geradeaus. Zeit für die News.
1: So geht's auch. Morgen gibt's einen Grund zu feiern. Was und warum? Dazu hören wir gleich mehr von Matthias Löw in den Nachrichten.
0: Und weil es so schön ist, drüber zu sprechen, jetzt noch der Blick aufs Wetter.
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0: Wir starten mit viel Sonne in den Freitag und wir starten mit viel Sonne ins Wochenende. Und wir machen mit viel Sonne weiter. Das Thermometer, das geht auch nach oben.
1: Heute in etwa 24 Grad, morgen 27 und am Sonntag, da geht's noch weiter nach oben. Endlich ist der Sommer im Anmarsch.
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4: mit Matthias Löw. Alles Gute, Grundgesetz. Unsere Verfassung wird morgen 77 Jahre alt. Gefeiert wird die Schnapszahl mit dem Ehrentag. Was das genau ist, sagt uns Bundespräsident Frank-Walter Steinmeier.
5: Die Idee ist, in ganz Deutschland finden sich Menschen zusammen, um gemeinsam in einer gemeinnützigen Aktion den Geburtstag der Verfassung zu feiern. Ganz egal, ob sich jemand für ein, zwei Stunden oder einen ganzen Tag daran beteiligt.
4: Auch bei uns in Ostbayern sind einige Aktionen geplant, zum Beispiel in den Landkreisen Landshut, Dingolfing-Landau, Kelheim, Deckendorf oder Regensburg. Mehr Infos findet ihr auf unserer Homepage.
3: 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Landkreis Landshut, aktuell.
6: Hier ist heute nochmal politisches Stühlerücken angesagt. Landrat Alfred Holzner und alle seine Bürgermeister treffen sich in Furt. Gemeinsam wählen sie einen neuen Kreisverbandsvorsitzenden des Gemeindetags, dessen Stellvertreter und noch einige Ausschüsse. Bisher ist Holzner selbst an der Spitze der Bürgermeister gewesen. Als jetziger Landrat kann er für den Posten aber nicht mehr antreten. Aus Furt, Michaela Westermeier.
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7: Das sehen wir eher selten. Hubert Aiwanger kniet vor einer Frau. Gestern Abend ist das der Fall. Der Freie Wählerchef erweist der neuen bayerischen Bierkönigin die Ehre. Aber die Schaumkrone geht leider nicht an unsere niederbayerische Kandidatin. Lea Hopfensberger aus Salting geht in München bei der Wahl zur bayerischen Bierkönigin leer aus. Auf dem Thron sitzt jetzt eine Bewerberin aus Oberbayern. Wir sind aber sehr stolz darauf, dass es unsere Lea in die Runde der letzten vier Kandidatinnen geschafft hat. Aus München, Emil Schmidt.
3: Und jetzt maximal informiert über Deutschland und die Welt.
4: Impfen lassen in der Apotheke, dies und mehr soll bald möglich sein. Heute will der Bundestag ein Gesetz dazu beschließen. Die neuen Möglichkeiten sollen das Netz der Apotheken auch auf dem Land sichern. Seit Jahren geht die Zahl der Apotheken immer weiter runter. Eskaliert der Clankrieg in Berlin. Zwei Schützen feuern gestern von einem Motorroller aus auf ein Auto. In dem Wagen saßen mindestens vier Angehörige des berüchtigten Remo-Clans. Sie bleiben unverletzt. Die Stimmung der deutschen Verbraucher erholt sich leicht. Der sogenannte Konsumklimaindex für Juni ist etwas gestiegen. Und die Einkommenserwartungen fallen positiver aus als noch im April. Soweit unser News-Update. Mehr gibt's auf der Website und in der App. Und jetzt der Stau- und Blitzercheck. Den hat Emma für uns.
8: Keine Staus oder Unfälle. In Hohentarn steht ein Blitzer, wenn ihr Richtung Weinstephan fahrt. 80 sind hier erlaubt. Ihr habt auch noch irgendwo einen Blitzer stehen sehen? Dann schickt ihn uns gern rein an die 0800 14 15 800. Kommt gut an.
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0: So, letzte große Pause vor den Ferien und der Schulhof-Talk schlechthin. Was macht ihr in den Ferien?
1: Ja, Gott sei Dank spielt's Wetter jetzt mit. Baden, Radlfahren, Toben. Bei den Wetteraussichten ist alles möglich.
0: Ja, sonst wären die zwei Wochen wahrscheinlich ganz schön lang geworden. Habt ihr Pläne für die Ferien?
1: Also zumindest übers Wochenende können wir noch aushelfen. Gleich unsere Wochenendvorschau.
0: Und wir sind auf der Suche nach einem Ehemann. Und zwar für Ray.
1: Und dazu gibt's einen 90er von Rod Stewart.
0: Ah, ganz egal, was ihr plant, wir wünschen euch ein super schönes, langes Wochenende.
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1: Wer es bisschen ruhiger angehen will, ist bei Brett- und Würfelspielen genau richtig. Beim bunten Spieletag in der alten Kaserne in Landshut. Von 14 bis 18 Uhr warten auf uns verschiedene Highlights. Hüpfburg, Basteln, Kinderschminken oder Fußball. Schnappt euch eure Kids und ab in den Spielspaß.
0: Ja, das Wochenende können wir schon mal nutzen, um unseren alten kaputten Krempel zu packen. Am Sonntag, da ist nämlich Repair-Café in Ergolding. Guten Morgen, Hanno Buchner vom Verein Reparaturkultur. Ihr bringt ja nicht nur unsere kaputten Geräte und Klamotten auf Vordermann, ihr habt da auch noch einen ganz besonderen Service.
2: Was wir auch anbieten, sind Fragen zu digitalen Themen am Handy oder Tablet. Natürlich, wie bei jedem Repair-Café, gibt es auch Kaffee und Kuchen.
0: Das Repair-Café in der Realschule in Ergolding am Sonntag von 15 bis 18 Uhr.
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1: Nach Schulschluss zieht die Karawane los. Viele packen die Kids sofort ins Auto und machen sich auf den Weg gen Süden. Sehnsuchtsland Italien.
2: Ah, und für alle, die zu Hause bleiben, nicht traurig sein. Der Sommer kommt jetzt auch zu uns. Die meisten haben die nächsten Tage frei. Und Italien können wir uns auch nach Niederbayern holen. Mit Neck, Laura Nonce.

0: So, jetzt fehlt eigentlich nur noch der Spritz in der Hand und vielleicht so ein guter Espresso.
1: Ja, warum holen wir uns jetzt nicht einfach beides? Emma Schmieder übernimmt jetzt dann das Ruder hier und zum Einstieg bei ihr gibt's Klock Klock. Auch so eine super gechillte Nummer. Ado, ja.
0: Eigentlich eine super Idee. Matthias Löw ist auf dem Weg ins Studio, der hat ein News-Update für uns.
1: Ja, da hat jetzt jemand eine neue Straße, aber ob er sie gebraucht hätte, dazu gibt's gleich mehr Infos. Wollen wir vor den News das Wetter checken?
0: Sicher, allein schon, weil es so schön ist, drüber zu reden.
1: Also besser hätten wir das Wetter nicht bestellen können. Heute den ganzen Tag strahlender Sonnenschein und blauer Himmel.
0: Morgen und übermorgen genauso. Dazu wird es immer wärmer. Heute so an die 24, 25 Grad. Morgen 27 und es schaut so aus, als würden wir ganz knapp an der 30 Grad Marke kratzen.
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3: mit Matthias Löw. Aufpassen bitte, Betrüger wollen an unser Geld. Es häufen sich die Meldungen über Teerkolonnen in Niederbayern. Die Täter klingeln an der Haustür und bieten Teerarbeiten an. Am Ende ist die Arbeit mies und die Kosten sind hoch. Im Landkreis Landshut setzt jetzt eine Kolonne einen Mann so unter Druck, dass er aus Angst einige tausend Euro zahlt. Tipps hat Bernhard Huber von der Polizei Eckenfelden.
4: Bei der örtlichen Polizei anrufen, es ist immer gut, wenn vielleicht der Fahrzeugkennzeichen etc. genannt werden kann. Und ich sage jetzt mal, wenn ich ernsthaft vorhätte, dass ich zu Hause irgendeine Teerung durchführen lassen möchte, dann muss ich mich an eine seriöse Firma wenden, die das dann auch ordnungsgemäß und sauber ausführt.
3: Außerdem keine Barzahlung ohne Rechnung und auf keinen Fall von den Tätern unter Druck setzen lassen.
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5: Ohne Anstrengung über die Straßen flitzen, das geht mit E-Scootern. Bei Jugendlichen sind die Dinger der absolute Renner. Gestern sind hier in Dingolfing zwei Teenager auf einem E-Scooter unterwegs. Sie stürzen und knallen auf die Straße. Ein 13-Jähriger kommt schwer verletzt mit dem Rettungshubschrauber ins Krankenhaus. Sein 15 Jahre alter Freund übersteht den Unfall mit ein paar Schrammen. Aus Dingolfing, Michael Wimmer.
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6: Nicht mit uns, sagen die rund 400 Mitarbeiter des Autozulieferers Mahle in Neustadt an der Donau. Sie legen die Arbeit nieder. Das ist eine Reaktion auf die angekündigte Schließung des Standorts. Am Dienstag soll der unbefristete Streik beginnen. Der Autozulieferer will das Werk in Niederbayern in rund einem Jahr dicht machen. Aus wirtschaftlichen Gründen, heißt es. Dagegen wirft die IG Metall dem Unternehmen vor, einen profitablen Standort zu schließen und in die Slowakei verlagern zu wollen. Aus Neustadt an der Donau, Erich Schemmer.
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3: Impfen lassen in der Apotheke, dies und mehr soll bald möglich sein. Heute will der Bundestag ein Gesetz dazu beschließen. Die neuen Möglichkeiten sollen das Netz der Apotheken auch auf dem Land sichern. Seit Jahren geht die Zahl der Apotheken immer weiter runter. Eskaliert der Clankrieg in Berlin. Zwei Schützen feuern gestern von einem Motorroller aus auf ein Auto. In dem Wagen saßen mindestens vier Angehörige des berüchtigten Remo-Clans. Sie bleiben unverletzt. Die Stimmung der deutschen Verbraucher erholt sich leicht. Der sogenannte Konsumklimaindex für Juni ist etwas gestiegen. Und die Einkommenserwartungen fallen positiver aus als noch im April. Soweit unser News-Update. Mehr gibt's auf der Website und in der App. Und fließt der Verkehr oder werden wir irgendwo aufgehalten? Emma hat die Infos.
1: Läuft gut auf den Straßen, ihr habt freie Fahrt. Blitze haben wir aktuell in Hohenthann, wenn ihr Richtung Weinstephan unterwegs seid in der 80er-Zone und in Unterdietfurt beim Sportplatz. Wenn ihr noch was seht, dann schreibt uns gerne eine WhatsApp an die 0800 14 15 800. Gute Fahrt!
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1: Servus, kurz nach 10. Es ist wirklich so traumhaft heute. Ein perfekter Freitag. Die Jacke haben wir sauber daheim gelassen. Heute brauchen wir nur T-Shirt und Sonnenbrille. This is how you remind. Blocksberg begleiten uns durch den Vormittag. Und Nick Kershaw, der reißt die Sonnenliege raus. I won't let the sun go down on me. Na, das hoffen wir doch. Genießt das Wetter und Sonnencreme nicht vergessen. Schönen Freitag euch.

0: Wir saugen die Sonnenstrahlen auf. Mit einem 80er Nick Kershaw, I won't let the sun go down on me. Langes Wochenende steht vor der Tür. Danke dafür, Pfingsten. Es ist natürlich jetzt nicht so ein großes Fest wie Ostern oder Weihnachten, aber doch sehr traditionsreich. Pfingstfeuer, Pfingstochse, Pfingstferien und Pfingstrose. Die hat gerade Hochsaison. Ja, das einzige Blöde ist nur, die halten halt wirklich nicht so lang in der Vase. Zum Glück haben wir aber eine Kollegin mit einem grünen Daumen. Hi Helen.
1: Hi.
0: Hilf uns bitte. Wie schaffen wir es, dass die Pfingstrosen möglichst lang frisch bleiben?
1: Also ich habe festgestellt, dass die Pfingstrosen in der Vase am besten halten, wenn wir sie schon früh morgens im Garten abschneiden. In dem Fall fängt also der frühe Vogel den Wurm. Oder dann die Pfingstrose.
0: Okay, also Tipp Nummer 1, früh aufstehen. Was müssen wir dann noch beachten?
1: Am besten nehmt ihr Stängel mit Knospen, damit die dann in der Vase noch richtig schön aufblühen können. Aber die Knospen sollten nicht mehr ganz grün sein.
0: Ah, okay, also die Farbe darf schon erkennbar sein.
1: Genau, und ganz wichtig, die Blätter bitte entfernen, dann bekommt die Rose nämlich im Stiel mehr Stabilität und Kraft. Ja, und hält dann einfach länger. Übrigens auch noch eine super Idee ist, die Stängel einfach komplett abschneiden und nur die Blüten in der Schale mit Wasser dekorieren, also quasi die Pfingstrose in eine Seerose umwandeln. Da halten sie dann tatsächlich am längsten.
0: Cool, ja, und das sollten sie auch. Pfingstrosen stehen ja symbolisch für eine lange Liebe, habe ich mir sagen lassen. Wow. Danke dir, Helen. Jetzt wissen wir Bescheid und machen weiter mit dem perfekten Musikmix für das lange Pfingstwochenende.
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0: Nickelback von Maximal Radio. How you remind me. Letzter Schultag heute für die Kids in Niederbayern. Ab Mittag geht's in die Ferien. Macht ihr euch gleich auf den Weg in den Urlaub oder genießt ihr jetzt erstmal die freie Zeit daheim? Was habt ihr denn so vor in den Ferien? Schreibt uns gerne eine WhatsApp an die 0800 14 15 800. Mar Smith mit Stargazing haben wir gleich, noch vor den News um halb.
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0: Gleich 10:30. Wir starten jetzt wirklich in die Badesaison. Wo wir da die Augen offen halten müssen, das klären wir gleich in den Nachrichten. Heute machen wir den Wettercheck sehr gern. Sommer, Sonne, Sonnenschein, das bringt das lange Wochenende. Heute um die 26 Grad und fast wolkenloser Himmel. Ab morgen kratzen wir sogar an der 30 Grad Marke.
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2: Mit Matthias Löw. Willkommen im Sommer. In den kommenden Tagen steigen die Temperaturen auf fast 30 Grad und auch die letzten niederbayerischen Freibäder starten in die Saison. Auch an den Seen wird's voller. Hier sind oft die freiwilligen Helfer der DLRG im Einsatz. Bitte aufpassen beim Sprung ins Wasser, sagt Tobias Rammesberger von der DLRG Niederbayern.
3: Ich habe meinen Körper in der Sonne aufgeheizt, wir haben hohe Lufttemperaturen und ich komme dann eben noch in eine tiefere Wasserschicht, die dann auch noch eine deutlich geringere Temperatur hat. Es kommt zu einer Herz-Kreislauf-Thematik, es kommt zu Muskelkrämpfen. Der Sprung vom Boot oder von der Badeplattform ist oft einladend, aber aus unserer Sicht definitiv nicht zu empfehlen.
2: Die DLRG in Niederbayern hat übrigens rund 2500 Mitglieder.
1: Der Blick in die Regionen mit unseren Niederbayern-Reportern. Landkreis Rottal-Inn aktuell.
4: Weg von der Arbeit und rein in die Feuerwehrautos. Gestern Mittag eilen 4 Feuerwehren zu einem Brand in Massing. In einem Stall steht ein Radlader in Flammen. Aber die Helfer bringen das Feuer zum Glück unter Kontrolle. Menschen werden nicht verletzt und auch Tieren passiert nichts. Schuld an dem Radladerbrand ist ein technischer Defekt. Aus Massing, Michaela Gröber.
1: Region Flughafen aktuell.
5: Sitzplätze reservieren, Koffer packen, Sonnenbrille einstecken. Hier im Erdinger Moos beginnt heute Mittag der große Pfingstreiseansturm. Mehr als 15.000 Starts und Landungen sind in den Ferien geplant. Besonders gefragt Spanien, Italien, Griechenland und die Türkei. Pfingsturlauber zu Non-Schengen-Zielen starten zum ersten Mal über den neuen Pier am Terminal 1. Der Flughafen rät, frühzeitig einchecken und fürs Parken besser vorher online reservieren. Aus dem Erdinger Moos, Michael Böhmer.
1: Und jetzt maximal informiert über Deutschland und die Welt.
2: Viele Tiere und Pflanzen in Bayern sind in ihrem Bestand bedroht. Laut Landesamt für Umwelt sind es etwa 50% der heimischen Tierarten. Ähnlich sieht es bei den Pflanzen aus. Schon rund 1000 Tier- und Pflanzenarten gelten in Bayern als ausgestorben. Mehr Zeit fürs Baby statt für lästige Bürokratie. Familien sollen das Kindergeld künftig automatisch bekommen. Mit dem Gesetzentwurf befasst sich heute der Bundestag. Das neue Verfahren soll dann ab dem kommenden Jahr losgehen. Voll wird's heute auf den Straßen und in den Zügen, denn Pfingsten zählt traditionell zu den staureichsten Reisezeiten des Jahres. Der erste Reiseschwung ist heute Nachmittag und eine weitere Reisewelle erwartet der ADAC am Pfingstmontag und am Dienstag. Soweit unser News-Update. Mehr gibt's auf der Website und in der App. Und wie wir aktuell durchkommen auf den Straßen? Emma, du weißt Bescheid.
0: Richtig, und der Verkehr fließt. Geblitzt wird aktuell in Hohentann, wenn ihr Richtung Weinstephan fahrt. 80 sind hier erlaubt. Und in Unterdietfurt beim Sportplatz. Danke an Melanie, Uli und Christian fürs Bescheid geben. Wenn ihr an einem Blitzer vorbeikommt, dann meldet euch doch auch gern bei uns. Die Nummer ins Studio ist die 0800 14 15 800. Kommt gut ans Ziel.
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0: Mit Vollgas durch den Freitagvormittag. AC/DC, you shook me all night long. Wer von euch liegt denn im Moment auch nachts wach und sinniert über Steuererklärungen? Es ist teilweise so viel Arbeit und so viel Ungewissheit. Was reiche ich da jetzt genau ein? Was kann ich absetzen?
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0: Der Markus aus Eckenfelden hat uns geschrieben. Servus, ich will jetzt dann endlich mal meine Steuererklärung schreiben. Hab vor kurzem angefangen, Belege zu sammeln und war dann doch überrascht, was da alles zusammenkommt. Aber ich bin mir unsicher, was wirklich zählt. Keine Sorge, Markus, Melanie Reilhofer aus unserer Redaktion hat die Steuererklärung schon gemacht heuer und kennt sich aus.
2: Ja, Gott sei Dank. Wir können mehr absetzen, als wir meinen. Zum Beispiel Kosten rund um die Gesundheit, Arztbesuche, Medikamente oder auch eine neue Brille. Wichtig ist, dass diese Ausgaben selbst bezahlt worden sind. Auch Fahrten zum Arzt können beispielsweise berücksichtigt werden. Und sogar besondere Situationen wie Pflege oder Umbauten in der Wohnung. Wichtig ist dabei immer, die Kosten müssen außergewöhnlich sein. Das bedeutet, es muss sich um Ausgaben handeln, die nicht zu unserem normalen Lebensalltag gehören und höher sind als bei den meisten anderen. Deshalb lohnt es sich wirklich immer, die Belege gut aufzuheben.
0: Sowas auch mal in der Schule lernen, das wäre irgendwie wichtig gewesen. Danke dir, Melanie. Habt ihr vielleicht auch so eine Frage wie Markus? Dann immer her damit. Schickt sie uns an die 0800 14 15 800.
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1: Wir feiern den Sommer noch vor dem offiziellen Start am 1. Juni. Braun gebrannte Haut, Sonnenbrille auf der Nase und die Klamotten sitzen ganz locker flockig. Ob Kalifornien oder Niederbayern, macht heute überhaupt keinen Unterschied. Wir cruisen durch die Sonne mit Dante Thomas und Miss California. Unsere Sommersoundzugabe um 5 vor 11.

0: ist so cool. Dante Thomas mit Miss California. Gleich geht's mit Alice Merton weiter. No Roots als erstes um kurz nach 11. Wir machen Party zu einem ganz besonderen Geburtstag. Welcher? Das und mehr gleich im News-Update bei Matthias Löw.
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0: Der Blick aufs Wetter. Der Regen ist sowas von vorbei. Ab jetzt gibt's nur noch Sonne. Heute bei 24 bis 26 Grad. Auch die nächsten Tage verirrt sich kaum eine Wolke an den Himmel. Sonntag bis zu 31 Grad.
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3: Mit Matthias Löw. Alles Gute, Grundgesetz. Unsere Verfassung wird morgen 77 Jahre alt. Gefeiert wird die Schnapszahl mit dem Ehrentag. Was das genau ist, sagt uns Bundespräsident Frank-Walter Steinmeier.
4: Die Idee ist, in ganz Deutschland finden sich Menschen zusammen, um gemeinsam in einer gemeinnützigen Aktion den Geburtstag der Verfassung zu feiern. Ganz egal, ob sich jemand für ein, zwei Stunden oder einen ganzen Tag daran beteiligt.
3: Auch bei uns in Ostbayern sind einige Aktionen geplant, zum Beispiel in den Landkreisen Landshut, Dingolfing-Landau, Kelheim, Deckendorf oder Regensburg. Mehr Infos findet ihr auf unserer Homepage.
2: 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Stadt Landau aktuell.
5: Hier ist Brückentag. Klar, es geht natürlich um den Ärger rund um die Isarbrücke. Die Arbeiten ziehen sich und die Landauer sind stinksauer. Darum bietet das staatliche Bauamt Landshut gestern Gespräche mit Fachleuten an. Viele Landauer nehmen das Angebot an und stellen Fragen. Vor allem wollen sie wissen, warum das hier alles so lange dauert. Starke Korrosionsschäden an wichtigen Teilen, lautet die Antwort. Am 15. Dezember soll die Brücke für den Verkehr freigegeben werden, so der Plan. Von der Landauer Isarbrücke Martina Lesser.
2: Stadtpfarrkirchen aktuell.
6: Pferdehufe donnern und Spannung liegt in der Luft. Pfarrkirchen freut sich auf das traditionelle Pfingstmeeting. Das findet ja jedes Jahr auf Bayerns ältester Trabrennbahn statt. Am Montag und Dienstag werden tausende Besucher erwartet. Absoluter Höhepunkt und Rottaler Nationalfeiertag ist das bayerische Zuchtrennen am Dienstag. Für den reibungslosen Ablauf sorgen jede Menge ehrenamtliche Helfer. Von der Trabrennbahn Pfarrkirchen, Tabia Mann.
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3: Viele Tiere und Pflanzen in Bayern sind in ihrem Bestand bedroht. Laut Landesamt für Umwelt sind es etwa 50% der heimischen Tierarten. Ähnlich sieht es bei den Pflanzen aus. Schon rund 1000 Tier- und Pflanzenarten gelten in Bayern als ausgestorben. Mehr Zeit fürs Baby statt für lästige Bürokratie. Familien sollen das Kindergeld künftig automatisch bekommen. Mit dem Gesetzentwurf befasst sich heute der Bundestag. Das neue Verfahren soll dann ab dem kommenden Jahr losgehen. Voll wird's heute auf den Straßen und in den Zügen, denn Pfingsten zählt traditionell zu den staureichsten Reisezeiten des Jahres. Der erste Reiseschwung ist heute Nachmittag und eine weitere Reisewelle erwartet der ADAC am Pfingstmontag und am Dienstag. Soweit unser News-Update. Mehr gibt's auf der Website und in der App. Und ob alles ruhig ist auf den Straßen, weiß Emma Schmieder.
0: Ja, alles ruhig, wir haben keine Meldungen. Blitzer stehen in Unterdietfurt beim Sportplatz, in Hohentann, wenn ihr Richtung Weihenstephan unterwegs seid, in Massing Richtung Neumarkt und zwischen der Gottfriedinger Schweige und Dingolfing. Ihr habt auch was gesehen? Dann klingelt gern durch unter der 0800 14 15 800. Gute Fahrt!
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0: 11 Uhr durch. Für viele die letzte Stunde Arbeit heute und vielleicht sogar die letzte für die nächsten ein, zwei Wochen. Egal ob langer oder kurzer Freitag, wir versorgen euch mit Power Sound von Lady Gaga. The Dead Dance. 90er Nummer gibt's von Ten Sharp. Ja, die gute Stimmung ist heute eh nicht mehr aufzuhalten. Bodenlose Wochenend-Vibes. Oder wie Alice Merton sagt, no roots,

0: Jen Sharp in der Playlist für unseren Frühling. You. Und steht ein wunderschönes, fast schon sommerliches Wochenende bevor. Und was gibt's denn da Schöneres, als mit den Lieblingsmenschen zusammenzusitzen? Salate vorbereiten, Knoblauchbaguette aufbacken, Fleisch, Käse und Gemüse auf den Grill schmeißen. Und es macht sogar noch mehr Spaß, wenn wir einen Grillprofi in der Gruppe haben. Oder selber einer werden. Die besten Tipps und Tricks hat Profi Boba von Big Buba Barbecue in Aham im Landkreis Landshut. Servus Boba. Fangen wir doch mal damit an, dass immer alles anklebt auf dem Rost. Was machen wir da am besten?
1: Also damit nichts allzu sehr anklebt am Grillrost, ob das ein Gussrost oder Edelstahlrost ist oder vielleicht auch eine Plancha, sollte die Grillauflage immer angefeuchtet sein. Und das am besten mit Öl. Und die einfachste Variante ist zum Beispiel ein Trennspray. Das ist ein reines Pflanzenöl. Man kann auch Fettabschnitte verwenden oder Haushaltsöl, das einen relativ hohen Rauchpunkt hat. Und dann ist die Gefahr da schon mal größtenteils weg, dass da das allzu sehr anklebt.
0: Ach, das ist ja wirklich super easy. Großes Thema ist auch Würstel. Entweder innen roh oder außen voll verbrannt. Bubba, hilf uns.
1: Wird auch immer belächelt, aber mein Tipp, Voraussetzung, das ist eine Brühwurst, wie Käsegriller, Bratwürstel und so weiter. Dann gibt man die ganz einfach in einen Topf mit warmem Wasser. Wichtig wäre das Wasser immer vorher salzen, dass der Geschmack in der Wurst bleibt. Und so hat das Wurstbrät über eine halbe Stunde Zeit, dass sich das erwärmt, also wirklich bis in den Kern. Und dann kann man zu jedem x-beliebigen Zeitpunkt die fertig erwärmte Wurst auf den heißen Grillrost nehmen. Man rollt die für 30, 40 Sekunden über den Rost, hat extremste Röstaromen und hat eine Wurst in Perfektion fertig.
0: Sehr guter Tipp. Wenn jetzt ein Steak auf den Grill kommt und wir das richtig schön auf den Punkt perfekt haben wollen, wie machen wir das am besten? Also immer mehr greifen ja da auch zum Thermometer.
1: Ich würde mich jetzt fast als Profi bezeichnen. Ich mache das 5 bis 7 Tage die Woche. Ich schaffe es nicht mit irgendwelchen Fingertechniken, den Gargrad zu bestimmen. Ein Thermometer sagt mir genau, wann was fertig oder nicht fertig ist. Und das ist das Einfachste, was es gibt. Wir leben in so einer modernen Zeit, so Thermometer kostet nichts mehr. Und man hat keinen Zufallstreffer mehr, sondern man hat immer eine Punktlandung.
0: Danke dir, Bubba, für die Tipps. Und euch jetzt ein fröhliches und profimäßiges Grillen mit den Tipps. Da wären sogar die Nachbarn ein bisschen neidisch.
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0: 2000er Boyband-Sound von Blue. All right, schönen Vormittag euch. Endlich hat das Schmuddelwetter ein Ende. Am Wochenende wird's richtig, richtig schön warm. Und damit startet jetzt auch ganz offiziell die Erdbeersaison. Nicht nur auf dem Feld, nee, sondern auch bei uns. 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Leonie versüßt uns gleich den Tag mit Simple Life.
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0: Kurz vor 11:30 wir gehen am Freitagmittag zu. Die Hubschrauber kreisen über Niederbayern. Warum? Gleich in den News.
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0: Heute machen wir den Wettercheck sehr gern. Sommer, Sonne, Sonnenschein, das bringt das lange Wochenende. Heute um die 26 Grad und fast wolkenloser Himmel. Ab morgen kratzen wir sogar an der 30 Grad Marke.
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3: mit Matthias Löw. Ob in die Stadt oder zur Arbeit, Busse machen auch in Niederbayern unser Leben leichter. Aber wie sicher sind wir? Diese Frage kommt auf nach dem Busreport des TÜV. Der Verband spricht nämlich von alarmierenden Ergebnissen. Bei der HU werden in den vergangenen 2 Jahren an fast jedem 5. Bus erhebliche oder gefährliche Mängel gefunden. Stefan Rabel ist Chef vom Landesverband Bayerischer Omnibusunternehmen und er sagte uns:
4: 19% erhebliche Mängel, die müssen uns beunruhigen. Wir müssen aber auch ein bisschen genauer drauf schauen. Was sind die erheblichen Mängel? Das sind zum Teil dann eben ausgefallene Rücklichter. Das sind schon erhebliche Mängel. Das ist natürlich in der Tat ein Mangel, der behoben werden muss, der jetzt aber sicherlich die Sicherheit nicht so gefährdet, wie es hier kolportiert wird.
3: Aber der TÜV-Report zeigt auch, die Busflotte ist so jung wie noch nie. Darum sehen die Busfahrer die Verantwortung für die Mängel auch bei den Herstellern.
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5: Heute schon genug getrunken. Sommerliche Temperaturen kommen nach Niederbayern und machen nicht nur uns zu schaffen, auch die Wälder liegen trocken. Deswegen sind über Pfingsten wieder Beobachtungsflüge geplant. Morgen starten die Piloten von den Stützpunkten in Arnbruck und Eggenfelden aus, am Samstag heben Maschinen in Landshut und Vilshofen ab und am Sonntag unter anderem in Straubing. An Bord sind jedes Mal Ehrenamtliche, die Ausschau nach möglichen Waldbränden halten. Aus der Niederbayern-Redaktion, Maria Felsner.
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6: Nach der Schule geht's nicht nach Hause, sondern ab in den Hort. Mehr als die Hälfte aller Grundschulkinder in Bayern besucht die Nachmittagsbetreuung. Damit in Zukunft die Plätze nicht ausgehen, wird angebaut, auch in Langkweitz. Hier entstehen 30 neue Betreuungsplätze mit Hilfe des Freistaats Bayern. Der steuert 214.000 Euro Fördergeld dabei. Mit dem erweiterten Angebot ist der nächste Schritt in Richtung Ganztagsbetreuung geschafft. Aus Langkweit, Lisa Grubwinkler.
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3: Aufpassen im Garten oder auf der Wiese, die Zecken lauern. In diesem Jahr sind schon über 500 Menschen in Bayern durch Zeckenbisse erkrankt. Darum rät uns Gesundheitsministerin Gerlach, gegen FSME bitte impfen lassen. Eine Impfung gegen Borreliose gibt es aber noch nicht. Von wegen Stein auf Stein. In Deutschland sind im vergangenen Jahr so wenige Wohnungen gebaut worden wie zuletzt vor über 10 Jahren. Fertiggestellt wurden 2025 insgesamt rund 206.000 Wohnungen. Das waren 18% weniger als im Jahr davor. Die Wagner-Festspiele gehören zur bayerischen Kultur. Jetzt kommt Richard Wagner als Playmobil-Figur auf den Markt. Anlass ist das 150-jährige Jubiläum der Bayreuther Festspiele. Soweit unser News-Update. Mehr gibt's auf der Website und in der App. Und den Blick auf die Straßen um 11:30 übernimmt Emma.
0: Wir haben keine Meldungen. In Massing steht ein Blitzer, wenn ihr Richtung Neumarkt unterwegs seid. Genauso in Hohentann Richtung Weinstephan in der 80er-Zone, in Unterdietfurt beim Sportplatz und zwischen der Gottfriedinger Schwalbe und Dingolfing. Ihr habt auch noch irgendwo einen Blitzer stehen sehen? Dann schickt ihn uns gern rein an die 0800 14 15 800. Kommt gut an!
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0: Glockenbach
1: und Tom Walker bei Maximalradio Home. Endlich! Die Sonne ist da und es wird warm. Und das schlechte Wetter, oh, das braucht sich die nächsten Monate nicht mal in unsere Nähe wagen. Passend zu den Pfingstferien heißt es jetzt endlich raus aus dem Haus, rein in die Natur, rein ins Sommerfeeling. Worauf freut ihr euch denn am meisten im Sommer?
2: Natur und alkoholische Getränke.
3: Wärme, baden, chillen.
4: Warmes Wetter, gute Gefühle, Freunde treffen. Für mich ist Sommerglück.
5: Freibad auf jeden Fall. Dann grillen mit den Freunden und trotzdem natürlich Sport.
6: Ja, ein schönes Eis, schöner Tag am Strand, ohne Stress, das reicht mir.
7: Für mich gehört der Biergarten dazu, Radl fahren, Ausflüge machen, einfach die Zeit genießen.
1: Ja, recht habt's. Wir machen uns einen richtig schönen Sommer und jetzt ein wunderschönes langes Wochenende. Guten Wetter, guter Laune und guter Musik. Die kriegt er von uns.
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1: Guter Laune und guter Musik. Die kriegt er von uns.

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1: Langes Wochenende, bis zu 30 Grad und Sonne, Sonne, Sonne. Ja, das klingt nach Sommer, oder? Deswegen versorgen wir euch heute mit den größten Sommerhits. Jede Stunde Sunshine Sound on top. Einer darf da nicht fehlen. Álvaro Soler mit Sophia. Swing.

0: Den Heartbreak hört man ihm da überhaupt nicht an. Der Song schreit einfach nur Sommer. Alvaro Soler mit Sophia um kurz vor 12. Sag mal, läuft die Uhr hier falsch? Nee, sie stimmt. Bei Michael Schulte ist sie stehen geblieben. Gleich. Obacht, Baderatten unterwegs. Worauf wir unbedingt achten sollten, das klärt Matthias Löw gleich im News-Update. Der Blick aufs Wetter. Der Regen ist sowas von vorbei. Ab jetzt gibt's nur noch Sonne. Heute bei 24 bis 26 Grad. Auch die nächsten Tage verirrt sich kaum eine Wolke an den Himmel. Sonntag bis zu 31 Grad.
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3: Mit Matthias Löw. Willkommen im Sommer. In den kommenden Tagen steigen die Temperaturen auf fast 30 Grad und auch die letzten niederbayerischen Freibäder starten in die Saison. Auch an den Seen wird's voller. Hier sind oft die freiwilligen Helfer der DLRG im Einsatz. Bitte aufpassen beim Sprung ins Wasser, sagt Tobias Rammesberger von der DLRG Niederbayern.
4: Ich habe meinen Körper in der Sonne aufgeheizt, wir haben hohe Lufttemperaturen und ich komme dann eben noch in eine tiefere Wasserschicht, die dann auch noch eine deutlich geringere Temperatur habe. Es kommt zu einer Herz-Kreislauf-Thematik, es kommt zu Muskelkrämpfen. Der Sprung vom Boot oder von der Badeplattform ist oft einladend, aber aus unserer Sicht definitiv nicht zu empfehlen.
3: Die DLRG in Niederbayern hat übrigens rund 2500 Mitglieder.
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5: Weg von der Arbeit und rein in die Feuerwehrautos. Gestern Mittag eilen vier Feuerwehren zu einem Brand in Massing. In einem Stall steht ein Radlader in Flammen. Aber die Helfer bringen das Feuer zum Glück unter Kontrolle. Menschen werden nicht verletzt und auch Tieren passiert nichts. Schuld an dem Radladerbrand ist ein technischer Defekt. Aus Massing, Michaela Gröber.
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6: Noch ist es ruhig hier auf dem Gelände der alten Kaserne. Aber die Bierbänke und Tische stehen schon. Bald geht das Umsonst- und Draußen-Festival in Landshut los. Das lockt auch viele Besucher aus der Region an. Und in diesem Jahr feiert Umsonst und Draußen schon seinen 15. Geburtstag. Die erste Band steht am 3. Juni auf der Bühne. Dann wird jeden Mittwoch getanzt, gegrillt und gefeiert bis Anfang September. Von der alten Kaserne in Landshut, Martina Lesser.
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3: Aufpassen im Garten oder auf der Wiese, die Zecken lauern. In diesem Jahr sind schon über 500 Menschen in Bayern durch Zeckenbisse erkrankt. Darum rät uns Gesundheitsministerin Gerlach, gegen FSME bitte impfen lassen. Eine Impfung gegen Borreliose gibt es aber noch nicht. Von wegen Stein auf Stein. In Deutschland sind im vergangenen Jahr so wenige Wohnungen gebaut worden wie zuletzt vor über 10 Jahren. Fertiggestellt wurden 2025 insgesamt rund 206.000 Wohnungen. Das waren 18% weniger als im Jahr davor. Die Wagner-Festspiele gehören zur bayerischen Kultur. Jetzt kommt Richard Wagner als Playmobil-Figur auf den Markt. Anlass ist das 150-jährige Jubiläum der Bayreuther Festspiele. Soweit unser News-Update. Mehr gibt's auf der Website und in der App. Und hallo Daniel, jetzt bist du dran. Was macht der Verkehr?
7: Der fließt aber nicht überall. Enger ist es natürlich auf der Route von der Diözesanwallfahrt nach Altötting. Die Wallfahrer starten jetzt in Frontenhausen und sind nach Seemannshausen unterwegs. Hier kann es also immer mal wieder zu Sperrungen kommen. Geblitzt wird in Hohentann, wenn ihr Richtung Weihenstephan fahrt, in der 80er-Zone. In Massing steht ein Blitzer Richtung Neumarkt. In Unterdietfurt wird beim Sportplatz geblitzt. Auf der alten B11 in Moosburg steht ein Blitzer nach der Isarbrücke Richtung Landshut. Und zwischen der Gottfriedinger Schweige und Dingolfing wird geblitzt. Danke Robert, Sepp, Christian, Melanie und Uli. Wenn ihr auch was seht, dann rührt euch bei uns per Telefon oder WhatsApp an die 0800 14 15 800. Gute Fahrt!
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7: Freitagmittag, die Sonne scheint. Ja, so fühlt sich Sommer an. Auf die Ohren gibt's den Musikmix deines Lebens. Bruce Hornsby, The Way It Is. In die 90er geht's mit Hanson. Zum Start die aktuelle von Michael Schulte, 5 AM.

0: Bruce Hornsby, Musiknix seines Lebens. Pfingstferien und Urlaubszeit. Koffer gepackt, alle sitzen im Auto, ab in den Süden und dann stehen wir da. Vor allem Richtung Italien wird es ja richtig voll. Heuer noch voller als sonst, denn am Brenner ist am 30. Mai eine Vollsperrung angekündigt. Servus Frederik Sperber vom ADAC Südbayern. Wie schätzen Sie die Lage rund um die Brennersperrung ein?
1: Nach aktuellem Stand wird die Brennerautobahn A13 am Samstag, dem 30. Mai, in beide Fahrtrichtungen für den Verkehr gesperrt, und zwar von 11 Uhr bis abends 19 Uhr. Die Sperrung beschränkt sich auf den Abschnitt zwischen der Mautstelle Schönberg im Norden und Brenner im Süden. Grund für die Vollsperrung ist eine Demonstration gegen die immense Verkehrsbelastung vor Ort, die der Bürgermeister der Gemeinde Gries am Brenner als Privatperson angemeldet hat.
0: Viele wollen natürlich trotzdem in den Urlaub fahren. Wie lassen sich lange Staus und Wartezeiten möglichst vermeiden?
1: Die Tiroler Landesregierung sperrt an diesem Tag nicht nur die Autobahn selbst, sondern auch den Durchgangsverkehr auf der parallelen Bundesstraße und Landesstraße. Für Durchreisende ist es am 30. Mai darum nicht möglich, den Brennerkorridor zu nutzen. Eine lokale Ausweichmöglichkeit gibt es auch nicht. Bei der Reiseplanung sollte man außerdem bedenken, wegen der Blockadeaktion dürfte der Reiseverkehr über den Brenner an den Tagen davor und danach ebenfalls deutlich stärker sein.
0: Wird also ziemlich eng am Brenner. Am 30. Mai ist eine Vollsperrung angekündigt.
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0: Sound aus den 90ern. Hanson im Musikmix seines Lebens. Weiter geht's mit einem Kelly, der ein paar Jahre bei uns in Niederbayern gelebt hat. Michael Patrick Kelly, The One.
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3: So klingt der Freitagmittag vor dem langen Pfingstwochenende. 12:30. Warum morgen ein großer Ehrentag ist? Gleich mehr dazu in unserem News-Update. Jetzt schauen wir aufs Wetter.
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3: Sonnenbrille an, der Frühsommer ist da mit 26 Grad in der Spitze. Richtiges Sommerfeeling gibt's am kompletten Pfingstwochenende mit viel Sonne und knapp über 30 Grad.
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6: Mit Lisa Grubwinkler. Happy Birthday, Grundgesetz. Unsere Verfassung wird morgen 77 Jahre alt. Gefeiert wird die Schnapszahl mit dem Ehrentag. Was das genau ist, erklärt Bundespräsident Frank-Walter Steinmeier.
7: Die Idee ist, in ganz Deutschland finden sich Menschen zusammen, um gemeinsam in einer gemeinnützigen Aktion den Geburtstag der Verfassung zu feiern. Ganz egal, ob sich jemand für ein, zwei Stunden oder einen ganzen Tag daran beteiligt.
6: Auch in Ostbayern sind einige Aktionen geplant, zum Beispiel in den Landkreisen Landshut, Dingolfing-Landau, Kelheim, Deggendorf oder Regensburg. Mehr Infos zum Mitmachtag in der Region findet ihr auf unserer Homepage.
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8: Im Volksmund heißt es, Betrunkene tun sich nicht weh. Ein 69-Jähriger in Simbach verletzt sich gestern sehr wohl. Betrunken stürzt er und steht mit einer blutenden Wunde am Kopf wieder auf. Passanten wollen ihm helfen, der Mann flüchtet aber in seine Wohnung. Schließlich rückt der Rettungsdienst an, klopft an der Tür des Verletzten und ruft ihn an. Als niemand reagiert, kommen Polizei und Feuerwehr nach und öffnen die Wohnungstür. Fazit, der 69-Jährige schläft bereits seinen Rausch aus. Die Sanitäter versorgen seine Wunde und nehmen ihn dann mit ins Krankenhaus. Aus Simbach am Inn, Emma Schmieder.
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9: Frischer Wind fürs Bauhauptgewerbe. Zum Frühjahr steigt die Zahl der Baustellen bayernweit wieder an. In Niederbayern liegt der Wert der Aufträge Ende März bei fast 3 Milliarden Euro. Mehr als noch im Februar, aber etwas weniger als im März 2025. Als einziger Bezirk meldet Niederbayern einen Rückgang im Vorjahresvergleich. Das liegt vor allem an einem Einbruch beim öffentlichen Hochbau. Eine gute Nachricht gibt's dagegen für alle Wohnungssuchenden. Der Wohnungsbau steigt im Vorjahresvergleich leicht an. Aus der Wirtschaftsredaktion Erich Schemmer.
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6: Nach Zollstreit und Iran-Krieg halten viele ihr Geld zusammen. Der Konsumklimaindex in Deutschland liegt aktuell im Minusbereich. Für Juni soll aber eine leichte Besserung in Sicht sein, meldet jetzt das Institut für Marktentscheidung in Nürnberg. Die Stimmung der Verbraucher soll sich etwas erholen und der Index von minus 33 auf minus 30 steigen. Gestern wird er noch für die WM nominiert. Heute meldet Torwart Manuel Neuer ein neues Wehwehchen. Der 40-Jährige hat muskuläre Probleme in der linken Wade. Deswegen kann er morgen auch nicht für den FC Bayern spielen, beim DFB-Pokalfinale gegen Stuttgart. Wir schauen noch über den Ärmelkanal nach England. Hier ermittelt die Polizei immer noch gegen den Ex-Prinzen Andrew. Dem Bruder von König Charles werden im Zuge des Epstein-Skandals immer wieder Sexualstraftaten vorgeworfen. Jetzt sucht die Polizei nach neuen Zeugen. Die können sich mit Hinweisen melden. Soweit unser News-Update. Mehr gibt's auf unserer Website und in der App. Merken wir schon den Ferienverkehr. Daniel, du weißt, was los ist.
3: Bisschen mehr ist schon los. Vorsicht bitte auf der A92 Richtung Deggendorf. Zwischen Plattwing Nord und dem Kreuz Deggendorf ist der Standstreifen blockiert. Und Vorsicht auf der B15 Richtung Landshut. Zwischen Schierling Nord und Schierling Süd liegt ein Eimer auf der Fahrbahn. Und die Wallfahrer sind unterwegs. Zwischen Frontenhausen und Seemannshausen gibt's Straßensperrungen. Geblitzt wird in Massing, wenn ihr Richtung Neumarkt fahrt. In Unterdietfurt steht ein Blitzer beim Sportplatz. Auf der alten B11 in Moosburg wird kurz nach der Isarbrücke Richtung Landshut geblitzt. Und eine Abstandsmessung haben wir auf der A92 Richtung Deggendorf. Von der Brücke runter kurz vor Landshut West. Danke Christian, Sepp und Sabrina. Wenn ihr was seht, macht's genauso. Zückt das Handy, ruft an oder schreibt eine WhatsApp an die 0800 14 15 800. Gute Fahrt.
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0: 80er Sound von den Hooters. Johnny B, Musikmix seines Lebens. Die Kids sind in den letzten Zügen. Gleich gehen die Pfingstferien los. Wir lernen auch noch ein bisschen was. Unseren schönen Dialekt.
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2: Krampfhähne. Na, das ist kein armes, altes Hühnchen mit Krampfadern, was schon in die Seile hängt. Ein Krampfhähner ist eine aufgeplusterte, meist weibliche Person, die sehr viel Krampf, also Unsinn, daherredet. Ein Dramahändel im Redefluss, die zu allem eine Meinung hat, obwohl es keiner wissen will. Wenn's redet, dann schaut's aus, als tät sie grad persönlich ganz Bayern verwalten. Und jedes Wort wird wichtiger, obwohl sie mit jedem Satz weniger Recht hat. Wenn also einer so viel gackert, dass sogar der Hühnerstall um Ruhe bittet, dann ist sie ein Krampfhähner. Viel gackert, dass sogar der Hühnerstall

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1: Pfingstferien, Sonne und Sommer, das passt einfach. Wir feiern den Sommerstart mit den größten Sommerhits in unserem Bonussong-Spezial. Jetzt ist Zuckerrohr dran mit Beiler.

0: Zuckerer Beider. Wir feiern den Frühsommer mit unserem Bonus-Song-Spezial. Der nächste Sommerhit ist schon startklar. Die K-Pop Demon Hunters Golden, der Sommerhit 2025, nach unserem News-Update. Da hat Lisa Grubwinkler unter anderem dieses Thema für uns. Wie sicher sind die Busse bei uns? Und wir schauen, was das Wetter macht. Ganz viel Sonne heute mit bis zu 26 Grad. Und an Pfingsten können wir machen, was wir wollen. Grillen, Biergarten oder auch ins Freibad gehen.
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2: Mit Lisa Grubwinkler. Ob in die Stadt oder zur Arbeit, Busse machen auch in Niederbayern unser Leben leichter. Aber wie sicher sind wir? Diese Frage kommt nach dem Busreport des TÜV auf. Von alarmierenden Ergebnissen sprechen die Prüfer. Bei der Hauptjahresuntersuchung werden in den vergangenen 2 Jahren an fast jedem 5. Bus erhebliche oder gefährliche Mängel gefunden. Stefan Rabel ist Chef vom Landesverband Bayerischer Omnibusunternehmen. Er sagt uns:
3: 19% erhebliche Mängel, die müssen uns beunruhigen. Wir müssen aber auch ein bisschen genauer drauf schauen. Was sind die erheblichen Mängel? Das sind zum Teil dann eben ausgefallene Rücklichter. Das sind schon erhebliche Mängel. Das ist natürlich in der Tat ein Mangel, der behoben werden muss, der jetzt aber sicherlich die Sicherheit nicht so gefährdet, wie es hier kolportiert wird.
2: Aber der TÜV-Report zeigt auch, die Busflotte ist so jung wie noch nie. Darum sehen die Busfahrer die Verantwortung für die Mängel auch bei den Herstellern.
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4: Ohne Anstrengung über die Straßen flitzen, das geht mit E-Scootern. Bei Jugendlichen sind die Dinger der absolute Renner. Gestern sind hier in Dingolfing 2 Teenager auf einem E-Scooter unterwegs. Sie stürzen und knallen auf die Straße. Ein 13-Jähriger kommt schwer verletzt mit dem Rettungshubschrauber ins Krankenhaus. Sein 15 Jahre alter Freund übersteht den Unfall mit ein paar Schrammen. Aus Dingolfing, Michael Wimmer.
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5: Pferdehufe donnern und Spannung liegt in der Luft. Pfarrkirchen freut sich auf das traditionelle Pfingstmeeting. Das findet ja jedes Jahr auf Bayerns ältester Trabrennbahn statt. Am Montag und Dienstag werden tausende Besucher erwartet. Absoluter Höhepunkt und Rottaler Nationalfeiertag ist das bayerische Zuchtrennen am Dienstag. Für den reibungslosen Ablauf sorgen jede Menge ehrenamtliche Helfer. Von der Trabrennbahn Pfarrkirchen, Tabia Mann.
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2: Nach Zollstreit und Iran-Krieg halten viele ihr Geld zusammen. Der Konsumklimaindex in Deutschland liegt aktuell im Minusbereich. Für Juni soll aber eine leichte Besserung in Sicht sein, meldet jetzt das Institut für Marktentscheidung in Nürnberg. Die Stimmung der Verbraucher soll sich etwas erholen und der Index von minus 33 auf minus 30 steigen. Gestern wird er noch für die WM nominiert. Heute meldet Torwart Manuel Neuer ein neues Wehwehchen. Der 40-Jährige hat muskuläre Probleme in der linken Wade. Deswegen kann er morgen auch nicht für den FC Bayern spielen, beim DFB-Pokalfinale gegen Stuttgart. Wir schauen noch über den Ärmelkanal nach England. Hier ermittelt die Polizei immer noch gegen den Ex-Prinzen Andrew. Dem Bruder von König Charles werden im Zuge des Epstein-Skandals immer wieder Sexualstraftaten vorgeworfen. Jetzt sucht die Polizei nach neuen Zeugen. Die können sich mit Hinweisen melden. Soweit unser News-Update. Mehr gibt's auf unserer Website und in der App. Und jetzt noch der Blick auf die Straßen. Servus Daniel, ist viel los zum Start der Pfingstferien?
0: Es ist ein bisschen mehr los, zum Beispiel auf der B299 Richtung Landshut. Zwischen Grünlandstraße und Landshut 1 Kilometer Stau, dauert bis zu 9 Minuten länger. Weiter Vorsicht bitte auf der B15 Richtung Landshut. Zwischen der Ausfahrt A93, B15 Neuss-Saarhaupt und Schierling Nord liegt immer noch ein Eimer auf der Fahrbahn. Und die Wallfahrer sind unterwegs auf dem Weg Richtung Seemannshausen. Hier sind also ein paar Straßen gesperrt.
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0: Blitzer stehen in Massing, wenn ihr Richtung Neumarkt fahrt. In Unterdietfurt beim Sportplatz. Auf der alten B11 in Moosburg nach der Isarbrücke Richtung Landshut. Und eine Abstandsmessung auf der A92 Richtung Deggendorf, kurz vor Landshut West. Noch was gesehen? Dann klingelt durch oder schreibt eine WhatsApp. Die Nummer ist die 0800 14 15 800. Gute Fahrt.
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7: 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Servus Niederbayern am Mittag. 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
0: 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Weiter geht's Richtung Nachmittag mit dem Musikmix seines Lebens. Tal Backman, She's So High. Felix Jähn und Jay Hart bringen aktuellen Sound mit. Pride, jetzt Sommersound, die K-Pop Demon Hunters, Golden.

0: Servus Niederbayern mit Herr Beckmann. She's so high. Schule aus, Pfingstferien an, 2 Wochen haben die Kids Zeit zum Ausschlafen und den Frühsommer genießen. Viel Spaß euch!
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4: 2005. Der Song Emanuela von Fettes Brot sollte eigentlich mit dem Fahrrad durch Venezuela heißen. Am Ende hatte der Song weder was mit einem Fahrrad noch mit Venezuela zu tun. Ein kleiner Loser verbrennt sich an einer heißen Frau die Finger. Emanuela ist leider ein paar Nummern zu groß für ihn. Für Fettes Brot wurde der Song 2005 zum großen Gewinn und schaffte es bis auf Platz 3 der Charts. Der erfolgreichste Song der 3 Deutschrapper aus dem hohen Norden. Hier sind Fettes Brot mit Emanuela.

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1: Mit Power Sound durch den Mittag. Felix Jähn mit Pride am Freitag. Nicht irgendein Freitag. Der Freitag vor dem langen Pfingstwochenende. Der letzte Schultag vor den Ferien war auch und der Frühsommer kommt nach Niederbayern. 12, 15, 14, 13. Sind nicht die Lottozahlen für morgen? So viele Stunden scheint die Sonne bis inklusive Montag. Macht insgesamt 54 Stunden. Und das bei 25 bis fast 30 Grad. Ja, es wird Sommer.
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0: Der Musikmix seines Lebens am Freitag zum Start in die Pfingstferien. Viele springen in den Weiher. Was sich die Helfer von der DLRG wünschen, gleich in unserem News-Update. Vorher noch das Wetter.
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0: Sonnenbrille an, der Frühsommer ist da mit 26 Grad in der Spitze. Richtiges Sommerfeeling gibt's am kompletten Pfingstwochenende mit viel Sonne und knapp über 30 Grad.
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3: Mit Lisa Grubwinkler. Willkommen im Sommer. Fast 30 Grad in den kommenden Tagen. Die letzten Freibäder in der Region starten in die Saison und auch an den Seen wird's immer voller. Hier sind oft die freiwilligen Helfer der DLRG im Einsatz. Bitte aufpassen beim Sprung ins Wasser, sagt Tobias Rammesberger von der DLRG Niederbayern.
4: Ich habe meinen Körper in der Sonne aufgeheizt, wir haben hohe Lufttemperaturen und ich komme dann eben noch in eine tiefere Wasserschicht, die dann auch noch eine deutlich geringere Temperatur hat. Es kommt zu einer Herz-Kreislauf-Thematik, es kommt zu Muskelkrämpfen. Der Sprung vom Boot oder von der Badeplattform ist oft einladend, aber aus unserer Sicht definitiv nicht zu empfehlen.
3: Die DLRG in Niederbayern hat rund 2500 Mitglieder.
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5: Noch ist es ruhig hier auf dem Gelände der alten Kaserne. Aber die Bierbänke und Tische stehen schon. Bald geht das Umsonst- und Draußen-Festival in Landshut los. Das lockt auch viele Besucher aus der Region an. Und in diesem Jahr feiert Umsonst und Draußen schon seinen 15. Geburtstag. Die erste Band steht am 3. Juni auf der Bühne. Dann wird jeden Mittwoch getanzt, gegrillt und gefeiert bis Anfang September. Von der alten Kaserne in Landshut, Martina Lesser.
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6: Seit knapp einem Monat sind sie schon im Dienst, die neu und wiedergewählten Bürgermeister. Gestern sind sie selbst mit Kreuzchen machen dran. Bei einem Treffen des Kreisverbands des Bayerischen Gemeindetags treffen sich alle Rathauschefs und wählen einen Bürgermeistersprecher. Das Rennen macht Martin Hiergeist, Bürgermeister von Pilsting. Seine Stellvertreterin wird Mammings Bürgermeisterin Irmgard Eberl. Aus Dingolfing, Alexander Krommer.
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3: Vor knapp 10 Monaten sterben 2 Mädchen in Unterfranken. Die Schwestern ertrinken bei einem Badeunfall. Jetzt kommt der nächste harte Schlag für ihre Eltern. Beide werden wegen fahrlässiger Tötung verurteilt, weil sie ihre Aufsichts- und Fürsorgepflicht verletzt haben. Von einer Strafe sieht das Gericht in Schweinfurt aber ab. Tests, Vorsorge, Impfungen, soll bald alles in der Apotheke gehen. Der Bundestag beschließt heute ein entsprechendes Gesetz der schwarz-roten Koalition. Mit den neuen Leistungen soll die Apothekenlandschaft gestärkt und Bürokratie abgebaut werden. Ein Jahr hätte er noch gehabt, darauf hat Pep Guardiola aber wohl keine Lust. Er tritt beim englischen Fußballspitzenclub Manchester City als Trainer zurück. Nach 10 gemeinsamen Jahren und etlichen Titeln. Soweit unser News-Update. Mehr gibt's in der App und auf der Website. Die Pfingstferien gehen los. Hallo Daniel, merken wir das denn auf den Straßen?
0: Servus, da ist schon ein bisschen mehr los. Vorsicht bitte auf der A92 Richtung München zwischen Pilsing-Großkölnbach und Dingolfing-Ost. Ein defekter Laster auf dem Standstreifen und Fahrzeugteile auf der Fahrbahn. Länger dauert's auf der B299 Richtung Landshut zwischen Grünlandstraße und Landshut. 2 Kilometer Stau, kostet euch bis zu 10 Minuten. Und die Wallfahrer sind unterwegs. Von Frontenhausen geht's nach Seemannshausen. Hier gibt's immer wieder Straßensperren. Geblitzt wird in Massing, wenn ihr Richtung Neumarkt fahrt. In Unterdietfurt steht ein Blitzer beim Sportplatz. Auf der alten B11 in Moosburg wird kurz nach der Isarbrücke Richtung Landshut geblitzt. Und eine Abstandsmessung haben wir auf der A92 Richtung Deggendorf. Von der Brücke runter kurz vor Landshut West. Danke Christian, Sepp und Sabrina. Wenn ihr was seht, macht's genauso. Zückt das Handy, ruft an oder schreibt eine WhatsApp an die 0800 14 15 800. Gute Fahrt.
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0: Servus Niederbayern am Mittag mit Susanne Vega, Luca. Wir kriegen immer noch Schnappatmung, wenn wir tanken wollen. BMW hat die Antwort. Tanken mit dem häufigsten Element des Universums, Wasserstoff. Die Produktion des BMW Energy Masters für wasserstoffbetriebene Antriebe wird hochgefahren. Ab 2028 soll es den BMW iX5 als erstes Serienmodell geben. Thomas Tüm ist der Standortleiter in Landshut. Servus Herr Tüm, was bedeutet das für BMW in Landshut?
1: Ja, für uns ist es eine sehr wichtige Erweiterung. Nicht nur für uns in Landshut im Übrigen, sondern fürs Unternehmen bilden wir eigentlich hier in Landshut diese Technologieoffenheit in kompletter Gänze ab. Wir haben also damit jetzt neben dem rein batterieelektrischen Antriebssystem auch Komponenten für die Säule des Wasserstoffs. Und für uns als Unternehmen und natürlich auch für uns als Standort ist es sehr wichtig und sind wir schon stolz darauf, dass wir in Landshut hier voll beteiligt sind.
0: Die Pilotflotte aus Testfahrzeugen, die ist bereits seit 2023 weltweit unterwegs. Servus Hubert Aiwanger, stellvertretender bayerischer Ministerpräsident. Was steht dem Ganzen noch im Weg?
2: Natürlich haben wir noch zu wenig Tankstellen, die werden jetzt...
0: Servus Hubert Aiwanger, stellvertretender bayerischer Ministerpräsident.

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1: Der Sommer kommt pünktlich zum langen Pfingstwochenende, zum Start in die Ferien. Das müssen wir einfach feiern. Mit unserem Bonussong-Spezial, die größten Sommerhits. Jetzt mit Don Omar zusammen mit Lucenzo, Danza Kuduro.

0: Der klingt nach Sommer. Don Omar zusammen mit Ucenzo, Danza Kuduro. Jetzt ist Michaela Wessermeier dran. Sie nimmt uns mit Richtung langes Wochenende und Pfingstferien. Gleich mit Snow Patrol, Shut Your Eyes, nach unserem News-Update. Unter anderem mit diesem Thema. Unfälle mit E-Scootern können richtig gefährlich ausgehen. Jetzt noch das Wetter. Ganz viel Sonne heute mit bis zu 26 Grad. Und an Pfingsten können wir machen, was wir wollen. Grillen, Biergarten oder auch ins Freibad gehen.
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2: Mit Lisa Grubwinkler. Weltweit gibt es über 5 Millionen Tierarten, aber wie lange noch? Heute am Tag der biologischen Vielfalt rückt auch der Artenschutz wieder in den Mittelpunkt. Einen wichtigen Beitrag dazu leisten die Zoos, erklärt Theodor Pöttinger vom Tiergarten Straubing.
3: Wir arbeiten da nach dem sogenannten One-Plan-Approach. Das bedeutet, Zoos und Naturschutzprojekte draußen im Lebensraum der Tiere arbeiten Hand in Hand, immer mit dem gemeinsamen Ziel, die Arten langfristig zu sichern. Wie im Zoo zum Beispiel durch Zucht oder eben auch im Lebensraum durch Organisationen, die tatsächlich versuchen, Lebensraum oder Tiere zu schützen.
2: Der Tiergarten Straubing züchtet beispielsweise Gelbbauchunken nach und wildert die Frösche dann in der Region wieder aus. Das Projekt zur Biodiversität wird morgen auch bei einem Infostand am Donau-Aquarium vorgestellt.
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4: Stadt Dingolfing, aktuell.
5: Ohne Anstrengung über die Straßen flitzen, das geht mit E-Scootern. Bei Jugendlichen sind die Dinger der absolute Renner. Gestern sind hier in Dingolfing 2 Teenager auf einem E-Scooter unterwegs. Sie stürzen und knallen auf die Straße. Ein 13-Jähriger kommt schwer verletzt mit dem Rettungshubschrauber ins Krankenhaus. Sein 15 Jahre alter Freund übersteht den Unfall mit ein paar Schrammen. Aus Dingolfing, Michael Wimmer.
1: Landkreis Rottal-Inn, aktuell.
6: Hier braucht es viele helfende Hände, denn im Landkreis gibt es rund 500 Kilometer Kreisstraßen und fast 130 Brücken. Die müssen natürlich in Schuss gehalten werden. Ein Beispiel, die Brücke in Luderbach. Das Bauwerk aus dem Jahr 1920 war nicht mehr zu retten. Darum wird jetzt eine neue Brücke gebaut. Und es geht voran. Schon im November soll alles fertig sein und der Verkehr wieder fließen. Aus Luderbach, Michaela Gröber.
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2: Vor knapp 10 Monaten sterben 2 Mädchen in Unterfranken. Die Schwestern ertrinken bei einem Badeunfall. Jetzt kommt der nächste harte Schlag für ihre Eltern. Beide werden wegen fahrlässiger Tötung verurteilt, weil sie ihre Aufsichts- und Fürsorgepflicht verletzt haben. Von einer Strafe sieht das Gericht in Schweinfurt aber ab. Tests, Vorsorge, Impfungen, soll bald alles in der Apotheke gehen. Der Bundestag beschließt heute ein entsprechendes Gesetz der schwarz-roten Koalition. Mit den neuen Leistungen soll die Apothekenlandschaft gestärkt und Bürokratie abgebaut werden. Ein Jahr hätte er noch gehabt, darauf hat Pep Guardiola aber wohl keine Lust. Er tritt beim englischen Fußballspitzenklub Manchester City als Trainer zurück. Nach 10 gemeinsamen Jahren und etlichen Titeln. Soweit unser News-Update. Mehr gibt's in der App und auf der Website. Und wir checken noch zusammen die Straßen. Servus Daniel, ist da gerade viel los?
0: Servus, mehr ist los auf der B15 Richtung Rosenheim in Landshut in der Luitpoldstraße. 1 Kilometer Stau dauert bis zu 10 Minuten länger. Und die Wallfahrer sind unterwegs, müssten in der Nähe von Seemannshausen sein. Da sind hier und da ein paar Straßen gesperrt. Geblitzt wird in Wörth an der Isar, in der Sportplatzstraße. Auf der alten B11 in Moosburg wird kurz nach der Isarbrücke Richtung Landshut geblitzt. Und eine Abstandsmessung auf der A92 Richtung Deggendorf, kurz vor Landshut West. Danke Nedi, Sepp und Sabrina. Noch was gesehen? Macht's genauso. Ruft an oder schreibt eine WhatsApp an die 0800 14 15 800. Gute Fahrt.
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9: Endlich wieder richtiges Frühlingsfeeling. Besser könnte der Start ins lange Wochenende nicht sein. Nach der Arbeit geht's für viele ab in den Urlaub. Bis dahin gehen wir es erstmal noch ganz locker an.
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9: Ein bisschen Energie für den letzten Arbeitstag der Woche hat Austis für uns. Gleich ist außerdem unser Andi am Start mit einem kleinen News-Update in unserem schönen Dialekt nach den 2000ern und Snow Patrol.

0: 80er Rocksound von Bruce Springsteen in unserer Playlist für den Frühling. Born in the USA. Ja, unser Andi ist born in Niederbayern. Er hat für uns wieder die Themen des Tages dabei.
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2: Ich bin der Nickel Andi. Grüß euch. Weil schon wieder angesagt ist und der Wald eh schon so drucker ist, sind über Pfingsten wieder die Beobachtungsflieger über Niederbayern in der Luft. Sie schauen, ob es nicht irgendwo brennt. Vor Arnbruck und Eckenfelden aus starten die Flieger erst einmal übers Wochenende dann auch von Landshut, Vilshofen und Straubing. Weil nicht so viel Geld in der Kasse ist, wollte Brern, die Familienministerin, schauen, ob man nicht beim Elterngeld was machen kann. Der Koalitionsausschuss hat gesagt, es müssen 350 Millionen Euro eingespart werden und das will sie auch hinkriegen, sagt sie. Entweder soll das Elterngeld nicht mehr so lange gezahlt werden, die Aufteilung zwischen Mutter und Vater kann sie ändern oder es wird einfach weniger gezahlt, meint sie. Hacker sind auf einen IT-Dienstleister losgegangen und haben einen Haufen Patientendaten von Unikrankenhäusern in Deutschland gestohlen. Namen, Adressen und Diagnosedaten. Ansonsten haben sie scheinbar auf nichts abgesehen gehabt. Treffen dort Krankenhäuser in Köln, Freiburg, Heidelberg, Ulm und Tübingen. So, jetzt kennt's euch aus. Servus, macht's es gut.
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0: ganz gechillt Richtung Wochenende mit den 90ern. Donna Lewis in unserer Playlist für den Frühling. Unsere Muntermacher freuen sich jetzt auch auf 3 Tage frei am Stück, sind schon im wohlverdienten Feierabend. Ja, dafür waren sie heute aber auch schon um 3 Uhr wach.
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2: Seid ihr schon am Zusammenpacken, weil es mittags nach der Schule gleich losgeht?
3: Ah, da wird dann wahrscheinlich wieder jede Menge Verkehr sein auf den Straßen Richtung Süden.
2: Drum versuchen ja immer wieder mal Eltern, die Kids früher aus der Schule zu holen.
3: Ey, wir haben da ein paar Ideen für euch, so als Entschuldigung.
4: Mein Sohn kann heute nicht in die Schule kommen, weil er einen muskulösen Körper hat. Mein Kind konnte leider nicht den Unterricht besuchen, wegen akuter Schulitis. Weiß jemand, was akute Schulitis ist? Ist irgendein Arzt da? Unsere Kaninchen hatten Durchfall und mein Sohn hat sich angesteckt. Der Arme. Osman, heute nichts kommen, ist krank. Heute nix Schule, wegen schlimm.
2: Na, da waren doch jetzt ein paar ganz gute Ideen dabei, oder?
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2: Was grinst du so ins Sender-Handy rein?
3: Ach du, ich lese gerade was durch. So eine WhatsApp zum Thema deutsche Touristen.
2: Ja, und? Magst vielleicht laut lesen?
3: Also der Stefan, der schreibt zum Beispiel, deutsche Touristen erkennen wir ganz leicht an den Trekking-Sandalen mit Socken.
2: Uah, grausam, ja. Aber leider wahr.
3: Oder da auch ein Klassiker, Sommer-No-Go, die peinlichen Hütchen, so am besten in Khaki oder so.
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2: Ein wunderschönes, entspanntes und sonniges Wochenende euch allen. Wir hören uns dann am Dienstag wieder.
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0: Kurz vor halb drei, Servus am Freitag. Lisa Grubwinkler hat für uns wieder die Themen des Tages zusammengefasst. Im News-Update hat sie Folgendes für uns. Mit dem Bus durch Niederbayern sind wir dabei in Gefahr. Davor noch das Wetter. Fast schon Sommerfeeling heute. Ganz viel Sonne bekommen wir ab. Nur ein paar Wölkchen am Himmel bei Höchstwerten um die 26 Grad. Genauso schön geht's auch am langen Pfingstwochenende weiter.
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2: Mit Lisa Grubwinkler. Ob in die Stadt oder zur Arbeit, Busse machen auch in Niederbayern unser Leben leichter. Aber wie sicher sind wir? Diese Frage kommt nach dem Busreport des TÜV auf. Von alarmierenden Ergebnissen sprechen die Prüfer. Bei der Hauptjahresuntersuchung werden in den vergangenen zwei Jahren an fast jedem fünften Bus erhebliche oder gefährliche Mängel gefunden. Stefan Rabel ist Chef vom Landesverband Bayerischer Omnibusunternehmen. Er sagt uns:
3: 19% erhebliche Mängel, die müssen uns beunruhigen. Wir müssen aber auch ein bisschen genauer drauf schauen. Was sind die erheblichen Mängel? Das sind zum Teil dann eben ausgefallene Rücklichter. Das sind schon erhebliche Mängel. Das ist natürlich in der Tat ein Mangel, der behoben werden muss, der jetzt aber sicherlich die Sicherheit nicht so gefährdet, wie es hier kolportiert wird.
2: Aber der TÜV-Report zeigt auch, die Busflotte ist so jung wie noch nie. Darum sehen die Busfahrer die Verantwortung für die Mängel auch bei den Herstellern.
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4: Angriffe, Naturkatastrophen oder Blackouts. Vorbereitung ist alles. Deutschland will darum massiv in den Zivilschutz investieren. Wie ist die Lage hier in der Stadt? Pfarrkirchens Bürgermeister Wolfgang Beißmann sagt:
5: Wir haben umfassende Notstromkapazitäten aufgebaut. Wir haben auch Konzepte, wie wir uns da versorgen können, dass wir Dienststellen aufrechterhalten können als Anlaufpunkte für die Bürgerinnen und Bürger. Es gibt ja auch im Pfarrkirchen einen sehr großen Schutzraum. Das ist die Tiefgarage, die über 2000 Plätze zur Verfügung stellt. Wir planen auch Notunterkünfte bei uns.
4: Trotz der relativ guten Ausgangslage ist noch viel Arbeit nötig, stellt Beißmann klar. Der Bund will 10 Milliarden Euro bis 2029 in den Zivil- und Katastrophenschutz investieren. Aus dem Rathaus Pfarrkirchen, Emma Schmieder.
1: Neues aus der Region.
6: Zur Wahl der Bierkönigin ist er wieder in aller Munde. Der Bayerische Brauerverband. Jahrelang steht ein Niederbayer an dessen Spitze. Georg Schneider von Schneiderweiße aus Kelheim. Nach 10-jähriger Amtszeit gibt er den Präsidententitel weiter an einen Oberbayern. Der Titel geht an Stefan Greiz, Vorsitzender von Erdinger Weißbräu. Aus der Niederbayern-Redaktion Matthias Löw.
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2: Aktuell liegen die Literpreise für Benzin und Diesel wieder unter 2 Euro. Wenn Ende Juni die Spritpreisbremse ausläuft, kann sich das aber schnell ändern. Die SPD im Bundestag spricht sich trotzdem gegen eine Verlängerung aus. Stattdessen muss über einen Spritpreisdeckel nachgedacht werden, meint SPD-Politiker Zorn. Neue Unterstützung gibt's in der Zwischenzeit für Landwirte. Die EU streicht Zölle auf Dünger für ein Jahr. Davon betroffen sind stickstoffbasierte Mittel wie Harnstoff. Die Kosten dafür sind zuletzt deutlich gestiegen, auch wegen des Iran-Krieges. Die Jugend des FC Bayern bekommt einen neuen Trainer. Ex-Profi Lars Bender übernimmt zur nächsten Saison die U17 des Rekordmeisters. Bender hat selber in der Bundesliga und der Nationalmannschaft gespielt. Auch Trainererfahrungen hat er bereits gesammelt, zuletzt beim SV Wacker Burghausen. Soweit unser News-Update. Mehr gibt's in unserer App und auf unserer Website. Merken wir schon den Ferienverkehr. Daniel, du weißt, was los ist.
7: Ja, weiß ich. Vorsicht bitte auf der A94 Richtung München. Zwischen Mühldorf-West und Waldkraiburg-Ampfing liegen mehrere Reifenmäntel auf der Fahrbahn. Blitzer stehen in Wörth an der Isar in der Sportplatzstraße. Auf der alten B11 in Moosburg kurz nach der Isarbrücke Richtung Landshut. Und eine Abstandsmessung auf der A92 Richtung Deggendorf kurz vor Landshut-West. Wenn ihr was seht, klingelt durch oder schreibt eine WhatsApp. Die Nummer ist dieselbe, das ist die 0800 14 15 800. Gute Fahrt.
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0: Die neue von Nico Santos bei Maximal Radio, gleich 3:15. Und bald geht's für uns ab ins XXL-Wochenende an Pfingsten. Da gibt's wieder jede Menge Traditionen und Bräuche bei uns in Niederbayern. In vielen Gemeinden sind dann zum Beispiel Ausritte geplant. Außerdem gibt's das Pfingstrosensammeln und Pfingstbäume, sozusagen die Vorreiter von Tinder und so weiter. Servus Daniela Sandner vom Bayerischen Landesverband für Heimatpflege. Was gibt's denn bei uns in der Region noch für besondere Feste zu Pfingsten?
1: Das ist einmal das Engel-Mari-Suchen, das in St. Engelmar eben gepflegt wird. Das ist eine große Reiterprozession. Und eine weitere Besonderheit ist die Kerzenwallfahrt von Holzkirchen. Das ist eine Fußwallfahrt, die zum Bogenberg führt. Und da wird eine 12 Meter lange Kerze mitgeführt.
0: Boah, da haben wir doch gar keine Zeit, alle zu feiern. Bei so vielen Bräuchen sterben da mit der Zeit auch welche aus?
1: Also grundsätzlich, so in der Fülle sehe ich ehrlich gesagt keinen Niedergang von Bräuchen. Ich sehe sogar eigentlich wieder ein vermehrtes Interesse, was man schon erkennen kann. Aber das ist auch verständlich in so einer säkularen Gesellschaft, wie wir sie haben, ist das natürlich die kirchlichen und die religiösen Bezüge immer weniger werden.
0: Ja, zum Beispiel lebendige Tauben in der Kirche freilassen. Vielleicht hat der aber auch aufgehört, weil einfach keiner danach mehr den Dreck wegmachen wollte. Egal, welche Bräuche ihr feiert, macht euch ein schönes und vor allem langes Wochenende.
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1: Nach der Arbeit noch die letzten Sachen packen, Auto checken, auf geht's ans Meer. Kurztrip übers lange Wochenende, ach, Hauptsache Urlaubsfeeling. Gibt's jetzt mit der Queen of Pop und Holiday.

0: Madonna bringt uns den Sommer in unsere Playlist in unserem Bonus-Song-Spezial. Ab heute die größten Sommerhits das ganze Pfingstwochenende über. Ha, wirklich ein Traum. Aber nicht wie bei Teddy Swims, der hat Bad Dreams im Musikmix deines Lebens nach den News. Lisa Grubwinkler steht schon vorm Studio. Sie hat für uns das Update aus Niederbayern, Deutschland und der Welt dabei. Unter anderem mit dem Thema: Kommt jetzt die große Reform für unsere Apotheken? Erst noch ein kurzer Wettercheck. Sonnenbrille brauchen wir heute unbedingt. Super sonniger Tag in Niederbayern. Nur ganz selten versteckt sie sich mal hinter den Wolken. Dazu bis zu 26 Grad an der Spitze. Ab morgen wird's dann fast noch schöner. Das Wochenende wird schon richtig sommerlich.
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2: Mit Lisa Grubwinkler. Egal ob Hustenbonbons oder wichtige Medikamente, bekommen wir alles in den Apotheken bei uns in der Region. Bald wird das Angebot nochmal deutlich erweitert. Der Bundestag stimmt heute der Apothekenreform der schwarz-roten Koalition zu. Was die so beinhaltet, erklärt Tobias Schmidt, Bezirksvorsitzender beim Bayerischen Apothekerverband.
3: Einige pharmazeutische Dienstleistungen, also erweiterte Beratungsmöglichkeiten durch Apotheker entstehen. Das ist insbesondere interessant für Patienten, die sehr viele verschiedene Medikamente kriegen. Es werden mehr Impfungen möglich in Apotheken. Und was komplett neu ist, ist, dass eine venöse Blutentnahme durch Apotheken möglich ist. Da wird quasi die Kompetenz der Apotheken erweitert.
2: So sollen Apotheken die Ärzte besser entlasten. Und auch wir kommen beispielsweise schneller und ohne Termin an Impfungen.
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4: Mittlerweile sind auch die letzten Schüler in den Pfingstferien angekommen. Pünktlich zur Urlaubszeit bringt der Bayernpark in Reisbach eine neue Attraktion an den Start. Gestern ist die feierliche Einweihung der Hähnerhutschen. Weit mehr als nur ein Fahrgeschäft, weiß Bayernpark-Geschäftsführerin Silke Holzner.
5: Also die Thematisierung ist mittlerweile schon wichtig, weil man einfach nicht nur das Fahrgeschäft sehen möchte. Man möchte es mit allen Sinnen erleben. Nicht nur mit dem Körper, sondern auch mit den Augen, mit der Musik. Also wir haben jetzt mit dem neuen Fahrgeschäft ja immer verschiedene Soundtracks gemacht. Diesmal genauer so. Also haben wir extra dann wieder Musik für die Hähnerhutschen komponieren lassen und das, glaube ich, wird immer wichtiger.
4: Das Familienfahrgeschäft schaukelt hin und her. Außerdem dreht es sich dabei nochmal um die eigene Achse. Auf dem Bayernpark, Tamara Neuberger.
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6: 1,5 Stunden Fahrt sind es gestern für Thorsten Glauber. Bayerns Umweltminister macht sich auf den Weg nach Pfarrkirchen zum Antrittsbesuch bei Landrat Martin Koppmann. Beide sprechen über aktuelle Themen und Herausforderungen und sind sich einig, ein enger Dialog ist wesentlich, um Lösungen für die Menschen vor Ort zu entwickeln. Aus Pfarrkirchen, Lorenz Gruber.
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2: Aktuell liegen die Literpreise für Benzin und Diesel wieder unter 2 Euro. Wenn Ende Juni die Spritpreisbremse ausläuft, kann sich das aber schnell ändern. Die SPD im Bundestag spricht sich trotzdem gegen eine Verlängerung aus. Stattdessen muss über einen Spritpreisdeckel nachgedacht werden, meint SPD-Politiker Zorn. Neue Unterstützung gibt es in der Zwischenzeit für Landwirte. Die EU streicht Zölle auf Dünger für ein Jahr. Davon betroffen sind stickstoffbasierte Mittel wie Harnstoff. Die Kosten dafür sind zuletzt deutlich gestiegen, auch wegen des Iran-Krieges. Die Jugend des FC Bayern bekommt einen neuen Trainer. Ex-Profi Lars Bender übernimmt zur nächsten Saison die U17 des Rekordmeisters. Bender hat selber in der Bundesliga und der Nationalmannschaft gespielt. Auch Trainererfahrungen hat er bereits gesammelt, zuletzt beim SV Wacker Burghausen. Soweit unser News-Update. Mehr gibt's in unserer App und auf unserer Website. Und jetzt noch der Blick auf die Straßen. Servus Daniel, ist viel los zum Start der Pfingstferien?
7: Vorsicht bitte auf der A93 Richtung Regensburg. Zwischen Abensberg und Hausen ein Unfall. Hier ist der Standstreifen blockiert. Geblitzt wird in Wörth an der Isar, in der Sportplatzstraße. Auf der alten B11 in Moosburg wird kurz nach der Isarbrücke Richtung Landshut geblitzt. Und eine Abstandsmessung auf der A92 Richtung Deggendorf, kurz vor Landshut West. Danke Nedi, Sepp und Sabrina. Noch was gesehen? Macht's genauso. Ruft an oder schreibt eine WhatsApp an die 0800 14 15 800. Gute Fahrt.
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0: Unsere Kids, die haben es schon geschafft. Oh, sind wir neidisch. Die sind im Wochenende und auch in den Pfingstferien angekommen. Oh, wie bespaßen wir die jetzt 2 Wochen lang? Na, zumindest eine Idee haben wir gleich für euch. Ray Dalton ist schon unterwegs. Und den King of Pop haben wir dabei. Michael Jackson im Musikmix deines Lebens nach der neuen von Teddy Swims. Oh, selten klingen Albträume so gut. Bad Dreams.
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0: Der King of Pop am Freitagnachmittag mit Beat It. Servus bei Maximal Radio. Wie die Hühner auf der Stange, so hat die Hähnerhutschen im Bayernpark ihren Namen bekommen. Gestern wird das neue Fahrgeschäft eröffnet und wir sind mit dabei. Silke Holzner, Geschäftsführerin des Bayernparks, erklärt uns, was das überhaupt ist.
1: Es ist eine Schaukel, man kommt da bis 12 Meter in die Höhe. Es rotiert im Endeffekt um die eigene Achse herum. Und unten sitzen 16 Personen mit drin. Es geht nicht grob über, es ist ein Familienfahrgeschäft, aber es schaukelt halt dann hin und her.
0: Ah, also besonders schön für die Kids. Eure Gäste, die können ja schon länger damit fahren. Warum erst jetzt die offizielle Eröffnung?
1: Uns ist immer sehr, sehr wichtig, dass die ganzen Fahrgeschäfte im Park auch an Segen gehören. Weil einfach die Mitarbeiter soll nichts passieren bei Erwartungen, genauso wenig die Gäste. Und es ist für uns wirklich im Park sehr, sehr wichtig.
0: Also ganz nach dem Motto, Hühnchen gut, alles gut. Sie sind ja sicher auch schon selber damit geschaukelt. Wie war's denn?
1: Ja, super schön. Also macht wirklich Spaß und ich bin eigentlich schon ein richtiger Actionfreund, aber da kommt man voll auf seine Kosten.
0: Ja, und jetzt seid ihr dran mit Schaukeln. Wissen wir schon, wo es in den Pfingstferien hingeht. Macht euch eine schöne Zeit.
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0: Kurz vor 3:30. Servus bei Maximal Radio. Freitagnachmittag, die letzten Arbeitsstunden vom langen Wochenende. Oh, das wird richtig toll. Sonne pur steht auf dem Plan. Da denken wir gar nicht an die Arbeit. 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

0: Evening bei Maximal Radio. Servus am Freitag. Gleich halb. Lisa Grubwinkler hat da für uns wieder das News-Update dabei. Unter anderem erzählt sie uns, warum wir gerade auf unseren Straßen richtig aufpassen sollten. Davor noch das Wetter für die Region. Ah, kommen wir schon ins Schwitzen bei Höchstwerten zwischen 24 und 26 Grad heute? Die Sonne ist Dauergast bei uns und verlängert ihren Besuch noch übers Wochenende. Da kriegen wir schon mal einen Vorgeschmack auf den Sommer.
1: Es ist 3:30. 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
2: Mit Lisa Grubwinkler. Die Hälfte ist schon geschafft. Rund 4000 Wallfahrer wandern von Regensburg bis nach Altötting. Ihre Route führt sie quer durch Niederbayern. Mittendrin in der Gruppe von Gläubigen Regensburgs Oberbürgermeister Thomas Burger.
3: Es ist eines der wirklich auch schönen Erlebnisse, in den noch ersten Tagen meiner Amtszeit bei der Wallfahrt auch dabei zu sein, weil ich glaube, Wallfahrt immer was ganz Besonderes ist. Und da ist auch der Weg, glaube ich, auch immer ein Stück weit das Ziel. Und dass es von Regensburg Richtung Altötting geht, glaube ich, ist auch ein gutes Zeichen auch der Verbindung der Menschen, die den Glauben auch leben.
2: Das heutige Ziel der Fußwallfahrt ist Massing im Kreis Rottal-Inn. Hier übernachtet die Gruppe und zieht morgen nach Altötting weiter. Sobald es deswegen zu Verkehrsbehinderungen kommt, erfahrt ihr es bei uns.
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4: Seit knapp einem Monat sind sie schon im Dienst, die neu und wiedergewählten Bürgermeister. Gestern sind sie selbst mit Kreuzchen machen dran. Bei einem Treffen des Kreisverbands des Bayerischen Gemeindetags treffen sich alle Rathauschefs und wählen einen Bürgermeistersprecher. Das Rennen macht Martin Hiergeist, Bürgermeister von Pilsting. Seine Stellvertreterin wird Mammings Bürgermeisterin Irmgard Eberl. Aus Dingolfing, Alexander Krommer.
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5: Frischer Wind fürs Bauhauptgewerbe. Zum Frühjahr steigt die Zahl der Baustellen bayernweit wieder an. In Niederbayern liegt der Wert der Aufträge Ende März bei fast 3 Milliarden Euro. Mehr als noch im Februar, aber etwas weniger als im März 2025. Als einziger Bezirk meldet Niederbayern einen Rückgang im Vorjahresvergleich. Das liegt vor allem an einem Einbruch beim öffentlichen Hochbau. Eine gute Nachricht gibt's dagegen für alle Wohnungssuchenden. Der Wohnungsbau steigt im Vorjahresvergleich leicht an. Aus der Wirtschaftsredaktion Erich Schemmer.
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2: Schon wieder eine Attacke gegen Zugbegleiter. Dieses Mal werden zwei Frauen bei Mannheim angegriffen. Sie kontrollieren einen Mann ohne Ticket und wollen ihn aus dem Zug schmeißen. Der Täter weigert sich aber auszusteigen und schlägt den Zugbegleiterinnen stattdessen ins Gesicht. Schließlich greift der Lokführer ein und hält den Schläger fest, bis die Polizei anrückt. Die Stadt Erlangen verbannt einige Klassiker aus dem Volksfestzelt. Für die Bergkirchweih veröffentlicht das Rathaus eine Liste mit Liedern, die dort keinen Platz haben. Betroffen ist auch der Hitskandal im Sperrbezirk von der Spider-Murphy-Gang oder Geh mal Bier holen von Mickey Krause. Die Lieder würden eine gruppenbezogene Menschenfeindlichkeit vermitteln, so der Vorwurf. Ein Riesen-Comeback feiert dagegen bald die Ente, das Kultmodell von Citroën. Der französische Autobauer will den 2CF, so der offizielle Name, wieder auf die Straße bringen als E-Auto. Ersten Infos zufolge soll der Wagen unter 15.000 Euro kosten. Soweit unser News-Update. Mehr in der App und auf der Website. Was ist auf den Straßen los? Daniel, du hast die Infos für uns.
6: Vorsicht bitte auf der A92 Richtung München zwischen Deggendorf Mitte und dem Kreuz Deggendorf ein defektes Auto auf der rechten Spur. Neben dem Ferienverkehr sind auch die Wallfahrer unterwegs. Gleich geht's los in Seemannshausen und sie machen sich auf den Weg nach Gankofen. Auf der Strecke müsst ihr mit Straßensperren rechnen. Geblitzt wird in Landshut in der Schönaustraße und in Wörth an der Isar in der Sportplatzstraße. Danke Michael und Nedi. Wenn ihr was seht, macht's genauso. Klingelt durch oder schreibt eine WhatsApp an die 0800 14 15 800. Gute Fahrt.
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0: Rick Springfield mit den 80ern im Musikmix deines Lebens. Na, er will Jessie's Girl. Wir wollen Feierabend, Wochenende oder ein bisschen niederbayerisch Nachhilfe vielleicht?
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2: Krampfhähner. Na, das ist kein armes, altes Hühnchen mit Krampfadern, was schon in die Seile hängt. Ein Krampfhähner ist eine aufgeplusterte, meist weibliche Person, die sehr viel Krampf, also Unsinn, daherredet. Ein Dramahändel im Redefluss, die zu allem eine Meinung hat, obwohl es keiner wissen will. Wenn's redet, dann schaut's aus, als tät sie grad persönlich ganz Bayern verwalten. Und jedes Wort wird wichtiger, obwohl sie mit jedem Satz weniger Recht hat. Wenn also einer so viel gackert, dass sogar der Hühnerstall um Ruhe bittet, dann ist sie ein Krampfhähner.
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1: Endlich ist sie wieder da. Die Sonne macht ihr großes Comeback. Bleibt noch das ganze lange Pfingstwochenende bei uns. Und sie hat auch einen kleinen Auftritt in unserem Bonussong-Spezial. Walking on Sunshine.

0: Da geht's gut gelaunt durch den Freitagnachmittag aus den 80ern. Katrina and the Waves, Walking on Sunshine. Nur einer von ganz vielen Sommerhits, die haben wir das ganze Wochenende für euch in unseren Bonus-Songs. Nach vier bleiben wir gleich noch in den 80ern. Chillige Nummer von Kim Carnes, Betty Davis Eyes, nach dem News-Update. Lisa Gruppwinkler hat um vier das News-Update für uns dabei. Unter anderem schaut sie sich an, wie es bei uns in der Region in Sachen Artenschutz läuft. Erst noch der Blick aufs Wetter.
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0: Fast schon Sommerfeeling heute. Ganz viel Sonne bekommen wir ab. Nur ein paar Wölkchen am Himmel bei Höchstwerten um die 26 Grad. Genauso schön geht's auch am langen Pfingstwochenende weiter.
2: Es ist 4 Uhr. 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
3: Mit Lisa Gruppwinkler. Weltweit gibt's über 5 Millionen Tierarten, aber wie lange noch? Heute am Tag der biologischen Vielfalt rückt auch der Artenschutz wieder in den Mittelpunkt. Einen wichtigen Beitrag dazu leisten die Zoos, erklärt Theodor Pöttinger vom Tiergarten Straubing.
4: Wir arbeiten da nach dem sogenannten One-Plan-Approach. Das bedeutet, Zoos und Naturschutzprojekte draußen im Lebensraum der Tiere arbeiten Hand in Hand, immer mit dem gemeinsamen Ziel, die Arten langfristig zu sichern. Wie im Zoo zum Beispiel durch Zucht oder eben auch im Lebensraum durch Organisationen, die tatsächlich versuchen, Lebensraum oder Tiere zu schützen.
3: Der Tiergarten Straubing züchtet beispielsweise Gelbbauchunken nach und wildert die Frösche dann in der Region wieder aus. Das Projekt zur Biodiversität wird morgen auch bei einem Infostand am Donau-Aquarium vorgestellt.
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5: Hier braucht es viele helfende Hände, denn im Landkreis gibt es rund 500 Kilometer Kreisstraßen und fast 130 Brücken. Die müssen natürlich in Schuss gehalten werden. Ein Beispiel, die Brücke in Luderbach. Das Bauwerk aus dem Jahr 1920 war nicht mehr zu retten. Darum wird jetzt eine neue Brücke gebaut. Und es geht voran. Schon im November soll alles fertig sein und der Verkehr wieder fließen. Aus Luderbach, Michaela Gröber.
2: Der Sport in der Region.
6: Comeback im Eisstadion am Gutenbergweg. Der EV Landshut angelt sich zwar keinen neuen Spieler, dort aber einen altbekannten Partner, die Landshuter Brauerei Wittmann. Beide haben bereits während der 90er Jahre eine Kooperation und lassen die jetzt wieder aufleben. Vor kurzem unterschreiben Wittmann-Chef Kell und EVL-Geschäftsführer Hanschke einen Vertrag über 3 Jahre. Aus Landshut, Holger Beer.
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3: Schon wieder eine Attacke gegen Zugbegleiter. Dieses Mal werden 2 Frauen bei Mannheim angegriffen. Sie kontrollieren einen Mann ohne Ticket und wollen ihn aus dem Zug schmeißen. Der Täter weigert sich aber auszusteigen und schlägt den Zugbegleiterinnen stattdessen ins Gesicht. Schließlich greift der Lokführer ein und hält den Schläger fest, bis die Polizei anrückt. Die Stadt Erlangen verbannt einige Klassiker aus dem Volksfestzelt. Für die Bergkirchweih veröffentlicht das Rathaus eine Liste mit Liedern, die dort keinen Platz haben. Betroffen ist auch der Hitskandal im Sperrbezirk von der Spider-Murphy-Gang oder Geh mal Bier holen von Mickey Krause. Die Lieder würden eine gruppenbezogene Menschenfeindlichkeit vermitteln, so der Vorwurf. Ein Riesen-Comeback feiert dagegen bald die Ente, das Kultmodell von Citroën. Der französische Autobauer will den 2CF, so der offizielle Name, wieder auf die Straße bringen als E-Auto. Ersten Infos zufolge soll der Wagen unter 15.000 Euro kosten. Soweit unser News-Update. Mehr in der App und auf der Website. Und wir checken noch zusammen die Straßen. Servus Daniel, ist da gerade viel los?
7: Servus und Vorsicht bitte auf der A92 Richtung Deggendorf. Zwischen Moosburg Nord und Landshut West ist die linke Spur blockiert. Eine ungesicherte Unfallstelle und Personen auf der Fahrbahn. Und Straßensperrungen gibt's wegen der Diözesanwallfahrt. Die Wallfahrer sind im Raumgang Kofen unterwegs. Blitzer stehen in Landshut in der Schönaustraße und in Wörth an der Isar in der Sportplatzstraße. Wenn ihr noch einen seht, dann meldet ihn uns gerne per Telefon oder WhatsApp an die 0800 14 15 800. Gute Fahrt.
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0: Es wird spannend. Für unsere Nationalmannschaft geht's in ungefähr einer Viertelstunde aufs Eis gegen Ungarn bei der Eishockey-WM. Wir drücken die Daumen für vielleicht ja den ersten Sieg. Außerdem läuten wir gleich zusammen das Wochenende ein. Come my lady, come my lady, you're my butterfly. Dazu gibt's die 90er mit Crazy Town und entspannten Sound von Olivia Dean. Man, I Need. Vorher haben wir Kim Carnes dabei in unserer Playlist für den Frühling. Servus.

0: Entspannt durch den Freitag. Olivia Dean in unserer Playlist für den Frühling und entspannt Richtung Feierabend.
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0: Freitagnachmittag, oh, mit die beste Zeit, oder? Auf uns wartet ein XXL-Wochenende an Pfingsten. Da freut sich die Gemeinde St. Engelmar besonders. Die hat ab heute ihr legendäres Engelmari-Suchen. Servus Bürgermeister Andreas Eichinger, was ist denn das überhaupt?
2: Also es wird im Prinzip unsere Ortsgeschichte dargestellt und vor über 925 Jahren ist der Leichnam unseres Ortspatrons, so sagt es die Legende, entdeckt worden, ist dann mit einem Ochsen gespannt, ins Tal gefahren worden. An der Stelle, an der heute die Pfarrkirche steht, sind die Ochsenstäblen. Das hat man als Signal gewertet, dass da etwas Heiliges passiert ist und genau an dieses Ereignis erinnern wir mit dem Engelmari-Suchen.
0: Und warum ist euch das so wichtig?
2: Das ist ein Teil unserer Identität. Das stellt unsere Wurzeln dar. Das ist eine Gelegenheit, sich einzubringen, den Engelmari-Brauch zu leben und auch immer wieder Gelegenheit, Familienmitglieder, die vielleicht jetzt weit weggezogen sind, da wieder zu treffen. Also das ist wirklich ein kirchliches Hochfest und aber auch ein Fest für die ganze Familie.
0: Na, dann warten wir nicht länger. Herr Eichinger, hauen Sie drauf auf unseren Gong.
2: Liebe Hörerinnen und liebe Hörer von Maximal Radio, als Bürgermeister wünsche ich Ihnen persönlich ein schönes, erholsames und vor allen Dingen auch sonniges Wochenende. Wir würden uns über Ihren Besuch heute Abend beim Engelmari-Singer oder aber auch beim Pfingstfest in St. Engelmark freuen und selbstverständlich dann auch über einen Besuch am Hochfest am Pfingstmontag beim Engelmari-Sucher. Und wie man bei uns so schön sagt, bis bald im Wald.
0: Wir wünschen euch ein schönes, langes Pfingstwochenende.
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0: Viertel nach vier vorbei. Crazy Town mit chilligem 90er-Sound für den Weg Richtung Feierabend. Butterfly. Na, flattern jetzt auch ganz viele durch unsere Gärten. Oh, so schön jetzt im Frühling. Vielleicht sehen wir ja am Wochenende einen Admiral oder Zitronenfalter. Damit wir sie erkennen, müssen wir aber teilweise schon zweimal hinschauen. Wie Shaboozy und Miles Smith. Blink Twice haben wir dabei im Musikmix deines Lebens. Gleich.
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1: Mit dem Musikmix deines Lebens Richtung Wochenende. Kurz vor halb, Lisa Grubwinkler hat da wieder das News-Update für uns. Unter anderem mit diesem Thema: Hört endlich das Apothekensterben in der Region auf? Vorher das Wetter für Niederbayern.
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1: Ha, perfektes Biergartenwetter, paar kleine Wolken am Himmel, schön viel Sonne und Höchstwerte um die 26 Grad. Morgen starten wir dann mit noch mehr Sonnenschein ins lange Wochenende.
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4: Mit Lisa Grubwinkler. Egal ob Hustenbonbons oder wichtige Medikamente, bekommen wir alles in den Apotheken bei uns in der Region. Bald wird das Angebot nochmal deutlich erweitert. Der Bundestag stimmt heute der Apothekenreform der schwarz-roten Koalition zu. Was die so beinhaltet, erklärt Tobias Schmidt, Bezirksvorsitzender beim Bayerischen Apothekerverband.
5: Einige pharmazeutische Dienstleistungen, also erweiterte Beratungsmöglichkeiten durch Apotheker entstehen. Das ist insbesondere interessant für Patienten, die sehr viele verschiedene Medikamente kriegen. Es werden mehr Impfungen möglich in Apotheken. Und was komplett neu ist, ist, dass eine venöse Blutentnahme durch Apotheken möglich ist. Da wird quasi die Kompetenz der Apotheken erweitert.
4: So sollen Apotheken die Ärzte besser entlasten. Und auch wir kommen beispielsweise schneller und ohne Termin an Impfungen.
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6: Im Volksmund heißt es, Betrunkene tun sich nicht weh. Ein 69-Jähriger in Simbach verletzt sich gestern sehr wohl. Betrunken stürzt er und steht mit einer blutenden Wunde am Kopf wieder auf. Passanten wollen ihm helfen, der Mann flüchtet aber in seine Wohnung. Schließlich rückt der Rettungsdienst an, klopft an der Tür des Verletzten und ruft ihn an. Als niemand reagiert, kommen Polizei und Feuerwehr nach und öffnen die Wohnungstür. Fazit: Der 69-Jährige schläft bereits seinen Rausch aus. Die Sanitäter versorgen seine Wunde und nehmen ihn dann mit ins Krankenhaus. Aus Simbach am Inn, Emma Schmieder.
3: Neues aus der Region.
7: Zur Wahl der Bierkönigin ist er wieder in aller Munde. Der Bayerische Brauerverband. Jahrelang steht ein Niederbayer an dessen Spitze. Georg Schneider von Schneider-Weiße aus Kelheim. Nach 10-jähriger Amtszeit gibt er den Präsidententitel weiter an einen Oberbayern. Der Titel geht an Stefan Greitz, Vorsitzender von Erdinger Weißbräu. Aus der Niederbayern-Redaktion Matthias Löw.
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4: Statt Haare raufen gibt's Messerstiche. Bei einem Friseur in Augsburg eskaliert am Mittwoch ein Streit. Dabei geht ein 24-Jähriger mit dem Messer auf einen anderen Menschen los. Nach der Tat flüchtet er, kann kurz darauf aber von der Polizei festgenommen werden. Mittlerweile sitzt der junge Mann im Gefängnis. Weniger Zeit für Bürokratie, dafür umso mehr für den Nachwuchs. Eltern in Deutschland sollen künftig automatisch das Kindergeld bekommen. Im März bringt das Kabinett einen Gesetzentwurf auf den Weg. Heute wird der im Bundestag diskutiert. Das neue Verfahren soll, wenn möglich, schon ab dem kommenden Jahr eingeführt werden. Wir schauen noch nach Schweden. Hier treffen sich aktuell die Außenminister der NATO-Mitgliedstaaten. Deutschlands Außenminister Wadefuhl fordert dabei eine dauerhafte Ukraine-Unterstützung. Russland soll merken, dass die westlichen Länder weiter an der Seite der Ukraine stehen, so Wadefuhl. Soweit unser News-Update. Mehr gibt's auf unserer Website und in der App. Feierabend, langes Wochenende und Ferienstart. Daniel, du weißt, wie es aktuell auf den Straßen ausschaut.
8: Länger dauert es auf der A92 Richtung Deggendorf zwischen Moosburg Süd und Landshut West. 2 Kilometer Stau nach einem Unfall. Da braucht ihr 14 Minuten länger. Und die Wallfahrer sind unterwegs von Gankhofen nach Massing. In dem Bereich kann es mal wieder Straßensperren geben. Geblitzt wird in Landshut in der Schönaustraße und in Wörth an der Isar in der Sportplatzstraße. Danke Michael und Nedi. Wenn ihr was seht, macht's genauso. Klingelt durch oder schreibt eine WhatsApp an die 0800 14 15 800. Gute Fahrt.
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0: Waterfall, Michael Schulte bei Maximal Radio. Ja, am Wochenende dann doch eher Freibad an den See. Ach, wir freuen uns auf 3 Tage frei. Für viele schon das 3. lange Wochenende diesen Monat. Ja, könnten wir uns langsam dran gewöhnen.
1: Dieses Jahr wird dieser Hit 30 Jahre. Immer noch Kult. Und jetzt in voller Länge. Cardigans mit Love Fool.

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1: In großen Schritten Richtung Wochenende brauchen wir noch mal ein bisschen Motivation für den Endspurt. Shakira bringt uns ein bisschen Schwung in den Nachmittag und natürlich jede Menge Sommerfeeling in unserem Bonussong-Spezial heute mit Hips Don't Lie.
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1: Ah, da können wir uns den Kaffee sparen, bevor es nach der Arbeit in den Urlaub geht. Shakira im Bonussong der Stunde. Die größten Sommerhits haben wir das ganze Wochenende dabei. Den nächsten gibt's um kurz vor sechs. Und bis dahin.
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1: Ist erst noch Miley Cyrus für uns am Start. End of the world. Nach den Nachrichten. Unsere Niederbayern-Reporter sind wieder in der Region unterwegs. Im News-Update um 5 schauen sie sich gleich folgendes Thema für uns an. Es geht hoch hinaus in den Pfingstferien. Mehr dazu gleich nach dem Wetter.
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1: Sonnenbrille brauchen wir heute unbedingt. Super sonniger Tag in Niederbayern. Nur ganz selten versteckt sie sich mal hinter den Wolken. Dazu bis zu 26 Grad an der Spitze. Ab morgen wird es dann fast noch schöner. Das Wochenende wird schon richtig sommerlich.
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5: Mit Lisa Grubwinkler. Die Hälfte ist schon geschafft. Rund 4000 Wallfahrer wandern von Regensburg bis nach Altötting. Ihre Route führt sie quer durch Niederbayern. Mittendrin in der Gruppe von Gläubigen Regensburgs Oberbürgermeister Thomas Burger.
6: Es ist eines der wirklich auch schönen Erlebnisse, in den noch ersten Tagen meiner Amtszeit bei der Wallfahrt auch dabei zu sein, weil ich glaube, Wallfahrt immer was ganz Besonderes ist. Und da ist auch der Weg, glaube ich, auch immer ein Stück weit das Ziel. Und dass es von Regensburg Richtung Altötting geht, glaube ich, ist auch ein gutes Zeichen auch der Verbindung der Menschen, die den Glauben auch leben.
5: Das heutige Ziel der Fußwallfahrt ist Massing im Kreis Rottal-Inn. Hier übernachtet die Gruppe und zieht morgen nach Altötting weiter. Sobald es deswegen zu Verkehrsbehinderungen kommt, erfahrt ihr es bei uns.
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7: Mittlerweile sind auch die letzten Schüler in den Pfingstferien angekommen. Pünktlich zur Urlaubszeit bringt der Bayernpark in Reisbach eine neue Attraktion an den Start. Gestern ist die feierliche Einweihung der Hähnerhutschen. Weit mehr als nur ein Fahrgeschäft, weiß Bayernpark-Geschäftsführerin Silke Holzner.
8: Also die Thematisierung ist mittlerweile schon wichtig, weil man einfach nicht nur das Fahrgeschäft sehen möchte. Man möchte es ja mit allen Sinnen erleben. Nicht nur mit dem Körper, sondern auch mit den Augen, mit der Musik. Also wir haben jetzt mit dem neuen Fahrgeschäft ja immer verschiedene Soundtracks gemacht. Diesmal genauer so. Also haben wir extra dann wieder Musik für die Hähnerhutschen komponieren lassen und das, glaube ich, wird immer wichtiger.
7: Das Familienfahrgeschäft schaukelt hin und her. Außerdem dreht es sich dabei nochmal um die eigene Achse. Auf dem Bayernpark, Tamara Neuberger.
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9: Frischer Wind fürs Bauhauptgewerbe. Zum Frühjahr steigt die Zahl der Baustellen bayernweit wieder an. In Niederbayern liegt der Wert der Aufträge Ende März bei fast 3 Milliarden Euro. Mehr als noch im Februar, aber etwas weniger als im März 2025. Als einziger Bezirk meldet Niederbayern einen Rückgang im Vorjahresvergleich. Das liegt vor allem an einem Einbruch beim öffentlichen Hochbau. Eine gute Nachricht gibt's dagegen für alle Wohnungssuchenden. Der Wohnungsbau steigt im Vorjahresvergleich leicht an. Aus der Wirtschaftsredaktion Erich Schemmer.
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5: Statt Haare raufen gibt's Messerstiche. Bei einem Friseur in Augsburg eskaliert am Mittwoch ein Streit. Dabei geht ein 24-Jähriger mit dem Messer auf einen anderen Menschen los. Nach der Tat flüchtet er, kann kurz darauf aber von der Polizei festgenommen werden. Mittlerweile sitzt der junge Mann im Gefängnis. Weniger Zeit für Bürokratie, dafür umso mehr für den Nachwuchs. Eltern in Deutschland sollen künftig automatisch das Kindergeld bekommen. Im März bringt das Kabinett einen Gesetzentwurf auf den Weg. Heute wird der im Bundestag diskutiert. Das neue Verfahren soll, wenn möglich, schon ab dem kommenden Jahr eingeführt werden. Wir schauen noch nach Schweden. Hier treffen sich aktuell die Außenminister der NATO-Mitgliedstaaten. Deutschlands Außenminister Wadefuhl fordert dabei eine dauerhafte Ukraine-Unterstützung. Russland soll merken, dass die westlichen Länder weiter an der Seite der Ukraine stehen, so Wadefuhl. Soweit unser News-Update. Mehr gibt's auf unserer Website und in der App. Und wir schauen noch, was auf den Straßen los ist. Hi Daniel, was macht der Ferienverkehr?
10: Vorsicht im Landkreis Landshut zwischen Götzdorf und Obergang Kofen. Eine Störung am Bahnübergang. Hier kann sich's stauen. Wenn ihr euch auskennt, umfahrt das Ganze am besten. Und die Beifahrer sind unterwegs von Gang Kofen nach Massing. Auch in dem Bereich kann es immer mal wieder Sperren geben.
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10: Geblitzt wird in Frauensattling, in der Ortsmitte in beide Richtungen. In Landshut in der Schönaustraße steht ein Blitzer und in Wörth an der Isar in der Sportplatzstraße. Danke Dieter, Michael und Nedi. Wenn ihr was seht, macht's genauso. Klingelt durch oder schreibt eine WhatsApp an die 0800 14 15 800. Gute Fahrt.
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1: 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Green Day, When I Come Around, nach einer aktuellen Nummer von Miley Cyrus. End of the World. Servus.

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0: Mit Green Day durch den Freitagabend, 16:45 vorbei, Zeit fürs mega lange Wochenende. Montag Feiertag, ist ja Pfingsten, ach, wird mega die nächsten Tage. Sonne pur und zwischen 25 und fast 30 Grad, oh, hat schon was von Sommer. Wir freuen uns drauf. 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
3: Gleich 17:30, Servus bei Maximal Radio. The one and only Lisa Grubwinkler hat für uns das News-Update, unter anderem mit dem Thema Artensterben, bei uns in der Region Schnee von gestern. Vorher schauen wir noch kurz aufs Wetter.
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3: Oh, kommen wir schon ins Schwitzen bei Höchstwerten zwischen 24 und 26 Grad heute. Die Sonne ist Dauergast bei uns und verlängert ihren Besuch noch übers Wochenende. Da kriegen wir schon mal einen Vorgeschmack auf den Sommer.
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6: Mit Lisa Grubwinkler. Weltweit gibt's über 5 Millionen Tierarten, aber wie lange noch? Heute am Tag der biologischen Vielfalt rückt auch der Artenschutz wieder in den Mittelpunkt. Einen wichtigen Beitrag dazu leisten die Zoos, erklärt Theodor Pöttinger vom Tiergarten Straubing.
7: Wir arbeiten da nach dem sogenannten One-Plan-Approach. Das bedeutet, Zoos und Naturschutzprojekte draußen im Lebensraum der Tiere arbeiten Hand in Hand, immer mit dem gemeinsamen Ziel, die Arten langfristig zu sichern. Wie im Zoo zum Beispiel durch Zucht oder eben auch im Lebensraum durch Organisationen, die tatsächlich versuchen, Lebensraum oder Tiere zu schützen.
6: Der Tiergarten Straubing züchtet beispielsweise Gelbbauchunken nach und wildert die Frösche dann in der Region wieder aus. Das Projekt zur Biodiversität wird morgen auch bei einem Infostand am Donauaquarium vorgestellt.
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8: Angriffe, Naturkatastrophen oder Blackouts. Vorbereitung ist alles. Deutschland will darum massiv in den Zivilschutz investieren. Wie ist die Lage hier in der Stadt? Pfarrkirchens Bürgermeister Wolfgang Beißmann sagt:
9: Wir haben umfassende Notstromkapazitäten aufgebaut. Wir haben auch Konzepte, wie wir uns da versorgen können, dass wir Dienststellen aufrechterhalten können als Anlaufpunkte für die Bürgerinnen und Bürger. Es gibt ja auch im Pfarrkirchen einen sehr großen Schutzraum. Das ist die Tiefgarage, die über 2000 Plätze zur Verfügung stellt. Wir planen auch Notunterkünfte bei uns.
8: Trotz der relativ guten Ausgangslage ist noch viel Arbeit nötig, stellt Beißmann klar. Der Bund will 10 Milliarden Euro bis 2029 in den Zivil- und Katastrophenschutz investieren. Aus dem Rathaus Pfarrkirchen, Emma Schmieder.
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10: Comeback im Eisstadion am Gutenbergweg. Der EV Landshut angelt sich zwar keinen neuen Spieler, dort aber einen altbekannten Partner, die Landshuter Brauerei Wittmann. Beide haben bereits während der 90er Jahre eine Kooperation und lassen die jetzt wieder aufleben. Vor kurzem unterschreiben Wittmann-Chef Kell und EVL-Geschäftsführer Hanschke einen Vertrag über 3 Jahre. Aus Landshut, Holger Beer.
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6: Seit über 100 Jahren werden in München Filme gedreht auf dem Gelände der Bavaria Film. Jetzt wird die Gesellschaft zweigeteilt in eine Produktionsfirma und ein Immobiliengeschäft. Der eine Teil wird die gesamte Produktion umfassen, der andere alle Immobilien und den Studiobetrieb, erklärt die Geschäftsleitung. Landwirte dürfen sich über eine neue Unterstützung freuen. Die EU streicht Zölle auf Dünger für 1 Jahr. Davon betroffen sind stickstoffbasierte Mittel wie Harnstoff. Die Kosten dafür sind zuletzt deutlich angestiegen, auch wegen des Iran-Krieges. Der höchste Berg der Welt lockt immer mehr Menschen an. Heuer werden so viele Bergsteiger wie noch nie am Mount Everest erwartet. 2 Inder bezahlen für das Abenteuer jetzt mit ihrem Leben. Sie sterben beim Abstieg. Vor einer Schlüsselstelle hat sich ein Stau an wartenden Bergsteiger gebildet. Soweit unser News-Update. Mehr gibt's in der App und auf der Website. Jetzt ist der Daniel mit im Studio. Servus. Was macht denn der Verkehr am Feierabend?
11: Vorsicht bitte auf der A94 Richtung München. Zwischen Burghausen und Neuötting-Ost liegt ein Holzbrett auf der Fahrbahn. Und die Wallfahrer sind unterwegs. Sie sollten jetzt dann so langsam in Massing ankommen. Hier müssen wir mit Straßensperren rechnen. Blitzer stehen in Landshut in der Schönaustraße, in Frauensattling in der Ortsmitte und in Wörth an der Isar in der Sportplatzstraße. Wenn ihr was seht, zückt das Handy, ruft an oder schreibt eine WhatsApp an die 0800 14 15 800. Gute Fahrt!
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0: Die 80er in unserer Playlist für den Frühling. Love is a Battlefield. Freitagabends, wir liegen schon gemütlich auf der Couch oder packen noch die letzten Sachen, bevor es morgen in den Urlaub geht. Oder überlegen, was wir am Pfingstwochenende hier in der Region so unternehmen können.
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0: Für alle, die es entspannt mögen, spielen, lachen und ganz viele Snacks futtern zum Beispiel. Das geht heute im Spielecafé der Generationen in Pfarrkirchen. Servus Petra Fuchs, erste Vorsitzende des Vereins. Was erwartet uns bei euch?
2: Dort kann im Grunde alles gespielt werden, worauf die Personen, die uns besuchen, Lust haben. Von Kinder-, Familienspiele über eben auch Kenner- und Expertinnen-Spiele. Wir haben auch immer Menschen an Bord vor Ort, die gerne zeigen, ja, was wir so haben, beziehungsweise auch beim Spiele erklären helfen.
0: Heute zusätzlich auf dem Programm Miniaturen malen und Tabletop. Schaut einfach vorbei. Im Kreis Rottal-Inn geht's morgen um die Wurst. Die Sporthalle in Kirchberg bei Eckenfelden steht schon bereits. Da will der FC Kirchberg den Weltrekord im Mühlespiel aufstellen. Im Anschluss gibt es dann noch ein Promispiel. Da wird der Fußballplatz selber in ein großes Mühlespiel verwandelt. Um 10 Uhr geht's los. Jeder, der Lust hat, kann mitspielen. Promispiel, da wird der Fußballplatz selber in ein großes

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20: Ah, gedanklich sind wir schon da, wo Sabrina im Musikvideo ist. Im Pool, in der Sonne, mit einem schönen Cocktail in der Hand. Jetzt bringt sie uns Sommerfeeling in unsere Playlist mit Boys.

0: Spezial Sabrina mit Boys. Oh, was für ein cooler Sommerhit. Davon haben wir noch jede Menge dabei, das ganze lange Wochenende über. Und bunt wird's. Auch um kurz nach sechs, alle Farben Baby Goodbye gibt's nach den News. Lisa Grubwinkler hat für uns das Update mit allen wichtigen Infos für die Region dabei. Unter anderem mit dem Thema, kommen unsere Apotheken endlich aus der Krise? Erst noch ein kurzer Wettercheck.
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0: Fühlt sich heute schon nach Sommer an. Mild wird's in der Nacht bei Tiefstwerten um die 11 Grad. Am Samstagmorgen Sonne pur. Außerdem knacken wir zum Teil schon die 30 Grad Marke.
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3: Mit Lisa Grubwinkler. Egal ob Hustenbonbons oder wichtige Medikamente, bekommen wir alles in den Apotheken bei uns in der Region. Bald wird das Angebot nochmal deutlich erweitert. Der Bundestag stimmt heute der Apothekenreform der schwarz-roten Koalition zu. Was die so beinhaltet, erklärt Tobias Schmidt, Bezirksvorsitzender beim Bayerischen Apothekerverband.
4: Einige pharmazeutische Dienstleistungen, also erweiterte Beratungsmöglichkeiten durch Apotheker entstehen. Das ist insbesondere interessant für Patienten, die sehr viele verschiedene Medikamente kriegen. Es werden mehr Impfungen möglich in Apotheken. Und was komplett neu ist, ist, dass eine venöse Blutentnahme durch Apotheken möglich ist. Da wird quasi die Kompetenz der Apotheken erweitert.
3: So sollen Apotheken die Ärzte besser entlasten. Und auch wir kommen beispielsweise schneller und ohne Termin an Impfungen.
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5: 1,5 Stunden Fahrt sind es gestern für Thorsten Glauber. Bayerns Umweltminister macht sich auf den Weg nach Pfarrkirchen zum Antrittsbesuch bei Landrat Martin Koppmann. Beide sprechen über aktuelle Themen und Herausforderungen und sind sich einig, ein enger Dialog ist wesentlich, um Lösungen für die Menschen vor Ort zu entwickeln. Aus Pfarrkirchen, Lorenz Gruber.
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6: Seit knapp einem Monat sind sie schon im Dienst, die neu und wiedergewählten Bürgermeister. Gestern sind sie selbst mit Kreuzchen machen dran. Bei einem Treffen des Kreisverbands des Bayerischen Gemeindetags treffen sich alle Rathauschefs und wählen einen Bürgermeistersprecher. Das Rennen macht Martin Hiergeist, Bürgermeister von Pilsting. Seine Stellvertreterin wird Mammings Bürgermeisterin Irmgard Eberl. Aus Dingolfing, Alexander Krommer.
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3: Seit über 100 Jahren werden in München Filme gedreht auf dem Gelände der Bavaria Film. Jetzt wird die Gesellschaft zweigeteilt in eine Produktionsfirma und ein Immobiliengeschäft. Der eine Teil wird die gesamte Produktion umfassen, der andere alle Immobilien und den Studiobetrieb, erklärt die Geschäftsleitung. Landwirte dürfen sich über eine neue Unterstützung freuen. Die EU streicht Zölle auf Dünger für ein Jahr. Davon betroffen sind stickstoffbasierte Mittel wie Harnstoff. Die Kosten dafür sind zuletzt deutlich angestiegen, auch wegen des Iran-Krieges. Der höchste Berg der Welt lockt immer mehr Menschen an. Heuer werden so viele Bergsteiger wie noch nie am Mount Everest erwartet. Zwei Inder bezahlen für das Abenteuer jetzt mit ihrem Leben. Sie sterben beim Abstieg. Vor einer Schlüsselstelle hat sich ein Stau an wartenden Bergsteiger gebildet. Soweit unser News-Update. Mehr gibt's in der App und auf der Website. Und noch ein Servus an den Daniel Falkewitsch. Du weißt, was zum Start der Pfingstferien alles auf den Straßen los ist.
7: Vorsicht bitte auf der A94 Richtung München. Zwischen Burghausen und Neuötting-Ost liegt ein Holzbrett auf der Fahrbahn. Und in Geisenhausen startet eine Gedenkfahrt für den 17-jährigen Leo, der bei einem schweren Unfall ums Leben gekommen ist. Das Ganze wird begleitet von der Polizei und mit mehreren Straßensperren von Geisenhausen bis Vilsbiburg. Geblitzt wird in Frauensattling, in der Ortsmitte in beide Richtungen. In Landshut in der Schönaustraße steht ein Blitzer und in Wörth an der Isar in der Sportplatzstraße. Danke Dieter, Michael und Nedi. Wenn ihr was seht, macht's genauso. Klingelt durch oder schreibt eine WhatsApp an die 0800 14 15 800. Gute Fahrt.
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0: 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Schon im Auto, auf dem Heimweg nach der Arbeit oder geht's schon in den Urlaub? Wir schauen, dass die Fahrt ein bisschen schneller rumgeht. Mit Wonderful Life, einmal durchgemixt von Purple Disco Machine. Einen entspannten 90er haben wir auch dabei. Von Hart. Außerdem ist gleich unsere Hit-Dolmetscherin für uns am Start nach der neuen von Alle Farben.

0: Gleich Viertel nach sechs. Servus am Freitagabend. Endlich sind wir im langen Wochenende. Oh, haben wir uns verdient. Für unsere Karin geht's auch gleich heim. Davor schaut sie sich aber noch einen Song ganz genau für uns an.
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3: Wir hören heute neu in Run Free von Michael Patrick Kelly. Übersetzen kann man den Refrain ungefähr so. Halt dich an mir fest und lass deine Sorgen frei. Er besingt also genau das Gefühl, wenn es im Schädel nimmer aufhört zum Rattern, wie ein Presslufthammer am Montag in der Früh. Du drehst dich im Kreis, alles ist zu laut und du bist kurz vorm Durchdrehen. Und ganz wurscht, wie sehr du versuchst, alles loszulassen, es klappt einfach nicht. Und dann kommt einer daher, der sagt, hey, gib her, ich helf dir dran. Schmeiß den ganzen Schmarrn über Bord und schnauf einmal wieder richtig tief durch. Ja, wer kennt's nicht? Ich hab auch schon so meine Phasen gehabt, wo ich um 3 in der Nacht noch über uralte WhatsApp-Nachrichten sinniert hab. Komplett narrisch, oder? Wir Ladies sind ja sowieso Weltmeister im Kopfkino und Probleme aufblasen. Aber manchmal brauchst du halt einfach jemanden, der dich festhält und sagt, jetzt ist es aber auch wieder gut, lass los. Und genau deshalb ist das Liedl eine musikalische Umarmung, wenn es euch vielleicht gerade innerlich zerreißt. Lasst es laufen. Apropos, ich müsst halt auch mal bieseln, aber ich drück noch schnell auf Play. Auf geht's, führt euch!

0: 90er Rockballade zum Start ins XXL-Wochenende. Heart, all I wanna do is make love to you. Alles, was wir wollen, Feierabend. Unsere Muntermacher, die haben es schon lange geschafft, dürfen jetzt auch mal 3 Tage am Stück ausschlafen.
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2: Seid ihr schon am Zusammenpacken, weil es mittags nach der Schule gleich losgeht?
3: Ah, da wird dann wahrscheinlich wieder jede Menge Verkehr sein auf den Straßen Richtung Süden.
2: Drum versuchen ja immer wieder mal Eltern, die Kids früher aus der Schule zu holen.
3: Ey, wir haben da ein paar Ideen für euch, so als Entschuldigung.
4: Mein Sohn kann heute nicht in die Schule kommen, weil er einen muskulösen Körper hat. Mein Kind konnte leider nicht den Unterricht besuchen, wegen akuter Schulitis. Weiß jemand, was akute Schulitis ist? Ist irgendein Arzt da? Unsere Kaninchen hatten Durchfall und mein Sohn hat sich angesteckt. Der Arme. Osman, heute nichts kommen, easy gerank. Heute nix Schule, wegen schlimm.
2: Na, da waren doch jetzt ein paar ganz gute Ideen dabei, oder?
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2: Was grinst du so ins Sender-Handy rein?
3: Ach du, ich lese gerade was durch. So eine WhatsApp zum Thema deutsche Touristen.
2: Ja, und? Magst vielleicht laut lesen?
3: Also der Stefan, der schreibt zum Beispiel, deutsche Touristen erkennen wir ganz leicht an den Trekking-Sandalen mit Socken.
2: Uah, grausam, ja. Aber leider wahr.
3: Oder da auch ein Klassiker, Sommer-No-Go, die peinlichen Hütchen, so am besten in Khaki oder so.
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2: Ein wunderschönes, entspanntes und sonniges Wochenende euch allen. Wir hören uns dann am Dienstag wieder.
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2: Mit dem Musikmix deines Lebens durch den Abend in Niederbayern, kurz vor 6:30 haben wir's. Obacht heißt es aktuell auf unseren Straßen. Warum, sagt uns gleich Lisa Grubwinkler im News-Update. Davor das Wetter. Ha, perfektes Biergartenwetter, paar kleine Wolken am Himmel, schön viel Sonne und Höchstwerte um die 26 Grad. Morgen starten wir dann mit noch mehr Sonnenschein ins lange Wochenende.
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4: Mit Lisa Grubwinkler. Die Hälfte ist schon geschafft. Rund 4000 Wallfahrer wandern von Regensburg bis nach Altötzing. Ihre Route führt sie quer durch Niederbayern. Mittendrin in der Gruppe von Gläubigen Regensburgs Oberbürgermeister Thomas Burger.
5: Es ist eines der wirklich auch schönen Erlebnisse, in den noch ersten Tagen meiner Amtszeit da bei der Wallfahrt auch dabei zu sein, weil, glaube ich, Wallfahrt immer was ganz Besonderes ist. Und da ist auch der Weg, glaube ich, auch immer ein Stück weit das Ziel. Und dass es von Regensburg Richtung Altötzing geht, glaube ich, ist auch ein gutes Zeichen auch der Verbindung der Menschen, die den Glauben auch leben.
4: Das heutige Ziel der Fußwallfahrt ist Massing im Kreis Rottal-Inn. Hier übernachtet die Gruppe und zieht morgen nach Altötting weiter. Sobald es deswegen zu Verkehrsbehinderungen kommt, erfahrt ihr es bei uns.
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6: Im Volksmund heißt es, Betrunkene tun sich nicht weh. Ein 69-Jähriger in Simbach verletzt sich gestern sehr wohl. Betrunken stürzt er und steht mit einer blutenden Wunde am Kopf wieder auf. Passanten wollen ihm helfen, der Mann flüchtet aber in seine Wohnung. Schließlich rückt der Rettungsdienst an, klopft an der Tür des Verletzten und ruft ihn an. Als niemand reagiert, kommen Polizei und Feuerwehr nach und öffnen die Wohnungstür. Fazit: Der 69-Jährige schläft bereits seinen Rausch aus. Die Sanitäter versorgen seine Wunde und nehmen ihn dann mit ins Krankenhaus. Aus Simbach am Inn, Emma Schmieder.
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7: Zur Wahl der Bierkönigin ist er wieder in aller Munde. Der Bayerische Brauerverband. Jahrelang steht ein Niederbayer an dessen Spitze. Georg Schneider von Schneiderweiße aus Kelheim. Nach 10-jähriger Amtszeit gibt er den Präsidententitel weiter an einen Oberbayern. Der Titel geht an Stefan Greiz, Vorsitzender von Erdinger Weißbräu. Aus der Niederbayern-Redaktion Matthias Löw.
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4: Seit über 100 Jahren werden in München Filme gedreht auf dem Gelände der Bavaria Film. Jetzt wird die Gesellschaft zweigeteilt in eine Produktionsfirma und ein Immobiliengeschäft. Der eine Teil wird die gesamte Produktion umfassen, der andere alle Immobilien und den Studiobetrieb, erklärt die Geschäftsleitung. Landwirte dürfen sich über eine neue Unterstützung freuen. Die EU streicht Zölle auf Dünger für ein Jahr. Davon betroffen sind stickstoffbasierte Mittel wie Harnstoff. Die Kosten dafür sind zuletzt deutlich angestiegen, auch wegen des Iran-Krieges. Der höchste Berg der Welt lockt immer mehr Menschen an. Heuer werden so viele Bergsteiger wie noch nie am Mount Everest erwartet. Zwei Inder bezahlen für das Abenteuer jetzt mit ihrem Leben. Sie sterben beim Abstieg. Vor einer Schlüsselstelle hat sich ein Stau an wartenden Bergsteiger gebildet. Soweit unser News-Update. Mehr gibt's in der App und auf der Website. Feierabend, langes Wochenende und Ferienstart. Daniel, du weißt, wie es aktuell auf den Straßen ausschaut.
8: Von Geisenhausen bis Vilsbiburg ist eine Gedenkfahrt für den 17-jährigen Leo unterwegs, der bei einem schrecklichen Unfall ums Leben gekommen ist. Das Ganze wird begleitet von der Polizei und mit mehreren Straßensperren. Blitzer stehen in Landshut in der Schönaustraße, in Frauensattling in der Ortsmitte und in Wörth an der Isar in der Sportplatzstraße. Wenn ihr was seht, zückt das Handy, ruft an oder schreibt eine WhatsApp an die 0800 14 15 800. Gute Fahrt!
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0: Was für eine Stimme, Kelly Clarkson in unserer Playlist für den Frühling. Noch auf dem Weg heim, schon den Grill angeschmissen oder vielleicht unterwegs auf dem Radl? Für Thomas aus Dingolfing steht Radlfahren ganz oft auf dem Programm. Er hat die Radlklingel gehört und darf sich jetzt über ein Cube E-Mountainbike freuen. Heute früh haben ihn unsere Muntermacher überrascht und gefreut hat er sich richtig.
1: Jetzt hör auf. Ja, sau cool, danke. Das ist ein schönes vorzeitiges Geburtstagsgeschenk. Am Montag habe ich Geburtstag, das ist
0: ja
1: ideal.
0: Ja, bei bis zu 30 Grad an diesem Wochenende, da kann er das Bike auch gleich benutzen. Die einzige Frage bleibt, wo es hingeht.
1: Oh, das ist eine gute Frage. Wahrscheinlich werde ich erst einmal Runden rein, alles testen, alles schauen. Und dann ja, wird es wahrscheinlich so Arbeitsweg einpendeln. Im Sommer mit der Tochter, die ist jetzt 6 Jahre, Eis essen fahren, in Stadt rein, sehen ist an. Ich glaube, wir werden die ersten Runden werden.
0: Na, und mit bis zu 25 km/h, da muss die Tochter schon Gas geben, um mitzuhalten.
1: Danke, es ist echt cool.
0: Wir wünschen euch ganz viel Spaß, egal ob auf dem Rad, am Grill oder auf der Gartenliege.
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5: Ja, sag ich, da ist der Mikl Andi. 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
1: Noch 2 Wochen, dann ist endlich ganz offiziell Sommeranfang. Oh, wir können es kaum noch erwarten. Müssen wir zum Glück auch nicht. Das ganze Wochenende gibt's bei uns die größten Sommerhits in unserem Bonussong-Spezial. So wie den hier, Bailame, die Gypsy Kings.

0: Ah, immer eine kleine Überraschung, unser Bonussong der Stunde. Die Gypsy Kings mit Bailame. Oh, Sommerfeeling pur bei Maximal Radio. Gibt's auch in einer Stunde wieder. Am langen Wochenende haben wir für euch die größten Sommerhits dabei. Erst sind aber noch Wham für unseren Start mit den 80ern. Wake me up before you go go. Nach den News. Gleich 7 Uhr, da bekommen wir das Update mit den wichtigsten Themen des Tages in den Nachrichten. Davor noch der Blick aufs Wetter.
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0: Fühlt sich heute schon nach Sommer an. Mild wird's in der Nacht bei Tiefstwerten um die 11 Grad. Am Samstagmorgen Sonne pur. Außerdem knacken wir zum Teil schon die 30 Grad Marke.
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3: Ich bin Fabian Schaffer. In Apotheken sollen Patientinnen und Patienten künftig mehr Leistungen wie Impfungen, Vorsorge und Tests bekommen können. Das sieht ein Gesetz der schwarz-roten Koalition vor, das der Bundestag beschlossen hat. Tine Klimach berichtet.
4: Konkret sollen Apotheken unter anderem neue Leistungen zur Vorbeugung und Früherkennung anbieten können, etwa für Herz-Kreislauf-Erkrankungen, Diabetes oder rund ums Rauchen. Neben Grippe und Corona sollen sämtliche Schutzimpfungen angeboten werden können, zum Beispiel auch gegen Tetanus, Hepatitis oder Polio.
3: In der EU müssen Hunde und Katzen künftig mit Mikrochips identifizierbar sein. Die EU-Staaten haben für die neue Regel final grünes Licht gegeben. Damit soll der illegale Tierhandel eingedämmt werden. Für Privathalter gibt es lange Übergangsfristen. Bei Hunden greift die Pflicht nach 10 Jahren, bei Katzen nach 15 Jahren. Händler müssen die Regeln schon nach 4 Jahren umsetzen. Beim Cyberangriff auf einen Abrechnungsdienstleister sind Patientendaten aus mehreren deutschen Unikliniken gestohlen worden. Betroffen sind vor allem Privatpatienten in Baden-Württemberg, NRW, Rheinland-Pfalz und dem Saarland. Allein in Baden-Württemberg haben die Angreifer Daten von mehr als 72.000 Patienten erbeutet. Der Angriff hat bereits Mitte April stattgefunden. Das Artensterben in Bayern geht weiter. Knapp die Hälfte der untersuchten Tier- und Pflanzenarten sind in ihrem Bestand bedroht. Das zeigt eine Analyse des Landesamts für Umwelt. Rund 1000 der Tier- und Pflanzenarten im Freistaat gelten bereits als ausgestorben oder verschollen. Die deutsche Eishockey-Nationalmannschaft hat bei der WM in der Schweiz ihr erstes Spiel gewonnen. Gegen Außenseiter Ungarn stand es am Ende 6:2. Die DEB-Auswahl trifft schon morgen auf Österreich und am Montag noch auf Großbritannien. Und Alfred Gislason bleibt länger Bundestrainer der deutschen Handball-Nationalmannschaft. Der Vertrag mit dem Isländer wurde bis zu den Olympischen Spielen 2028 verlängert.
5: Und wir schauen noch auf die Straßen. Von Geisenhausen bis Vilsbiburg ist eine Gedenkfahrt für den 17-jährigen Leo unterwegs, der bei einem schrecklichen Unfall ums Leben gekommen ist. Das Ganze wird begleitet von der Polizei und mit mehreren Straßensperren. Geblitzt wird in Frauensattling, in der Ortsmitte in beide Richtungen. In Landshut in der Schönaustraße steht ein Blitzer und in Wörth an der Isar in der Sportplatzstraße. Danke Dieter, Michael und Nedi. Wenn ihr was seht, macht's genauso. Klingelt durch oder schreibt eine WhatsApp an die 0800 14 15 800. Gute Fahrt.
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5: Kurz nach 7 Richtung Feierabend mit dem Musikmix seines Lebens.
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5: Miles Smith, nice to meet you. Savage Garden, nehmen wir uns mit in die 90er. To the moon and back. Viele noch am Einkaufen. Machen wir lieber heute. Morgen geht der Run ja so richtig los fürs lange Wochenende. Dann können wir morgen ausschlafen. Ganz ohne Wecker. Die Jungs von Wham, die lassen sich wecken. Wake me up before you go go.

0: Miles Smith sagt Servus Niederbayern, nice to meet you. Wir sagen Servus Charlotte, Fernanda, Alexandra, Huberta, Josephine, Gloria, Wilhelmine, Marie Freihuhn von Scharren-Krähwinkel. So heißt eins der Hühner im Bayernpark. Genau genommen von der Hähnerhutschen. Eine große Schaukel für die ganze Familie. Wir waren bei der offiziellen Einweihung der neuen Attraktion dabei. Hallo Silke Holzner, Geschäftsführerin des Bayernparks. Warum der Name Hähnerhutschen?
1: Zum Thema hat es passt. Der Bayernpark, der ist aus einem Bauernhof entstanden und da soll die Hühner gehen. Und in dem Bereich haben wir schon Traktorbahn gehabt, die schon schön thematisiert auf Bauernhof und durch das hat das perfekt dazu passt.
0: Wie wichtig ist so ein Motto?
1: Also die Thematisierung ist mittlerweile schon wichtig, weil man einfach nicht nur das Fahrgeschäft sehen möchte, man möchte es ja mit allen Sinnen erleben, nicht nur mit dem Körper, sondern auch mit den Augen, mit der Musik. Also wir haben jetzt mit dem neuen Fahrgeschäft ja immer verschiedene Soundtracks gemacht, diesmal genauer so, also ich glaube, es wird immer wichtiger.
0: Danke Silke Holzner, Geschäftsführerin des Bayernparks. Jetzt wissen wir auch schon, wo es in die Pfingstferien hingeht. Macht euch eine schöne Zeit.
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0: Licht anmachen brauchen wir noch nicht daheim. Charlie Puth macht's trotzdem. Light Switch im Musikmix seines Lebens. Es ist vollbracht. Wir sind im langen Wochenende angekommen. Montag, Feiertag. Und was macht das Wetter? Es stellt auf Sommer um. Sonne pur und bis zu 30 Grad übers ganze lange Wochenende. Ah, Traum.
1: Also spazieren, die Sonne halt genießen. 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

0: Der Musikmix seines Lebens am Freitag zum Start in die Pfingstferien. Viele springen in den Weiher. Was sich die Helfer von der DLRG wünschen, gleich in unserem News-Update. Vorher noch das Wetter. Ein schöner Abend zum draußen sitzen. Die Tiefstwerte in der Nacht um die 11 Grad. Morgen und am Pfingsten Frühsommer vom Feinsten mit ganz viel Sonne und richtig warm.
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2: Willkommen im Sommer. Fast 30 Grad in den kommenden Tagen. Die letzten Freibäder in der Region starten in die Saison und auch an den Seen wird's immer voller. Hier sind oft die freiwilligen Helfer der DLRG im Einsatz. Bitte aufpassen beim Sprung ins Wasser, sagt Tobias Rammesberger von der DLRG Niederbayern.
3: Ich habe meinen Körper in der Sonne aufgeheizt, wir haben hohe Lufttemperaturen und ich komme dann eben noch in eine tiefere Wasserschicht, die dann auch noch eine deutlich geringere Temperatur hat. Es kommt zu einer Herz-Kreislauf-Thematik, es kommt zu Muskelkrämpfen. Der Sprung vom Boot oder von der Badeplattform ist oft einladend, aber aus unserer Sicht definitiv nicht zu empfehlen.
2: Die DLRG in Niederbayern hat rund 2500 Mitglieder.
1: 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Stadtpfarrkirchen, aktuell.
4: Angriffe, Naturkatastrophen oder Blackouts. Vorbereitung ist alles. Deutschland will darum massiv in den Zivilschutz investieren. Wie ist die Lage hier in der Stadt? Pfarrkirchens Bürgermeister Wolfgang Beißmann sagt:
5: Wir haben umfassende Notstromkapazitäten aufgebaut. Wir haben auch Konzepte, wie wir uns da versorgen können, dass wir Dienststellen aufrechterhalten können als Anlaufpunkte für die Bürgerinnen und Bürger. Es gibt ja auch im Pfarrkirchen einen sehr großen Schutzraum. Das ist die Tiefgarage, die über 2000 Plätze zur Verfügung stellt. Wir planen auch Notunterkünfte bei uns.
4: Trotz der relativ guten Ausgangslage ist noch viel Arbeit nötig, stellt Beißmann klar. Der Bund will 10 Milliarden Euro bis 2029 in den Zivil- und Katastrophenschutz investieren. Aus dem Rathaus Pfarrkirchen, Emma Schmieder.
1: Stadt Dingolfing, aktuell.
6: Ohne Anstrengung über die Straßen flitzen, das geht mit E-Scootern. Bei Jugendlichen sind die Dinger der absolute Renner. Gestern sind hier in Dingolfing zwei Teenager auf einem E-Scooter unterwegs. Sie stürzen und knallen auf die Straße. Ein 13-Jähriger kommt schwer verletzt mit dem Rettungshubschrauber ins Krankenhaus. Sein 15 Jahre alter Freund übersteht den Unfall mit ein paar Schrammen. Aus Dingolfing, Michael Wimmer.
1: Stadtpfarrkirchen, aktuell.
7: Pferdehufe donnern und Spannung liegt in der Luft. Pfarrkirchen freut sich auf das traditionelle Pfingstmeeting. Das findet ja jedes Jahr auf Bayerns ältester Trabrennbahn statt. Am Montag und Dienstag werden tausende Besucher erwartet. Absoluter Höhepunkt und Rottaler Nationalfeiertag ist das bayerische Zuchtrennen am Dienstag. Für den reibungslosen Ablauf sorgen jede Menge ehrenamtliche Helfer. Von der Trabrennbahn Pfarrkirchen, Tabia Mann.
1: Neues aus der Region.
8: Heute schon genug getrunken. Sommerliche Temperaturen kommen nach Niederbayern und machen nicht nur uns zu schaffen, auch die Wälder liegen trocken. Deswegen sind über Pfingsten wieder Beobachtungsflüge geplant. Morgen starten die Piloten von den Stützpunkten in Arnbruck und Engfelden aus. Am Samstag heben Maschinen in Landshut und Vilshofen ab und am Sonntag unter anderem in Straubing. An Bord sind jedes Mal Ehrenamtliche, die Ausschau nach möglichen Waldbränden halten. Aus der Niederbayern-Redaktion, Maria Felsner.
2: Soweit unser News-Update. Mehr in der App und auf der Website. Jetzt ist der Daniel mit im Studio. Servus, was macht denn der Verkehr am Feierabend?
0: Servus, der Verkehr fließt, ihr kommt ziemlich gut durch. Blitzer stehen in Landshut in der Schönaustraße, in Frauensattling in der Ortsmitte und in Wörth an der Isar in der Sportplatzstraße. Wenn ihr was seht, zückt das Handy, ruft an oder schreibt eine WhatsApp an die 0800 14 15 800. Gute Fahrt.
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0: Die aktuelle von Loi, Red Eyes im Musikmix seines Lebens. Die Pfingstferien gehen los und wir schicken euch gut informiert ins lange Wochenende.
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2: Ich bin der Nickel Andi, grüß euch. Weil schon wieder angesagt ist und der Wald eh schon so drucker ist, sind über Pfingsten wieder die Beobachtungsflieger über Niederbayern in der Luft. Sie schauen, ob's nicht irgendwo brennt. Von Arnbruck und Eckenfelden aus starten die Flieger erst einmal übers Wochenende dann auch von Landshut, Vilshofen und Straubing. Beim BMW setzen sie künftig auf Wasserstoff als Antrieb. Z Landshut haben sie gestern dafür eine neue Produktionsanlage in Betrieb genommen. Wasserstoff-Brennzellenauto werden da gebaut. Der Vorteil von einem Wasserstoffauto ist, dass man nicht vom Ei abhängig ist, aber trotzdem normal tanken kann und nicht lang laden muss. Weil nicht so viel Geld in der Kasse ist, wollte Brian, die Familienministerin, schauen, ob man nicht beim Elterngeld was machen kann. Der Koalitionsausschuss hat gesagt, es müssen 350 Millionen Euro eingespart werden und das will sie auch hinkriegen, sagt sie. Entweder soll das Elterngeld nicht mehr so lange gezahlt werden, die Aufteilung zwischen Mutter und Vater kann sie ändern oder es wird einfach weniger gezahlt, meint sie. So, jetzt kennt ihr euch aus. Servus, macht's es gut.
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1: Wir feiern das lange Pfingstwochenende und den Frühsommer mit einem Bonussong-Spezial. Mit ganz viel Sommerfeeling. Jetzt mit Enrique Iglesias bei La Mos.

0: Der klingt nach Sommer. Enrique Iglesias, Bailamos, unser Bonus-Song-Spezial zum sommerlichen Pfingstwochenende. Gleich eine top aktuelle Nummer. Ray, where is my husband? Jetzt schauen wir kurz, was das Wetter macht. Auch am Feierabend sehen wir die Sonne. In der Nacht gibt's Tiefstwerte um die 11 Grad. Am langen Wochenende raus an den Weiher, ins Freibad, in den Garten, wird richtig frühsommerlich.
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2: Ich bin Fabian Schaffer. Das Kindergeld soll mittelfristig jeder Familie ohne Antrag überwiesen werden. Der Bundestag beriet in erster Lesung darüber. Zustimmung kommt größtenteils auch von der Opposition. Die neue Regelung soll im März kommenden Jahres in Kraft treten. Zunächst für Familien, die bereits für ein Kind Kindergeld erhalten. Ab November 2027 soll dann auch bei Erstgeburten ein Antrag nicht mehr notwendig sein. Hunde und Katzen in der EU müssen künftig durch Mikrochips identifizierbar sein. Die EU-Staaten haben dieser neuen Regel endgültig zugestimmt. Bis die Chips Pflicht sind, gelten aber Übergangsfristen. Dieter Ebeling berichtet aus Brüssel.
3: Begründet wird die Registrierungspflicht mit dem Kampf gegen illegalen Tierhandel. In Deutschland gibt es 72 Millionen Hunde und 83 Millionen Katzen. Für Hunde sieht die EU-Regelung eine Übergangsfrist von 10 Jahren vor, für Katzen sind es 15 Jahre. Bauernhofkatzen sind übrigens von der Chippflicht ausgenommen.
2: Bundespräsident Steinmeier würdigt das Ehrenamt. Gemeinsam mit Freiwilligen des Deutschen Alpenvereins und der Bergwacht hat Steinmeier die Priener Hütte im Chiemgau besucht und symbolisch bei der Wegeinstandhaltung geholfen. Anlass ist der deutschlandweite Ehrentag morgen. Steinmeier betonte, wie wichtig das Engagement sei. Ehrenamt, so der Bundespräsident, sei so etwas wie das Rückgrat der Demokratie. Der Bayerische Brauerbund hat einen neuen Präsidenten. Stefan Kreis, Chef von Erdinger Weißbräu, ist von der Mitgliederversammlung einstimmig gewählt worden. Er folgt auf Georg Schneider, der nach 10 Jahren nicht mehr kandidiert hat und zum Ehrenpräsidenten gewählt worden ist. Kreis will sich für den Erhalt der mittelständischen Brauwirtschaft einsetzen. Lukas Podolski beendet seine aktive Fußballkarriere nach dieser Saison mit dem polnischen Klub Zabrze. Das gab der 40 Jahre alte Weltmeister von 2014 via Instagram bekannt. Greuther Fürth kämpft unterdessen am Abend um den Klassenerhalt. Der Zweitligist tritt zum Hinspiel in der Relegation bei Drittligist Essen an. Los geht's um 20.30 Uhr. Und im DFB-Pokalfinale muss der FC Bayern morgen auf Manuel Neuer verzichten. Der Grund, die Wade zwickt. Für ihn steht Jonas Urbich im Tor.
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2: Hallo auf die Straßen A8 München Richtung Salzburg zwischen Neukirchen und Schwarzbach. 10 Kilometer zähfließender Verkehr, 13 Minuten dauert es hier länger. Und A96 München Richtung Bregenz zwischen Weißensberg und Lindau Autobahn. 4 Kilometer Stau, 24 Minuten der Zeitverlust hier. Weiterhin eine gute Fahrt.
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0: Feierabend, langes Wochenende, Pfingstferien, dazu der Musikmix seines Lebens. Die Red Hot Chili Peppers, Under the Bridge, die sind nicht allein. Coldplay und BTS sind auch am Start. My Universe. Zum Start was Aktuelles. Ray, where is my husband?

Kerniges aus den 90ern, die Red Hot Chili Peppers, Under the Bridge. Servus am Freitagabend am 22. Mai. Heute vor 154 Jahren wird der Grundstein für bayerische Festspielgeschichte gelegt. Richard Wagner setzt den ersten Stein für das Festspielhaus in Bayreuth. Seit über 150 Jahren pilgern Wagner-Fans zu den Festspielen auf den grünen Hügel. Zur Eröffnung der Festspielsaison immer mit riesen Promi-Auflauf. Rekord heute vor 5 Jahren in der Fußball-Bundesliga, natürlich von einem Bayern-Spieler. Robert Lewandowski stellt den Uralt-Torrekord von Fußballlegende Gerd Müller ein und schießt sein 41. Saisontor. Sportlich auch eines unserer Geburtstagskinder heute. Sportmoderator Wolf-Dieter Poschmann wird 75, Model Naomi Campbell wird 56 und Schauspielerin Caroline Herfurth wird 42. Vor 60 Jahren beginnt eine Mega-Musikkarriere. Der Boss startet durch. Bruce Springsteen nimmt zusammen mit seiner ersten Band Castiles seine erste Single auf. Für den Tageshit reicht das heute nicht. Da stehen vor 29 Jahren 3 Brüder, die Hansons, mit ihrem One-Hit-Wonder M'Bop.

Coldplay zusammen mit BTS, My Universe. Na, habt ihr große Pläne fürs Wochenende? Bei dem Wetter geht ja wirklich alles. Grillen, Volksfest oder ins Freibad machen einige auf zu Pfingsten. Unser Plan für jetzt, Sabrina Carpenter hören. Taste.

0: Mit dem Musikmix seines Lebens ins lange Wochenende. 8:30, Zeit fürs News-Update. Hört endlich das Apothekensterben in der Region auf. Gleich mehr dazu. Vorher der Blick aufs Wetter. Ein schöner Abend zum draußen sitzen. Die Tiefstwerte in der Nacht um die 11 Grad. Morgen und am Pfingsten Frühsommer vom Feinsten mit ganz viel Sonne und richtig warm.
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1: Das hat Niederbayern heute bewegt.
2: Egal ob Hustenbonbons oder wichtige Medikamente, bekommen wir alles in den Apotheken bei uns in der Region. Bald wird das Angebot nochmal deutlich erweitert. Der Bundestag stimmt heute der Apothekenreform der schwarz-roten Koalition zu. Was die so beinhaltet, erklärt Tobias Schmidt, Bezirksvorsitzender beim Bayerischen Apothekerverband.
3: Einige pharmazeutische Dienstleistungen, also erweiterte Beratungsmöglichkeiten durch Apotheker entstehen. Das ist insbesondere interessant für Patienten, die sehr viele verschiedene Medikamente kriegen. Es werden mehr Impfungen möglich in Apotheken. Und was komplett neu ist, ist, dass eine venöse Blutentnahme durch Apotheken möglich ist. Da wird quasi die Kompetenz der Apotheken erweitert.
2: So sollen Apotheken die Ärzte besser entlasten. Und auch wir kommen beispielsweise schneller und ohne Termin an Impfungen.
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4: Mittlerweile sind auch die letzten Schüler in den Pfingstferien angekommen. Pünktlich zur Urlaubszeit bringt der Bayernpark in Reisbach eine neue Attraktion an den Start. Gestern ist die feierliche Einweihung der Hähnerhutschen. Weit mehr als nur ein Fahrgeschäft, weiß Bayernpark-Geschäftsführerin Silke Holzner.
5: Also die Thematisierung ist mittlerweile schon wichtig, weil man einfach nicht nur das Fahrgeschäft sehen möchte. Man möchte es mit allen Sinnen erleben. Nicht nur mit dem Körper, sondern auch mit den Augen, mit der Musik. Also wir haben jetzt mit dem neuen Fahrgeschäft ja immer verschiedene Soundtracks gemacht. Diesmal genauer so. Also haben wir extra dann wieder Musik für die Hähnerhutschen komponieren lassen und das, glaube ich, wird immer wichtiger.
4: Das Familienfahrgeschäft schaukelt hin und her. Außerdem dreht es sich dabei nochmal um die eigene Achse. Auf dem Bayernpark, Tamara Neuberger.
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6: 1,5 Stunden Fahrt sind es gestern für Thorsten Glauber. Bayerns Umweltminister macht sich auf den Weg nach Pfarrkirchen zum Antrittsbesuch bei Landrat Martin Koppmann. Beide sprechen über aktuelle Themen und Herausforderungen und sind sich einig, ein enger Dialog ist wesentlich, um Lösungen für die Menschen vor Ort zu entwickeln. Aus Pfarrkirchen, Lorenz Gruber.
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7: Hier braucht es viele helfende Hände, denn im Landkreis gibt es rund 500 Kilometer Kreisstraßen und fast 130 Brücken. Die müssen natürlich in Schuss gehalten werden. Ein Beispiel, die Brücke in Luderbach. Das Bauwerk aus dem Jahr 1920 war nicht mehr zu retten. Darum wird jetzt eine neue Brücke gebaut. Und es geht voran. Schon im November soll alles fertig sein und der Verkehr wieder fließen. Aus Luderbach, Michaela Gröber.
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8: Comeback im Eisstadion am Gutenbergweg. Der EV Landshut angelt sich zwar keinen neuen Spieler, dort aber einen altbekannten Partner, die Landshuter Brauerei Wittmann. Beide haben bereits während der 90er Jahre eine Kooperation und lassen die jetzt wieder aufleben. Vor kurzem unterschreiben Wittmann-Chef Kell und EVL-Geschäftsführer Hanschke einen Vertrag über 3 Jahre. Aus Landshut, Holger Beer.
2: Soweit unser News-Update. 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
9: Hallo auf die Straßen A8 München Richtung Salzburg zwischen Neukirchen und Schwarzbach. 10 Kilometer zähfließender Verkehr, 13 Minuten dauert es hier länger. Und A96 München Richtung Bregenz zwischen Weißensberg und Lindau Autobahn. 4 Kilometer Stau, 24 Minuten der Zeitverlust hier. Weiterhin eine gute Fahrt.
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0: Endlich Feierabend und langes Wochenende mit Klingont Jubel. Wer von euch liegt auch nachts wach und denkt an die Steuererklärung? So viel Arbeit, so viel Ungewissheit. Was reiche ich jetzt genau ein? Was kann ich absetzen? Da ist sich auch der Markus aus Eggenfelden unsicher.
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0: Der Markus hat uns geschrieben: Servus, ich will jetzt endlich meine Steuererklärung schreiben. Hab vor kurzem angefangen, Belege zu sammeln und war überrascht, was da alles zusammenkommt. Aber ich bin unsicher, was wirklich zählt. Keine Sorge, Markus. Melanie Reilhofer hat ihre Steuererklärung heuer schon gemacht und kennt sich aus.
2: Ja, Gott sei Dank. Wir können mehr absetzen, als wir meinen. Zum Beispiel Kosten rund um die Gesundheit, Arztbesuche, Medikamente oder auch eine neue Brille. Wichtig ist, dass diese Ausgaben selbst bezahlt worden sind. Auch Fahrten zum Arzt können beispielsweise berücksichtigt werden. Und sogar besondere Situationen wie Pflege oder Umbauten in der Wohnung. Wichtig ist dabei immer, die Kosten müssen außergewöhnlich sein. Das bedeutet, es muss sich um Ausgaben handeln, die nicht zu unserem normalen Lebensalltag gehören und höher sind als bei den meisten anderen. Deshalb lohnt es sich wirklich immer, die Belege gut aufzuheben.
0: Dankeschön, Melanie. Habt ihr auch eine Frage wie der Markus? Dann gerne her damit per WhatsApp an die 0800 14 15 800.
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1: Langes Pfingstwochenende und super Sommerwetter. Das hätten wir doch nicht besser planen können. Wir feiern das mit Sommerfeeling und italienischem Flair. Eros Ramazzotti, Fuoco nel Fuoco. Fuoco nel Fuoco.

0: Eros Ramazzotti in unserem Bonus-Song-Spezial. Fuoco nel Fuoco. Jetzt waren wir schön in Italien, gleich geht's nach Schweden. Mit Roxette, How Do You Do? Nach unserem News-Update mit allen Neuigkeiten aus Bayern, Deutschland und der Welt. Vorher noch der Wettercheck. Auch am Feierabend sehen wir die Sonne. In der Nacht gibt's Tiefstwerte um die 11 Grad. Am langen Wochenende raus an den Weiher, ins Freibad, in den Garten, wird richtig frühsommerlich.
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2: Ich bin Fabian Schaffer. Außenminister Wadefuhl ist optimistisch, was eine gemeinsame Zukunft der NATO mit den USA angeht, trotz der Kritik von US-Präsident Trump. US-Außenminister Rubio habe das Gemeinsame der NATO betont, sagte Wadefuhl nach einem Treffen der NATO-Außenminister in Schweden. In 6 Wochen kommen die Staats- und Regierungschefs der NATO in der Türkei zu einem Gipfel zusammen. In Apotheken sollen Patientinnen und Patienten künftig mehr Leistungen wie Impfungen, Vorsorge und Tests bekommen können. Das sieht ein Gesetz der schwarz-roten Koalition vor, das heute der Bundestag beschlossen hat. Gesundheitsministerin Warken sagte, das Gesetz stärke die Apothekenlandschaft auch finanziell und sorge für weniger Bürokratie. Bei einem Cyberangriff auf einen externen Dienstleister von Krankenhäusern in Deutschland sind zehntausende Patientendaten gestohlen worden. Betroffen waren Kliniken in Baden-Württemberg, Nordrhein-Westfalen, Rheinland-Pfalz und dem Saarland. Jan-Henner Reitze berichtet.
3: Das gehackte Unternehmen ist für Abrechnungen zuständig, aber nur von Privatpatienten und Selbstzahlern. Es wird vermutet, dass die Hacker das Abrechnungssystem verschlüsseln wollten. Mit solchen Angriffen wird Lösegeld erpresst. Das klappte aber nicht. Die Attacke wurde vorher abgewehrt. Der Zugriff auf die Daten von unterm Strich zehntausenden Patienten konnte aber nicht verhindert werden.
2: Die Waldbrandgefahr in Bayern steigt. Für die kommenden Tage erwartet der Deutsche Wetterdienst in immer weiteren Teilen des Freistaats Stufe 4 von 5 im Waldbrandgefahrenindex. Die Regierungen der Oberpfalz und von Unterfranken haben bereits Überwachungsflüge angekündigt. Die Bevölkerung wird gebeten, in Waldgebieten äußerste Vorsicht walten zu lassen und keinesfalls mit offenem Feuer zu hantieren oder zu rauchen. Der Prinz sagt Goodbye. Lukas Podolski beendet seine aktive Karriere als Fußballer nach dieser Saison mit dem polnischen Club Zabrze. Das gab der 40 Jahre alte Weltmeister von 2014 via Instagram bekannt. Und die deutsche Eishockey-Nationalmannschaft hat bei der WM in der Schweiz ihr erstes Spiel gewonnen. Gegen Ungarn stand es am Ende 6:2. Morgen geht's gegen Österreich und am Montag gegen Großbritannien.
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2: A3 Frankfurt Richtung Würzburg zwischen Rohrbrunn und Markt Heidenfeld. 5 Kilometer Stau, 11 Minuten dauert es hier länger. A7 Ulm Richtung Füssenreute zwischen Föhringen und Altenstadt an der Iller. 4 Kilometer Stau, 11 Minuten der Zeitverlust. A8 München Richtung Salzburg zwischen Irschenberg und Rohrdorf. 12 Kilometer Stau, 27 Minuten dauert es hier länger. A96 Lindau Richtung München zwischen Landsberg am Lech Ost und Schöffelding. 3 Kilometer Stau, 12 Minuten dauert es hier länger. Und noch A96. 90 München Richtung Lindau, zwischen Wangen West und Sigmarszell, 4 Kilometer Stau, 28 Minuten der Zeitverlust hier. Eine gute Fahrt.
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1: Auf gut Niederbayerisch. Wir hören heute rein in Run Free von Michael Patrick Kelly. Übersetzen kann man den Refrain ungefähr so. Halt dir an mir fest und lass deine Sorgen frei. Er besingt also genau das Gefühl, wenn es im Schädel nimmer aufhört zum Rattern, wie ein Presslufthammer am Montag in der Früh. Du drehst dich im Kreis, alles ist zu laut und du bist kurz vorm Durchdrehen. Und ganz wurscht, wie sehr du versuchst, alles loszulassen, es klappt einfach nicht. Und dann kommt einer daher, der sagt, hey, gib her, ich helf dir dran. Schmeiß den ganzen Schmarrn über Bord und schnauf einmal wieder richtig tief durch. Ja, wer kennt's nicht? Ich hab auch schon so meine Phasen gehabt, wo ich um 3 in der Nacht noch über uralte WhatsApp-Nachrichten sinniert hab. Komplett narrisch, oder? Wir Ladies sind ja sowieso Weltmeister im Kopfkino und Probleme aufblasen. Aber manchmal brauchst du halt einfach jemanden, der dich festhält und sagt, jetzt ist es aber auch wieder gut, lass los. Und genau deshalb ist das Liedl eine musikalische Umarmung, wenn es euch vielleicht gerade innerlich zerreißt. Lasst es laufen. Apropos, ich muss halt auch mal bieseln, aber ich drück noch schnell auf Play. Auf geht's, für euch!

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1: Klare Nacht in Niederbayern. Langsam wird es auch ein bisschen milder. Die Tiefstwerte liegen zwischen 8 und 11 Grad. Morgen geht's mit viel Sonne durch den Samstag. Am Wochenende kommt dann der Sommer in die Region.
0: Es ist 9:30. 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
2: Ich bin Fabian Schaffer. Außenminister Wadefuhl ist optimistisch, was eine gemeinsame Zukunft der NATO mit den USA angeht, trotz der Kritik von US-Präsident Trump. US-Außenminister Rubio habe das Gemeinsame der NATO betont, sagte Wadefuhl nach einem Treffen der NATO-Außenminister in Schweden. In 6 Wochen kommen die Staats- und Regierungschefs der NATO in der Türkei zu einem Gipfel zusammen. In Apotheken sollen Patientinnen und Patienten künftig mehr Leistungen wie Impfungen, Vorsorge und Tests bekommen können. Das sieht ein Gesetz der schwarz-roten Koalition vor, das heute der Bundestag beschlossen hat. Gesundheitsministerin Warken sagte, das Gesetz stärke die Apothekenlandschaft auch finanziell und sorge für weniger Bürokratie. Das waren die Nachrichten um 9:30.
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2: A3 Frankfurt Richtung Würzburg zwischen Rohrbrunn und Markt Heidenfeld. 5 Kilometer Stau, 11 Minuten dauert es hier länger. A7 Ulm Richtung Füssenreuth zwischen Föhringen und Altenstadt an der Iller. 4 Kilometer Stau, 11 Minuten der Zeitverlust. A8 München Richtung Salzburg zwischen Irschenberg und Rohrdorf. 12 Kilometer Stau, 27 Minuten dauert es hier länger. A96 Lindau Richtung München zwischen Landsberg am Lech Ost und Schöffelding. 3 Kilometer Stau, 12 Minuten dauert es hier länger. Und noch A96. 90 München Richtung Lindau, zwischen Wangen-West und Sigmarszell, 4 Kilometer Stau, 28 Minuten der Zeitverlust hier. Eine gute Fahrt.
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1: Fühlt sich heute schon nach Sommer an. Mild wird's in der Nacht bei Tiefstwerten um die 11 Grad. Am Samstagmorgen Sonne pur. Außerdem knacken wir zum Teil schon die 30-Grad-Marke.
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2: Ich bin Justin Hamm. Die Apothekenreform kommt. Der Bundestag hat beschlossen, dass Apotheken künftig weitere Impfungen anbieten können, etwa gegen Tetanus oder Hepatitis. Chronisch Kranke sollen zudem verschreibungspflichtige Medikamente ohne Rezept bekommen können. Kritik kommt vom Verband der Hausärztinnen und Hausärzte, deren Vorsitzender Blumenthal-Bayer sagt im ZDF:
3: Ich halte von der Apothekenreform gar nichts. Es ist weder eine Entlastung der Praxen noch eine Verbesserung von Versorgung, sondern es ist ein Dammbruch und es ist auch eine Gefahr von Patientensicherheit.
2: Die Bundesvereinigung Deutscher Apothekerverbände hingegen begrüßte die Reform. Die Außenminister der NATO-Staaten haben zum Abschluss ihres Treffens in Schweden Einigkeit demonstriert. Sowohl NATO-Generalsekretär Rutte als auch US-Außenminister Rubio betonten, dass die USA und ihre europäischen Verbündeten weiter eng zusammenarbeiten wollten. Vor allem der Truppenabzug der USA aus Europa hatte zuletzt zu Spannungen geführt. Das Kindergeld soll mittelfristig jeder Familie ohne Antrag überwiesen werden. Der Bundestag hat in erster Lesung darüber beraten. Zustimmung kommt größtenteils auch von der Opposition. Die Neuregelung soll im März kommenden Jahres in Kraft treten. Zunächst für Familien, die bereits für ein Kind Kindergeld erhalten. Ab November 2027 soll dann auch beim Erstgeburten ein Antrag nicht mehr notwendig sein. US-Präsident Trump muss sich einen neuen Geheimdienstchef suchen. Die bisherige Koordinatorin Gabbard kündigte ihren Rücktritt an. Zur Begründung verwies sie darauf, dass sie ihrem Ehemann beistehen wolle, der eine schwere Krebserkrankung habe. Zuletzt gab es zwischen Trump und Gabbard Meinungsverschiedenheiten, weil sie im Irankrieg eine gemäßigtere Haltung einnahm. Lukas Podolski beendet seine aktive Fußballkarriere nach dieser Saison mit dem polnischen Klub Żabrze. Das gab der 40 Jahre alte Weltmeister von 2014 via Instagram bekannt. Im DFB-Pokalfinale muss der FC Bayern morgen unterdessen auf Manuel Neuer verzichten. Der Grund: die Wade zwickt. Für ihn steht Jonas Urbech im Tor.
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2: Eine Meldung haben wir derzeit von der A8 München Richtung Salzburg. Es dauert länger zwischen Irschenberg und Achenmühle. 13 Kilometer Stop and Go. Wartezeit beträgt derzeit etwa 10 Minuten. Sonst ist im Moment soweit alles frei.
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3: 2005. Der Song Emanuela von Fettes Brot sollte eigentlich mit dem Fahrrad durch Venezuela heißen. Am Ende hatte der Song weder was mit einem Fahrrad noch mit Venezuela zu tun. Ein kleiner Loser verbrennt sich an einer heißen Frau die Finger. Emanuela ist leider ein paar Nummern zu groß für ihn. Für Fettes Brot wurde der Song 2005 zum großen Gewinn und schaffte es bis auf Platz 3 der Charts. Der erfolgreichste Song der drei Deutschrapper aus dem hohen Norden. Hier sind Fettes Brot mit Emanuela.

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1: Klare Nacht in Niederbayern. Langsam wird es auch ein bisschen milder. Die Tiefstwerte liegen zwischen 8 und 11 Grad. Morgen geht's mit viel Sonne durch den Samstag. Am Wochenende kommt dann der Sommer in die Region.
0: Es ist 10:30. 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
2: Ich bin Justin Hamm. Die Apothekenreform kommt. Der Bundestag hat beschlossen, dass Apotheken künftig weitere Impfungen anbieten können, etwa gegen Tetanus oder Hepatitis. Chronisch Kranke sollen zudem verschreibungspflichtige Medikamente ohne Rezept bekommen können. Kritik kommt vom Verband der Hausärztinnen und Hausärzte, deren Vorsitzender Blumenthal Bayer sagt im ZDF:
3: Ich halte von der Apothekenreform gar nichts. Es ist weder eine Entlastung der Praxen noch eine Verbesserung von Versorgung, sondern es ist ein Dammbruch und es ist auch eine Gefahr von Patientensicherheit.
2: Die Bundesvereinigung Deutscher Apothekerverbände hingegen begrüßte die Reform. Die Außenminister der NATO-Staaten haben zum Abschluss ihres Treffens in Schweden Einigkeit demonstriert. Sowohl NATO-Generalsekretär Rutte als auch US-Außenminister Rubio betonten, dass die USA und ihre europäischen Verbündeten weiter eng zusammenarbeiten wollten. Vor allem der Truppenabzug der USA aus Europa hatte zuletzt zu Spannungen geführt. Das waren die Nachrichten um 9:30.
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2: Eine Meldung haben wir derzeit von der A8 München Richtung Salzburg. Es dauert länger zwischen Irschenberg und Achenmühle. 13 Kilometer Stop and Go. Wartezeit beträgt derzeit etwa 10 Minuten. Sonst ist im Moment soweit alles frei.
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1: Fühlt sich heute schon nach Sommer an. Mild wird's in der Nacht bei Tiefstwerten um die 11 Grad. Am Samstagmorgen Sonne pur. Außerdem knacken wir zum Teil schon die 30-Grad-Marke.
0: Es ist 11 Uhr. 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
2: Ich bin Justin Hamm. Die Bundesländer wollen einen konsequenteren Ausbau der erneuerbaren Energien und stellen sich gegen Pläne von Bundeswirtschaftsministerin Reiche. Die CDU-Politikerin plant eine Reihe von Reformen, unter anderem höhere Hürden für Betreiber von Wind- und Solarkraftanlagen. Niedersachsens Energieminister Meyer sagt, die Länder hätten sich einstimmig zum weiteren Ausbau der Erneuerbaren bekannt. Hunde und Katzen in der EU müssen künftig durch Mikrochips identifizierbar sein. Die EU-Staaten haben dieser neuen Regel endgültig zugestimmt. Bis die Chips Pflicht sind, gelten aber Übergangsfristen. Dieter Ebeling berichtet aus Brüssel.
3: Begründet wird die Registrierungspflicht mit dem Kampf gegen illegalen Tierhandel. In Deutschland gibt es 72 Millionen Hunde und 83 Millionen Katzen. Für Hunde sieht die EU-Regelung eine Übergangsfrist von 10 Jahren vor, für Katzen sind es 15 Jahre. Bauernhofkatzen sind übrigens von der Chippflicht ausgenommen.
2: In Nürnberg läuft seit dem Abend ein großer Einsatz der Feuerwehr. Eine riesige Rauchwolke hatte sich plötzlich über der Stadt gebildet. Gegen 20 Uhr ging der Notruf ein. In der Nürnberger Südstadt stand das Dach einer Schule in Brand. Seither laufen dort die Löscharbeiten, die laut den Einsatzkräften noch bis tief in die Nacht andauern werden. Anwohner sollen Türen und Fenster geschlossen halten. Wie es zu dem Brand kam, ist aktuell noch unklar. Bei einem Cyberangriff auf einen externen Dienstleister zahlreicher Kliniken in Deutschland sind zehntausende Patientendaten gestohlen worden. Betroffen sind Kliniken in Baden-Württemberg, NRW, Rheinland-Pfalz und dem Saarland. Die Attacke fand schon Mitte April statt, heißt es vom betroffenen Unternehmen. Betroffen sind Angaben eines Sprechers zufolge ausschließlich Privatpatienten und Selbstzahler. Für die Fußballer aus Fürth wird es im Kampf um den Verbleib in der zweiten Bundesliga immer enger. Das Kleeblatt hat das Relegationshinspiel bei Drittligist Essen mit 0:1 verloren. Torben Müsel erzielte den entscheidenden Treffer für das Team aus dem Ruhrgebiet. Das entscheidende Rückspiel in Fürth steigt am Dienstag.
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2: Es staut sich auf der A9 München Richtung Nürnberg zwischen Neuburg an der Donau und Ingolstadt Ost auf 3 Kilometern. Wartezeit derzeit etwa 35 Minuten. Und auf dem Mittleren Ring in München staut sich zwischen Lerchenauer Straße und der Dachauer Straße. Hier dauert es derzeit 10 Minuten länger. Sonst ist im Moment soweit aber alles frei.

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1: Seid ihr schon am Zusammenpacken, weil es mittags nach der Schule gleich losgeht?
2: Ah, da wird dann wahrscheinlich wieder jede Menge Verkehr sein auf den Straßen Richtung Süden.
1: Drum versuchen ja immer wieder mal Eltern, die Kids früher aus der Schule zu holen.
2: Ey, wir haben da ein paar Ideen für euch, so als Entschuldigung.
3: Mein Sohn kann heute nicht in die Schule kommen, weil er einen muskulösen Körper hat. Mein Kind konnte leider nicht den Unterricht besuchen, wegen akuter Schulitis. Weiß jemand, was akute Schulitis ist? Ist irgendein Arzt da? Unsere Kaninchen hatten Durchfall und mein Sohn hat sich angesteckt. Der Arme. Osman, heute nichts kommen, isi gerank. Heute nix Schule, wegen schlimm.
1: Na, da waren doch jetzt ein paar ganz gute Ideen dabei, oder?
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1: Was grinst du so ins Sender-Handy rein?
2: Ach du, ich lese gerade was durch. So eine WhatsApp zum Thema deutsche Touristen.
1: Ja, und? Magst vielleicht laut lesen?
2: Also der Stefan, der schreibt zum Beispiel, deutsche Touristen erkennen wir ganz leicht an den Trekking-Sandalen mit Socken.
1: Wow, grausam, ja. Aber leider wahr.
2: Oder da auch ein Klassiker, Sommer-No-Go, die peinlichen Hütchen, so am besten in Khaki oder so.
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1: Ein wunderschönes, entspanntes und sonniges Wochenende euch allen. Wir hören uns dann am Dienstag wieder.
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1: Klare Nacht in Niederbayern. Langsam wird es auch ein bisschen milder. Die Tiefstwerte liegen zwischen 8 und 11 Grad. Morgen geht's mit viel Sonne durch den Samstag. Am Wochenende kommt dann der Sommer in die Region.
2: Es ist 11:30. 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
3: Ich bin Justin Hamm. Die Bundesländer wollen einen konsequenteren Ausbau der erneuerbaren Energien und stellen sich gegen Pläne von Bundeswirtschaftsministerin Reiche. Die CDU-Politikerin plant eine Reihe von Reformen, unter anderem höhere Hürden für Betreiber von Wind- und Solarkraftanlagen. Niedersachsens Energieminister Meyer sagt, die Länder hätten sich einstimmig zum weiteren Ausbau der Erneuerbaren bekannt. Hunde und Katzen in der EU müssen künftig durch Mikrochips identifizierbar sein. Die EU-Staaten haben dieser neuen Regel endgültig zugestimmt. Bis die Chips Pflicht sind, gelten aber Übergangsfristen. Dieter Ibeling berichtet aus Brüssel.
4: Begründet wird die Registrierungspflicht mit dem Kampf gegen illegalen Tierhandel. In Deutschland gibt es 72 Millionen Hunde und 83 Millionen Katzen. Für Hunde sieht die EU-Regelung eine Übergangsfrist von 10 Jahren vor, für Katzen sind es 15 Jahre. Bauernhofkatzen sind übrigens von der Chippflicht ausgenommen.
3: Das waren die Nachrichten um 11:30.
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3: Es staut sich auf der A9 München Richtung Nürnberg zwischen Neuburg an der Donau und Ingolstadt Ost auf 3 Kilometern. Wartezeit derzeit etwa 35 Minuten. Und auf dem Mittleren Ring in München staut sich zwischen Lerchenauer Straße und der Dachauer Straße. Hier dauert es derzeit 10 Minuten länger. Sonst ist im Moment soweit aber alles frei.
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1: Fühlt sich heute schon nach Sommer an. Mild wird's in der Nacht bei Tiefstwerten um die 11 Grad. Am Samstagmorgen Sonne pur. Außerdem knacken wir zum Teil schon die 30-Grad-Marke.
2: Es ist 12 Uhr. 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
3: Ich bin Justin Hamm. In Apotheken sollen Patientinnen und Patienten künftig mehr Leistungen wie Impfungen, Vorsorge und Tests bekommen können. Das sieht ein Gesetz der schwarz-roten Koalition vor, das der Bundestag nun beschlossen hat. Gesundheitsministerin Wagner sagte, das Gesetz stärke die Apothekenlandschaft auch finanziell und sorge für weniger Bürokratie. Konkret sollen Apotheken neben Impfungen auch neue Leistungen zu Vorbeugung und Früherkennung anbieten können, etwa für Herz-Kreislauf-Erkrankungen, Diabetes und rund ums Rauchen. Die Waldbrandgefahr in Bayern steigt. Für die kommenden Tage erwartet der Deutsche Wetterdienst in immer weiteren Teilen des Freistaates Stufe 4 und 5 im Waldbrandgefahrenindex. Die Regierungen der Oberpfalz und von Unterfranken haben bereits Überwachungsflüge angekündigt. Die Bevölkerung wird gebeten, in Waldgebieten äußerste Vorsicht walten zu lassen und keinesfalls mit offenem Feuer zu hantieren oder zu rauchen. Außenminister Wadefuhl ist optimistisch, was eine gemeinsame Zukunft der NATO mit den USA angeht, trotz der Kritik von US-Präsident Trump. US-Außenminister Rubio habe das Gemeinsame der NATO betont, sagte Wadefuhl nach einem Treffen der NATO-Außenminister in Schweden. In 6 Wochen kommen die Staats- und Regierungschefs der NATO in der Türkei zu einem Gipfel zusammen. Erstmals seit 14 Jahren hat es ein Siegertitel des Eurovision Song Contest an die Spitze der deutschen Singlecharts geschafft. In den neuen Top 100 tauchte Bangaranga von der bulgarischen ESC-Gewinnerin Dara ganz oben auf. Der deutsche Beitrag Fire von Sarah Engels landete auf Platz 27. Der letzte ESC-Siegersong auf Platz 1 in Deutschland war Lorenz Euphoria im Jahr 2012. In der Relegation zur zweiten Fußball-Bundesliga hat Fürth keinen guten Start erwischt. Das Hinspiel gegen Drittligist Essen haben die Mittelfranken mit 0:1 verloren. Fürth-Torjäger Noel Footcoin blieb bei Sky aber optimistisch.
4: Wenn es 0:0 ausgeht, dann kann sich keiner beschweren am Ende des Tages. Die machen ein Standardtor, die kommen jetzt zu uns nach Hause. Und wir sind heimstark und ich bin guter Dinge, dass wir es zu Hause ziehen werden.
3: Das Rückspiel in Fürth findet am Dienstag statt.
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3: Auf der A9 München Richtung Nürnberg ist die Fahrbahn in Höhe Ingolstadt Nord immer noch gesperrt. Das Ganze dauert hier wohl noch etwa eine Stunde. Und hier ist auch die Auffahrt Ingolstadt Nord und Ingolstadt Ost in Fahrtrichtung Nürnberg gesperrt. Stau gibt's im Moment nicht mehr. Sonst ist aber alles frei.

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1: Frühling war gestern, Sommerfeeling steht heute auf dem Plan in Niederbayern. Teilweise knacken wir einfach schon die 30-Grad-Marke. Dazu gibt's jede Menge Sonnenschein.
0: Es ist 12:30. 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
2: Ich bin Justin Hamm. In Apotheken sollen Patientinnen und Patienten künftig mehr Leistungen wie Impfungen, Vorsorge und Tests bekommen können. Das sieht ein Gesetz der schwarz-roten Koalition vor, das der Bundestag nun beschlossen hat. Gesundheitsministerin Wagen sagte, das Gesetz stärke die Apothekenlandschaft auch finanziell und sorge für weniger Bürokratie. Konkret sollen Apotheken neben Impfungen auch neue Leistungen zu Vorbeugung und Früherkennung anbieten können, etwa für Herz-Kreislauf-Erkrankungen, Diabetes und rund ums Rauchen. Außenminister Wadefuhl ist optimistisch, was eine gemeinsame Zukunft der NATO mit den USA angeht, trotz der Kritik von US-Präsident Trump. US-Außenminister Rubio habe das Gemeinsame der NATO betont, sagte Wadefuhl nach einem Treffen der NATO-Außenminister in Schweden. In 6 Wochen kommen die Staats- und Regierungschefs der NATO in der Türkei zu einem Gipfel zusammen. Das waren die Nachrichten um 12:30.
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2: Auf der A9 München Richtung Nürnberg ist die Fahrbahn in Höhe Ingolstadt Nord immer noch gesperrt. Das Ganze dauert hier wohl noch etwa eine Stunde. Und hier ist auch die Auffahrt Ingolstadt Nord und Ingolstadt Ost in Fahrtrichtung Nürnberg gesperrt. Stau gibt's im Moment nicht mehr. Sonst ist aber alles frei.
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1: Ganz viel Sonne bekommen wir heute. Kaum Wolken am Himmel bei Höchstwerten zwischen 27 und 30 Grad. Genauso schön bleibt es dann das ganze Wochenende über.
0: Es ist 1 Uhr. 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
2: Ich bin Justin Hamm. Bürgergeld, Wohngeld, Elterngeld, BAföG. Wer solche oder andere Sozialleistungen empfängt, darf in der nächsten Zeit wohl nicht mit einer Erhöhung rechnen. Unionsfraktionschef Spahn sieht aktuell keinen finanziellen Spielraum dafür. Zu angespannt die Haushaltslage. Dabei hatten Union und SPD im Koalitionsvertrag vereinbart, dass BAföG für Studierende und das Elterngeld erhöht werden. Bei letzterem wird nun sogar über Kürzungen diskutiert. Die Verkündung des Grundgesetzes am 23. Mai 1949 wird in diesem Jahr erstmals mit einem Ehrentag gefeiert. Bundespräsident Steinmeier hat ihn ins Leben gerufen. Er will heute das Grundgesetz und die Errungenschaften der Verfassung stärker im Bewusstsein der Menschen verankern. Außerdem gibt es in Kommunen, Vereinen und Unternehmen zahlreiche Aktionen, um für das Ehrenamt zu werben. In Nürnberg läuft seit dem Abend ein großer Einsatz der Feuerwehr. Eine riesige Rauchwolke hatte sich plötzlich über der Stadt gebildet. Gegen 20 Uhr ging der Notruf ein. In der Nürnberger Südstadt stand das Dach einer Schule in Brand. Seither laufen dort die Löscharbeiten, die laut den Einsatzkräften noch bis tief in die Nacht andauern werden. Anwohner sollen Türen und Fenster geschlossen halten. Wie es zu dem Brand kam, ist aktuell noch unklar. Bundesumweltminister Schneider sieht einen großen Andrang auf die neue E-Auto-Prämie. Wenige Tage nach dem Start seien bereits 23.000 Anträge eingegangen, sagte er. Nachgefragt würden vor allem rein batteriebetriebene Fahrzeuge. Es meldeten sich viele Haushalte mit kleinen und mittleren Einkommen. Die soziale Staffelung funktioniere, so Schneider. Die Fördermittel sollen für bis zu 800.000 Fahrzeuge ausreichen. Lukas Podolski beendet seine aktive Fußballkarriere nach dieser Saison mit dem polnischen Klub Żabrze. Das gab der 40 Jahre alte Weltmeister von 2014 via Instagram bekannt. Und der Blick auf die Relegation zur zweiten Liga. Fürth hat am Abend das Hinspiel bei Drittligist Essen verloren. 0:1 hieß es an der Hafenstraße. Das Rückspiel in Fürth steigt am Dienstag.
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2: Gute Nachrichten gibt's von der A9 bei Ingolstadt. Hier ist die Fahrbahn wieder frei. Stau hat sich auch aufgelöst. Also läuft wieder alles, sonst im Moment auch keine Staus.

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1: Frühling war gestern, Sommerfeeling steht heute auf dem Plan in Niederbayern. Teilweise knacken wir einfach schon die 30-Grad-Marke. Dazu gibt's jede Menge Sonnenschein.
2: Es ist 2:30. 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
3: Ich bin Justin Hamm. Bürgergeld, Wohngeld, Elterngeld, BAföG. Wer solche oder andere Sozialleistungen empfängt, darf in der nächsten Zeit wohl nicht mit einer Erhöhung rechnen. Unionsfraktionschef Spahn sieht aktuell keinen finanziellen Spielraum dafür. Zu angespannt die Haushaltslage. Dabei hatten Union und SPD im Koalitionsvertrag vereinbart, dass BAföG für Studierende und das Elterngeld erhöht werden. Bei letzterem wird nun sogar über Kürzungen diskutiert. Die Verkündung des Grundgesetzes am 23. Mai 1949 wird in diesem Jahr erstmals mit einem Ehrentag gefeiert. Bundespräsident Steinmeier hat ihn ins Leben gerufen. Er will heute das Grundgesetz und die Errungenschaften der Verfassung stärker im Bewusstsein der Menschen verankern. Außerdem gibt es in Kommunen, Vereinen und Unternehmen zahlreiche Aktionen, um für das Ehrenamt zu werben. Das waren die Nachrichten um 5:30.
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3: Gute Nachrichten gibt's von der A9 bei Ingolstadt. Hier ist die Fahrbahn wieder frei. Stau hat sich auch aufgelöst. Also läuft wieder alles, sonst im Moment auch keine Staus.
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1: Ganz viel Sonne bekommen wir heute. Kaum Wolken am Himmel bei Höchstwerten zwischen 27 und 30 Grad. Genauso schön bleibt's dann das ganze Wochenende über.